0: Eine von ihnen sagt, in Ceuta gäbe es kein Essen, keine Duschen, keinen Schlaf.
1: No comida, no ducha, no noche, nada.
0: Das spanische Jugendschutzgesetz erlaubt eine Rückführung nach Marokko erst nach Prüfung jedes einzelnen Falles. Die Volkspartei hingegen fordert die sofortige Abschiebung nach Marokko. Minderjährige seien am besten bei der Familie aufgehoben. Ein politischer Streit wird auf Kosten von Minderjährigen ausgetragen.
2: Prinz Harry und seine Frau Meghan ziehen zurück nach Großbritannien. Medienberichten zufolge sollen sie in eine private Residenz außerhalb Londons ziehen. Ihre zwei Kinder sollen schon im September in eine britische Schule gehen. Nach einem Streit mit der Königsfamilie waren Harry und Meghan vor 6 Jahren in die USA ausgewandert. Und jetzt zum Wetter mit Daniel Schlager.
3: Nur teilweise klar geht es durch die nächsten Stunden. Speziell im Westen und Norden können auch einzelne Schauer und Gewitter durchziehen. Die Tiefstwerte 13 bis 21 Grad. Tagsüber wird es dann zunächst überall trocken und im Großteil Österreichs zeitweise sonnig. Dazu sehr warm bis heiß mit 23 bis 29, im Osten und Südosten bis etwa 33 Grad. Von Vorarlberg bis Kärnten beginnt es aber schon um Mittag wieder zu regnen und gewittern und spätestens am Abend besteht dann im ganzen Land Unwettergefahr. Auch Hagel- und Sturmböen sind möglich.
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1: Am Mikrofon Sebastian Rosenauer. Es ist 3 Uhr. Für 140.000 Musikfans beginnt heute in St. Pölten das FM4 Frequency Festival. Auf der Bühne stehen dabei wieder zahlreiche internationale Acts, Nicolas Varga berichtet.
2: Ob die schwedische Sängerin Sarah Larsson oder die deutsche Band Kraftklub. Sie alle werden beim heurigen FM4 Frequency Festival auf der Bühne stehen. Tausende Camperinnen und Camper sind bereits in den vergangenen beiden Tagen angereist und stimmen sich auf das Programm ein.
3: Ich glaube, dass das Gesamtfeeling am coolsten wird. Und es ist auch mein zweites Festival, aber bis jetzt ist es ziemlich geil.
4: Gestern hat es geregnet, das war blöd zart, aber ja, die Musik, die Leute, das ist cool.
5: Es war einfach alles magisch. Also ich habe noch nie einen schlechten Frequency-Moment gehabt.
2: Auch heuer werden auf mehreren Bühnen an die 100 Künstlerinnen und Künstler auftreten. Laut Veranstalter sei die Auslastung gut, einige Resttickets sind aber noch verfügbar.
1: Die Reform der Sozialhilfe läuft schleppend. Eigentlich will die Regierung hier bis 2027 einheitliche Regeln schaffen. Momentan sieht das aber nicht nach einer Einigung aus, berichtet Viktoria Waldecker.
6: 9.000 Euro pro Monat für eine Großfamilie in Wien. Über die Sozialhilfe wird oft nur bei solchen Extrembeispielen gesprochen. Die Regierung will keine Unterschiede in den Bundesländern mehr und eine einheitliche Sozialhilfe. Die Verhandlungen dazu stocken aber immer wieder. Aus dem Integrationsministerium von ÖVP-Ministerin Claudia Bauer kommt jetzt Kritik. Trotz wiederholter Nachfragen liege bisher kein Entwurf des SPÖ-geführten Sozialministeriums vor. Dort hält man fest, die Reform solle kein Stückwerk werden und dafür müsse eben verhandelt werden. Auch NEOS-Sozialsprecher Johannes Gasser drängt aber auf mehr Tempo.
7: Aus unserer Sicht ist es Zeit, dass jetzt auch politische Entscheidungen getroffen werden.
6: Bisher stehen jedenfalls nicht einmal die Eckpfeiler der Sozialhilfereform. Ob sie also wirklich mit Jahresbeginn in Kraft treten kann, ist fraglich.
1: Luftangriffe in der Nacht wieder auf Kiew. Die ukrainische Hauptstadt ist erneut Ziel von Raketen und Drohnen aus Russland geworden. Behörden zufolge sind dabei mindestens 5 Menschen getötet und 23 Menschen verletzt worden. Außerdem sollen infolge der Angriffe mehrere Menschen in einem Schutzraum eingeschlossen sein, heißt es von Bürgermeister Vitali Klitschko. Der österreichische Buchclub der Jugend ist insolvent. Nach 78 Jahren muss der Verein zur Leseförderung jetzt zusperren. Als Grund nennt der Buchclub sinkende Mitglieder- und Abozahlen und geringe Förderungen. Und jetzt zum Wetter mit Daniel Schlager.
8: Schon heute Nacht kann es vereinzelt regnen oder gewittern. Tagsüber wird es dann im Großteil Österreichs gewittrig. Los geht es schon um Mittag vom Montafon bis Oberkärnten, hier bei Höchstwerten um 25 Grad. Im Osten und Südosten gibt es mit mehr Sonne und Südwind noch einmal bis zu 33 Grad. Gegen Abend steigt dann auch hier die Unwettergefahr. In der schwülen Luft sind auch Wolkenbruch, Hagel und schwere Sturmböen möglich. Auch am Freitag geht es teils turbulent zu. Am Wochenende gibt es dann wieder mehr Sonne und nur noch einzelne Schauer.
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2: Im Studio Sebastian Rosenauer. Es ist 4 Uhr. Der Versuch, die Richterin im Grasser-Prozess Marion Honecker mit offenbar gefälschten Unterlagen zu verleumden, schlägt weiter Wellen. Justizministerin Anna Spocher spricht von einem Angriff auf den Rechtsstaat. Grassers Anwälte hatten die Richterin im Buwok-Prozess angezeigt. Sie soll womöglich Geld dafür bekommen haben, Grasser zu verurteilen. Jetzt steht fest, dass diese Vorwürfe von einem Betrüger gekommen sind. Und das hatten Grassers Anwälte auch von Anfang an befürchtet. Bernd Kuschuh.
3: Die Grasser-Anwälte hatten Zweifel an ihrem Informanten und haben deshalb eine zweigleisige Anzeige erstattet. Einerseits wegen Amtsmissbrauchs und Bestechlichkeit gegen die Richterin im Buwok-Prozess, aber zugleich auch wegen Verleumdung gegen jenen Mann, der nun als mutmaßlicher Betrüger entlarvt wurde. Er hatte in offenbar gefälschten E-Mails eine Verschwörungstheorie entwickelt, in die so viele Personen involviert gewesen wären, dass die Grasser-Anwälte vor einem Jahr in ihre Anzeige, die Ö3 vorliegt, sogar die Frage geschrieben haben.
4: Ist es plausibel, dass an einer so brisanten Sache so viele Personen beteiligt sind? Mehr als 10 Personen, die zumindest Teilwissen haben?
3: Es war nicht plausibel. Bleibt die Gegenfrage. Waren Ermittlungen nötig oder hätten die Grasser-Anwälte das selbst realisieren und auf eine Anzeige gegen die Richterin verzichten können? Im Nachhinein ist man jedenfalls klüger.
2: Neue Drohungen gegen den Iran kommen von US-Präsident Donald Trump. Weil es bei den Verhandlungen offenbar nicht weitergeht, will er jetzt wirtschaftlich mehr Druck machen und die Sanktionen ausweiten. Es gehe etwa um Ölschmuggel, Geldtransfers und iranische Tarnfirmen. Das alles müsse gestoppt werden, sagt Trump. Im Playoff für die Fußball Champions League verliert der LASK das Hinspiel gegen Celtic Glasgow mit 0:3. Martin Lang.
5: Nach 3 Minuten läuft LASK-Stürmer Ed Aneryan allein aufs Tor, vergibt, so wie Moses Usa in Hälfte 2 große Chancen. Dem LASK werden 2 Abseitstreffer aberkannt und Celtic trifft 3-mal zum 3:0. Und für LASK-Trainer Didi Kübauer bleiben gemischte Gefühle.
6: Wir haben vom Resultat her 3:0 verloren, aber grundsätzlich ist es fast unmöglich gewesen, kein Tor zu erzielen, beziehungsweise dass du 3 Tore bekommst. Das, was in Österreich reichen würde, hat da bei diesem Spiel nicht gereicht, aber Stevens Kalsplitting, den Kopf ins Sand stecken, das tut weh, aber die Jungs haben es richtig gut gemacht für mich. Das wäre schlimm, wenn wir jetzt sagen würden, wir würden jetzt den Linz spielen und einfach nur dieses Rückspiel machen. Nein, es muss nicht eine außergewöhnliche Leistung sein.
5: Das Rückspiel um die Champions League Teilnahme in Linz ist am Dienstag.
2: Und jetzt zum Wetter mit Daniel Schlager.
7: Nur teilweise klar geht es durch die nächsten Stunden. Speziell im Westen und Norden können auch einzelne Schauer und Gewitter durchziehen. Die Tiefstwerte 13 bis 21 Grad. Tagsüber wird es dann zunächst überall trocken und im Großteil Österreichs zeitweise sonnig. Dazu sehr warm bis heiß mit 23 bis 29, im Osten und Südosten bis etwa 33 Grad. Von Vorarlberg bis Kärnten beginnt es aber schon um Mittag wieder zu regnen und gewittern und spätestens am Abend besteht dann im ganzen Land Unwettergefahr. Auch Hagel- und Sturmböen sind möglich.
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1: Am Mikrofon ist Felix Schneider-Storm. In Frankreich sind Hacker in die Datenbanken von zumindest zwei Ministerien eingedrungen. Bei der Finanz wurden die Daten von mehreren hunderttausend Steuerzahlern und Unternehmen gestohlen, im Unterrichtsministerium die von Millionen Schülerinnen und Lehrern. Der Hack blieb lange unbemerkt, wie Ernst Kernmeier aus Paris berichtet.
2: Der für die Finanzverwaltung zuständige Minister David Amiel gibt sich zerknirscht.
3: Je tiens à présenter nos excuses.
2: Um Entschuldigung bittet der Minister für die Datenlecks bei seiner Behörde. Steuerdaten von fast 700.000 Einzelpersonen und Unternehmen wurden gestohlen. Namen, Adressen, Steuererklärungen. Hinter dem Cyberangriff steht laut ersten Erkenntnissen ein jugendliches Duo namens Zerobyte. Erst als es sich letzte Woche anonym zum Einbruch ins Netz der Steuerbehörden bekannte, sind die Verantwortlichen draufgekommen, dass seit 1,5 Monaten Daten abgesaugt wurden. In Frankreich hat es allein heuer schon 14 große Cyberangriffe auf staatliche Institutionen gegeben.
1: Russland hat die ukrainische Hauptstadt Kiew erneut mit Raketen angegriffen. 5 Menschen sind dabei gestorben. Es gibt mehrere Verletzte. In einigen Stadtteilen sind laut den Behörden Wohnhäuser und andere Gebäude beschädigt worden. Im Norden der Ukraine hat Russland demnach ein Gebäude der Nationalpolizei in Schitomir attackiert. 2 Polizisten sind dabei ums Leben gekommen. Russland habe dabei Drohnen mit Düsenantrieb eingesetzt, heißt es. Bei einem schweren Unwetter ist im deutschen Rheinland-Pfalz gestern Abend eine 58-jährige Frau ums Leben gekommen. Sie wurde von einem umfallenden Baum erschlagen, während sie bei einer überdachten Sitzgruppe Schutz vor dem Unwetter suchte, wie die Polizei heute mitteilt. In Österreich gibt es immer mehr Betrugsfälle beim bargeldlosen Zahlen. Laut der Nationalbank ist der Schaden im Vorjahr auf über 115 Millionen Euro gestiegen. Das ist ein Plus von fast einem Fünftel. Hauptgrund dafür sind Überweisungen per Konto oder Online-Seiten. Die Nationalbank empfiehlt, keine Daten preiszugeben und jede Transaktion genau zu überprüfen. Die Liga-Phase der Champions League ist für den LASK in weite Ferne gerückt. Der Linzer Fußballclub hat bei Celtic Glasgow 0:3 verloren und braucht damit beim Heimspiel nächsten Dienstag eine Galavorstellung, um in der Champions League-Qualifikation weiterzukommen. Das waren die Nachrichten mit Felix Schneider-Storm. Zum Wetter.
4: Heiße Luft im Süden und kühlere aus Nordwesten treffen da heute genau über Österreich aufeinander. Damit steigt im Lauf des Tages die Unwettergefahr. Im Detail klingen nächtliche Schauerreste im Norden und Osten zunächst ab, dann kommt fast überall zumindest zeitweise die Sonne heraus, am längsten in der Osthälfte. Nur wenig Sonne gibt es heute vom Montafon bis Oberkärnten und hier kann es schon gegen Mittag wieder nass bzw. gewittrig werden. Am Nachmittag breiten sich die Schauer und Gewitter aus und werden heftiger. Bis zum Abend erreichen sie auch den dürregeplagten Osten. Neben viel Regen in kurzer Zeit können punktuell auch Hagel und schwere Sturmböen dabei sein. Vor den Gewittern weht nur teilweise lebhafter Wind aus West bis Süd und es wird sommerlich warm bis heiß, Höchstwerte 23 bis 29, im Osten und Südosten bis etwa 33 Grad. Auch morgen Freitag geht es teils turbulent zu, am Wochenende gibt es dann wieder mehr Sonne und nur noch einzelne Schauer im Bereich der Berge, das bei Höchstwerten von meist 20 bis 28 Grad. So viel zum Wetter von Daniel Schlager.

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0: Es ist jetzt genau 17:30 und Sie sind sicher unterwegs mit dem Radio Tirol Verkehrsservice. Und da ist aktuell alles ruhig auf unseren Straßen. Ich wünsche eine gute Fahrt.
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2: Am Mikrofon Theresa Kleinheinz. Einen schönen guten Morgen. Die österreichische Gesundheitskasse will in Tirol 6 neue Primärversorgungszentren installieren, 3 in Innsbruck und jeweils eines in St. Johann, Kufstein und Landeck. Dafür werden jetzt Ärztinnen, Ärzte und weiteres Personal gesucht. Die Ärztekammer steht dem Vorhaben kritisch gegenüber. Diana Feudl berichtet.
3: Mit den 6 neuen Ausschreibungen soll ein weiterer wesentlicher Schritt zur Stärkung der Gesundheitsversorgung gesetzt werden, so die ÖGK in einer Aussendung. Patientinnen und Patienten sollen schneller Termine bekommen und von längeren Öffnungszeiten profitieren. Der Ärztekammer gehen 6 Primärversorgungseinheiten auf einmal zu schnell. Präsident Stefan Kastner sieht Konkurrenz für den niedergelassenen Bereich, speziell in Innsbruck. Dieser würde sich finanziell nur rentieren, wenn viele unterschiedliche Patienten behandelt werden. Durch die Primärversorgungseinheiten wird dieser Mix bedroht, so Kastner. Die Entlohnung pro Patient sei bei Primärversorgungseinheiten noch dazu besser als in Hausarztpraxen. Kastner fordert die gleichen Mittel für die gleiche Versorgung.
2: Der Parteichef der Tiroler FPÖ, Markus Abwärtsger, spricht von einer Katastrophenstimmung in der Justizanstalt Innsbruck. Die Justizwache-Beamten seien an der Belastungsgrenze und die Haftbedingungen beinahe untragbar, kritisiert Abwärtsger. Er wirft der Bundesregierung, allen voran Justizministerin Anna Sporrer von der SPÖ, Untätigkeit vor. Die FPÖ fordert bessere Arbeitsbedingungen in der Haftanstalt. Den Bürgerinnen und Bürgern der Stadt Trient flatterte gestern eine neue Gemeindeverordnung ins Haus und sie staunten. Demnach darf der Biomüll nicht mehr nachts auf die Straße gestellt werden, sondern erst in der Früh zwischen 6.30 Uhr und 7 Uhr. Wegen der Bären. Trient hat viele Fraktionen, in denen Bären immer wieder Mülltonnen aufsuchen. Aus Bozen berichtet Hartwig Mummelter.
4: Einige Landgemeinden im Trentino haben bereits seit einigen Jahren bärensichere Mülltonnen aufgestellt. Jetzt hat die Provinzhauptstadt dieses Konzept übernommen. Die Wildbeobachtungsstelle hat Bären gesichtet und gewarnt. Die Bewohner der betroffenen Fraktionen leben schon lange mit der Bärengefahr im Nacken. Diese Sache mit dem Müll stößt Giorgio Beberi sauer auf. Er lebt in Cadine, am Fuße des Monte Bondone.
5: Ich bin ein Naturliebhaber und Tierfreund, aber das Bärenproblem scheint den Verantwortlichen entglitten zu sein.
4: Auf der anderen Seite des Stadtgebiets wurden unlängst Wölfe gesichtet. Auf die Gemeindebeamten warten also noch schwierige Aufgaben.
0: Das Wetter macht heute ein bisschen, was wir alle manchmal tun. Es startet motiviert und wird im Laufe des Tages etwas unbeständiger. Am Vormittag gibt es noch Sonne und trockene Phasen. Am Nachmittag mischen dann wieder Schauer und Gewitter mit. In Osttirol kann es örtlich kräftig zur Sache gehen. Die Temperaturen bleiben mit bis zu 27 Grad aber noch recht freundlich. Der Blick auf morgen, viele Wolken, immer wieder Regenschauer. Zwischendurch kommt aber auch die Sonne heraus.
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0: Ganz sanft geweckt von Céline Dion um 5:45. Guten Morgen, Tirol.
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0: Schlagerlieder oder so richtige Schnulzen aus dem Radio oder auch Romane und viele Filme. Sie alle handeln oft von der Liebe. Aber muss die immer mit den berühmten Schmetterlingen im Bauch zu tun haben? Nicht unbedingt, meint Martin Fenkert, der Leiter der Stabsstelle Missionarische Pastoral und Dialog der katholischen Kirche Vorarlberg. Jetzt in seinen Morgengedanken.
2: Es ist 6 Uhr früh und weil ich das Schlafzimmerfenster geöffnet habe, bin ich Ohrenzeuge eines morgendlichen Rituals in meiner Nachbarschaft. Ich wohne schließlich am Land neben Ziegenbauer Bernhard. Ich höre einen Besen über den Stallboden kehren und die Ziegen meckern. Wie jeden Morgen ist Bernhard im Gespräch mit den Geißen, weist sie in die Schranken, wenn sie sich um das Futter streiten und kümmert sich hingebungsvoll um die kleine Schar. Oh ja, Liebe ist Arbeit und täglich grüßt das Murmeltier. Sie kennen bestimmt die Filmkomödie mit besagtem Namen. Bill Murray ist der arrogante, egozentrische Wetterreporter, der in eine Zeitschleife geraten ist. Er erlebt denselben Tag immer wieder aufs Neue, bis er es schließlich doch noch schafft, aus der Spirale auszutreten, um als geläuterter Mann sein Leben fortzusetzen. Nun, mein Nachbar ist keineswegs gefangen. Bauer Bernhard befindet sich auch in keiner Zeitschleife. Ich meine vielmehr, dass ich jeden Morgen Zeuge bin von Liebe, Hingabe und Treue. Ich weiß, das sind große Worte, aber wie sollte man das sonst deuten, wenn jemand 365 Tage im Jahr um 6 Uhr früh bei den Tieren nach dem Rechten sieht? Probieren wir es einfach einmal umgekehrt. Unsere Arbeit braucht Liebe, Liebe, Liebe.

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Bis zum Himalaya. Die erste Tour des Tages haben wir hinter uns, gemeinsam mit Tom Pettings Herzattacken. Die Reform der Sozialhilfe ist ein großes Vorhaben unserer Regierung, aber offenbar gestaltet sich das recht schwierig. Woran es da hakt, das erfahren Sie gleich bei uns in den ORF-Weltnachrichten um 6 Uhr. Wir schauen zum Wetter, das ein bisschen unstet ist, und ob schon was los ist auf Tirolstraßen. Nach Musik von Julio Iglesias, 4 vor 6.

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1: Im Studio ist Felix Schneider-Storm. Ein großes Vorhaben der Regierung, die Reform der Sozialhilfe, gestaltet sich offenbar schwierig. ÖVP, SPÖ und NEOS haben sich vorgenommen, den Fleckerlteppich in den Bundesländern aufzuräumen und mit 1. Jänner eine einheitliche Sozialhilfe umzusetzen. Aber die Verhandlungen stocken. Viktoria Waldegger aus unserer Innenpolitikredaktion, woran hakt's denn da?
2: Diese Verhandlungen, die laufen alles andere als rund. Vor allem zwei Themen müssen da unter einen Hut gebracht werden. Das ist zum einen die Sozialhilfe, also die Mindestsicherung und wie sie künftig aussehen soll, und das geplante Integrationsprogramm. Und da ist das Arbeitsklima zwischen SPÖ-Ministerin Corinna Schumann und ÖVP-Ministerin Claudia Bauer offenbar nicht das Beste. In beiden Ministerien wird da die Vorgangsweise des jeweils anderen kritisiert. Bauer bemängelt heute auch, dass es noch nicht einmal einen Entwurf aus dem Sozialministerium gäbe. Eine Einigung, die ist da noch in weiter Ferne.
1: Bei der Sozialhilfe spielen ja vor allem auch die Länder eine große Rolle. Die haben diesen Fleckerlteppich ja ursprünglich verursacht. Wie nehmen Sie denn diese Verhandlungen auf?
2: Den Bundesländern dauert das alles zu lange. Viele von ihnen haben ihr Modell der Sozialhilfe in den letzten Monaten verschärft und damit den Fleckerlteppich eigentlich noch verstärkt. Einige der Landeshauptleute lassen die Regierung jetzt auch wissen, wenn das bundesweite Modell nicht so scharf ist wie ihr eigenes, dann werden sie es auch nicht umsetzen. Also da gibt es noch viel Gesprächsbedarf für die Regierung.
1: Vielen Dank, Viktoria Waldegger. UNO-Generalsekretär Antonio Guterres verurteilt die Äußerungen des israelischen Ministers Itamar Ben-Gvir zu gezielten Tötungen von Palästinensern im Gazastreifen scharf. Er bezeichnet sie als entsetzlich und gefährlich. Auch Deutschland und Frankreich kritisieren die Aussagen. Die EU-Außenministerinnen und Minister wollen Anfang September über mögliche Sanktionen gegen Ben-Gvir beraten. Der rechtsextreme Minister hat dazu aufgerufen, pro Nacht 30 bis 40 Menschen im Gazastreifen zu töten. Der österreichische Buchclub der Jugend ist insolvent. Nach 78 Jahren muss der Verein zur Leseförderung jetzt zusperren. Als Grund nennt der Buchclub sinkende Mitglieder und Abozahlen und geringere Förderungen. Im Playoff-Spiel zur Fußball-Champions League hat der LASK mit einem 0:3 bei Celtic Glasgow eine schlechte Ausgangsposition zum Aufstieg in die Liga. Den Glauben daran haben die Linzer aber noch nicht verloren, berichtet Martin Lang.
3: Ja, der Celtic Park offenbart für die Linzer eine uralte Fußballweisheit. Die großen Torchancen, die man vergibt, die bekommt man vom Gegner ins eigene Tor. So steht ein 0:3 und Celtic scheint auf dem Weg in die Champions League. Und der LASK braucht ein Fußballwunder. Trainer Didi Kübauer glaubt daran.
4: Es muss eine außergewöhnliche Leistung sein. Das ist uns bewusst. Ich denke, mit einem schnellen Tor kann auch das passieren. Wir werden in Linz alles daran setzen, dass wir das Unmögliche schaffen, beziehungsweise dass wir einer wieder die Stirn bieten.
3: Das Rückspiel um die Champions League teilnimmt. Mein Name in Linz ist am Dienstag. Heute ist Auswärts-Playoff-Matchtag um die Europa League für Salzburg ab 18 Uhr in Mjällby in Schweden, für die Conference League für Rapid ab 20.45 Uhr in Edinburgh gegen Heart of Midlothian und ab 21 Uhr für die Wiener Austria in Praga in Portugal.
1: Das waren die Nachrichten mit Felix Schneider-Storm.
5: Und wir schauen ins Radio Tirol Wetterservice. Der Donnerstag startet in Nordtirol ja noch ganz freundlich. Die Sonne lässt sich immer wieder blicken und der Föhn sorgt sogar für ein paar extra Aufhellungen. Aber wie so oft, die Wolken haben andere Pläne. Bis Mittag werden sie mehr und am Nachmittag kommen wieder Regenschauer auf Besuch. Lokal können die sogar mit Blitz und Donner auftreten. In Osttirol wird es nach einem freundlichen Start ebenfalls zunehmend gewittrig. Dazu 22 bis 27 Grad. Am Freitagmorgen viele Wolken, immer wieder Regenschauer. Dazwischen ganz kurze Auflockerungen sind möglich. Und sicher sind Sie unterwegs mit dem Radio Tirol Verkehrsservice. Alles gut, alles ruhig auf unseren Straßen. Ich wünsche eine angenehme Weiterfahrt. Guten Morgen, guten Morgen. Wer heute mit einem Lächeln startet, Moment. Wer heute mit einem Lächeln startet, hat schon den ersten Punkt des Tages gewonnen. Ja, probieren Sie es einfach aus. Alle weiteren Punkte sammeln einfach gemeinsam.
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5: Und dazu die großen Hits. Das ist jetzt einer von The Kinks, Waterloo Sunset.

0: Schönen guten Morgen, Tirol. 6:10 ist es. Wenn Sie jetzt in der Früh die Vorhänge aufziehen, dann blicken Sie vielleicht auf frisch geduschte Pflanzen im Garten oder am Fensterbankel. Schönen guten Morgen noch einmal, Tirol. Es hat in der Nacht ordentlich geregnet, Roberta.
1: Guten Morgen. Ja, und das ist sehr gut, zum Beispiel für die vielen Hütten im Land. Denen ist ja schon das Wasser fast ausgegangen. Wie die Lage da ist, das schauen wir uns heute an im Guten Morgen, Tirol.
0: Und natürlich freut das auch, dass der Regennachschub von oben, die Landwirtschaft.
1: Ja, auch die Böden sind natürlich durstig gewesen. Merkt man auch am bisherigen Heu. Es war zu trocken und es war zu heiß.
0: Wir machen den Futtercheck und fragen nach, was das für die Tiere bedeutet.
1: Und wir freuen uns heute auf Tag 4 der Radio Tirol Sommerfrische in Osttirol. Heute in Obertiljach.
0: Auch wieder so ein wunderbares Tiroler Platzl. So, jetzt einen großen Schluck Kaffee noch und auf geht's. Schön, dass Sie bei uns sind.
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0: Donnerstag ist der 20. August, 18 Minuten nach 6. Ein Solo-Sechser bei Lotto 6 aus 45. Die Chancen dafür sind ungefähr so groß wie ein Tiroler Regen- oder Hitzetag ohne Wetterdiskussion, Roberta.
1: Trotzdem, es gibt Tage, da findet man unverhofft einen Zehner in der Jackentasche. Genau. Und es gibt eben auch Tage, da knackt man ganz alleine den Lotto sechsfach Jackpot.
0: Zu genau 7.388.000 Euro und 11 Cent bei der gestrigen Ziehung. Und zwar mit folgenden Gewinnzahlen.
1: 3, 5, 6, 22, 38, 40, Zusatzzahl 27. Übrigens, mit einem Dreier gibt es immerhin 1,50 Euro.
0: Oha, ja, Anfang würde ich sagen. Eventuell schaut es ja beim Joker ein bisschen üppiger für Sie aus.
1: Die aktuelle Jokerzahl, die lautet 460685.
0: Alle Angaben ohne Gewähr.

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0: Guten Morgen, Tirol. 6:05, heute an diesem 20. August. Vielleicht schon das Handy gesucht, während Sie es in der Hand gehalten haben, oder die Brille verlegt. Dabei sitzt sie die ganze Zeit auf Ihrer Nase. Entspannen Sie sich. Relax. Sie sind nicht allein.
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0: Und das ist einer von Laura Branigan.

0: Halb sieben ist es jetzt und wir schauen, was frühmorgendlich auf Tirolstraßen los ist. Britta Bauer.
1: Ich habe mich schon durch die Karten geklickt, aber nichts gefunden. Ja, keinen einzigen Stau, keine Behinderung. Gute Fahrt.
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3: Mit Theresa Kleinheinz einen schönen guten Morgen. In Tiroler Tälern ist der Sprit deutlich teurer als in Innsbruck. Das zeigt zumindest eine mehrwöchige Erhebung der Arbeiterkammer AK. An Tankstellen, beispielsweise im Stubaital, dem Zillertal und dem Ötztal, sei der Preisunterschied besonders auffallend. Die AK Tirol fordert jetzt eine Erklärung von Seiten der Branche und des Bundeswettbewerbsverbands. Iris Handle und Birgit Mariacher berichten.
4: Über einen Zeitraum von Ende Juni bis Mitte August hat die Arbeiterkammer Tirol an mehreren Tankstellen in Tirols Tälern die Spritpreise verglichen. Wie berichtet, lag Ende Juni im Stubaital der Durchschnittspreis bei Diesel um 19 Cent pro Liter und bei Super um 15 Cent über dem Innsbrucker Durchschnittspreis. Nachdem Medien wie der ORF Tirol davon berichteten, sei der durchschnittliche Spritpreis deutlich gesunken, so die AK. Es gebe also einen klaren zeitlichen Zusammenhang zwischen der öffentlichen Kritik und dem anschließenden Preisabstand. Die Erhebung wurde dann auf die Täler Ötztal und Zillertal ausgeweitet. Auch hier waren die Spritpreise demnach höher als in Innsbruck. Jetzt fordert die Arbeiterkammer eine Erklärung für den Täleraufschlag, wie sie ihn bezeichnet.
3: Nach den Freisprüchen im Prozess rund um einen getöteten Kater im Unterland leitet die Bezirkshauptmannschaft Kitzbühel jetzt ein Verwaltungsstrafverfahren ein. Aus Sicht der Behörde seien nach dem Urteil des Landesgerichts relevante Fragen in Bezug auf das Tierschutzgesetz nämlich noch nicht geklärt, sagt Bezirkshauptmann Martin Grander.
5: Ja, wir als Bezirksverwaltungsbehörde haben den Gerichtsakt eingehend studiert und die ganzen Umstände des Falles und wir sind dann zum Entschluss gekommen, dass für unsere Prüfung nach dem Tierschutzgesetz, und dafür sind wir ja verantwortlich, doch gewisse Fragen offen geblieben sind. Und deshalb haben wir uns entschlossen, jetzt ein Verwaltungsstrafverfahren gemäß Tierschutzgesetz einzuleiten.
3: Nach Ansicht der BH Kitzbühel sei vor allem ein Punkt zu hinterfragen, das Töten eines Tieres ohne ersichtlichen Grund. Die vier Beschuldigten hatten vor Gericht beteuert, dass sie den Kater im Brixental bereits verletzt gefunden hätten und dann erlösen wollten. Ihnen drohen jetzt Geldstrafen von bis zu 7.500 Euro. In Westendorf ist gestern Abend ein Rennradfahrer bei einem Unfall mit einem überholenden Auto verletzt worden. Der 35-jährige Radler war auf der Windauer Straße in Richtung Ortszentrum unterwegs, als ihn ein 73-jähriger Autofahrer überholte. Laut Polizei kam es aus bislang ungeklärter Ursache zur Kollision zwischen dem Fahrrad und dem seitlichen Heck des Autos. Der Radfahrer stürzte und verletzte sich am Kopf. Er trug laut Polizei keinen Helm. Der PKW-Lenker setzte einen Notruf ab und leistete erste Hilfe. Ein Notarzthubschrauber brachte den Verletzten in das Krankenhaus St. Johann. Bäume, die in Städten gepflanzt werden, können die Luftqualität bei Hitze nicht nur verbessern, sondern auch die Bildung von bodennahem Ozon verstärken. Eine Studie der Universität Innsbruck und der Jinan-Universität in Peking zeigt, dass es wesentlich auf die Wahl der Baumart ankommt. Helena Fröhlich.
6: Angesichts der aktuellen Hitzeperioden rückt die Begrünung von Städten wieder vermehrt in den Mittelpunkt. Bäume kühlen Stadtviertel, binden Feinstaub und absorbieren gasförmige Schadstoffe. Gleichzeitig können sie auch zur Bildung von Luftschadstoffen beitragen. Bei Hitze geben Bäume organische Verbindungen ab, die in Anwesenheit von Sonnenlicht und in Kombination mit Stickoxiden bodennahes Ozon bilden können. Die Ergebnisse der Studie mit Beteiligung der Universität Innsbruck zeigen die Wichtigkeit, die Begrünung von Städten zu verstärken, allerdings auf die Wahl der Bäume zu achten. Durch die Auswahl emissionsarmer Baumarten könnte die Luftqualität in Städten deutlich verbessert werden.
7: Dann schauen wir zum Wetter. Ja, wenn Sie gerade aus dem Fenster schauen, sieht ja noch ganz passabel aus. In Nordtirol hilft sogar der Föhn ein bisschen nach. Die Sonne zeigt sich zeitweise und der Tag startet noch recht freundlich. Aber die Wolken haben sich offenbar einmal für den Nachmittag angekündigt und dann ziehen wieder Regenschauer auf, vereinzelt mit Blitz und Donner. Auch in Osttirol

0: wird es nach einem freundlichen Start zunehmend gewittrig. Die Temperaturen schaffen trotzdem noch angenehme 22 bis 27 Grad. Auch morgen für die Wolken immer wieder Regenschauer und dazwischen macht der Regen kurze, trockene Verschnaufpausen.
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0: Guten Morgen Tirol, 6.42 Uhr ist es. Auf wie muss sie, auf wie auf dem Berg geht's heute mit der Radio Tirol Sommerfrische. Wir sind in Obertiliach, Roberta.
1: Mit der Isabella Krasnitzer und die hat einiges vor mit uns. Guten Morgen.
2: Also gefinkelt wird das heute beim Geschicklichkeit testen. Ausgeschlafen sollte man sein. Heute oben am Golzen Tipp und am Bike Trail auf der Connyalm. Alles erreichbar mit den Obertiliacher Bergbahnen. Rauf und runter kommen sie kostenlos. Es wird ein richtiger Familientag, ein Spiel- und Spaßtag, hoffentlich bei ruhigem Sommerwetter.
0: Ja. Also wenn, dann vielleicht erst am späteren Nachmittag das ein oder andere Tröpfel. Unterwegs im Bezirk Lienzimmer in dieser Woche gerne mit uns vorm Radio Sommerfrischeln. Oder wenn Sie live vor Ort sind, haben wir jetzt die Eintrittskarten. Das Kennwort, das heißt heute Golzen-Tipp. Ja, so ist es.
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0: 10 Minuten vor 7 ist es, einen angenehmen Donnerstagmorgen. Und hallo, morgen Frühteam.
1: Hallo, guten Morgen.
0: Tirol Frühteam, so wollte ich sagen. Also wir haben gerade gezählt, die Roberta und ich, unsere Mückenstiche, die halten sich eigentlich heuer in Grenzen.
2: Ja, ich weiß nicht, wie es bei Ihnen daheim ausschaut. Bei mir nur derzeit ein Mückenstich. Das ist ungewöhnlich wenig. Es dürfte wahrscheinlich an der bisherigen Trockenheit liegen, wenn die Brutstätten der Mücken halt austrocknen. Ich bin gespannt, wie sich das jetzt mit dem Regenwetter ändert.
0: Uns gegenüber steht die Theresa Kleinheinz. Hallo. Die hat es dagegen aber übler erwischt, gell?
3: Ja, bis jetzt ist es gut gegangen, aber meine Glückssträhne hat jetzt geendet vor ein paar Tagen. Beim Sternschnuppenschauen habe ich mich ins Gras gelegt, die ganzen Haxen zerstochen.
0: Eieieiei, und das heute am Welttag der Moskito. Aber gar zu viel huldigen wollen wir sie trotzdem nicht. In Tirol ist eine besondere Mücke immer mehr im Fokus. Die Tigermücke, ein Thema heute in den Frühnachrichten, Theresa.
3: Ja, die ist auch in Tirol angekommen und sie kann nicht nur stechen, sondern auch Krankheiten übertragen. Das Land bittet die Bevölkerung da jetzt um Mithilfe.
0: Kampf der Tigermücke, wie sie mitmachen können, das hören wir noch bei uns in den Nachrichten. Ich würde sagen, dass man ohne Mückenstiche durch diesen Weltmoskito da kommt. Und sonst, ihr Blutsauger, gibt's die Klatsche, ja, so bin ich.

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1: Am Mikrofon ist Felix Schneider-Storm. Von gezielten und systematischen Angriffen auf die Integrität von Richterinnen und Staatsanwälten in Österreich hat Justizministerin Anna Sporrer gestern gesprochen. Anlass ist die Vorgangsweise der Anwälte von Ex-Finanzminister Karl-Heinz Grasser. Die hatten gegen die Vorsitzende Richterin des Grasser-Prozesses, Marion Hohenecker, Anzeige erstattet. Basis der Anzeige waren E-Mails, die belegen sollten, dass Hohenecker befangen war. Aber die E-Mails waren gefälscht. Und wie sich jetzt herausstellt, hatten die Anwälte das auch von Anfang an befürchtet. Mehr von Bernd Koschuh.
2: Die Grasser-Anwälte hatten Zweifel an ihrem Informanten und haben deshalb eine zweigleisige Anzeige erstattet. Einerseits wegen Amtsmissbrauchs und Bestechlichkeit gegen die Richterin im Buboc-Prozess, aber zugleich auch wegen Verleumdung gegen jenen Mann, der nun als mutmaßlicher Betrüger entlarvt wurde. Er hatte in offenbar gefälschten E-Mails eine Verschwörungstheorie entwickelt, in die so viele Personen involviert gewesen wären, dass die Grasser-Anwälte vor einem Jahr in ihre Anzeige, die dem ORF-Radio vorliegt, sogar die Frage geschrieben haben:
3: Ist es plausibel, dass an einer so brisanten Sache so viele Personen beteiligt sind? Mehr als 10 Personen, die zumindest Teilwissen haben?
2: Es war nicht plausibel. Bleibt die Gegenfrage: Waren Ermittlungen nötig oder hätten die Grasser-Anwälte das selbst realisieren und auf eine Anzeige gegen die Richterin verzichten können? Im Nachhinein ist man jedenfalls klüger.
1: In den Verhandlungen um Dürrehilfen für Bauern soll es heute einen neuen Anlauf geben. Am Abend sind die Gespräche ins Stocken geraten. Es scheitert offenbar weiterhin an dem Entwurf fürs Klimagesetz. Für SPÖ und NEOS ist das Gesetz eine Bedingung, um die Dürrehilfen freizugeben. Die Streitfrage dürfte sein, ab wann Österreich klimaneutral sein soll. Der Gründer des insolventen chinesischen Immobilienriesens Evergrande, Xu Jiaying, ist zu lebenslanger Haft verurteilt worden. Das hat das zuständige Gericht im Online-Dienst WeChat verkündet. Evergrande war der größte Immobilien- und Baukonzern Chinas. Er hatte 2021 Insolvenz angemeldet. In Österreich steigt die Zahl der Betrugsfälle beim bargeldlosen Zahlen. Nach Angaben der Nationalbank ist die Schadenssumme im Vorjahr auf mehr als 115 Millionen Euro gestiegen, ein Plus von annähernd 18%. Hauptgrund für den Anstieg sind Überweisungen. Volker Obermeier berichtet.
4: Der Betrug verlagert sich in Richtung Manipulation. Per Anruf oder Textnachricht wird Angst gemacht und Druck aufgebaut. Oder Kriminelle geben sich als Bankmitarbeiter aus, um an vertrauliche Daten zu kommen. So werde mit Kontosperren oder Strafen gedroht, um eine rasche Zahlung zu erzwingen, sagt Edeltraut Stiftinger, Vizegouverneurin der Nationalbank.
5: Durchschnittlich der Schaden bei Überweisungen im letzten Jahr war bei 3.000 Euro. Das ist sehr viel Geld. Im Einzelfall ist das sogar über 1 Million Euro gegangen.
4: Allein im Bereich der Überweisungen summieren sich die Verluste auf etwa 90 Millionen Euro. Werden Zahlungen selbst freigegeben, haften die Betroffenen grundsätzlich für den Schaden. Die Nationalbank empfiehlt, keine Daten preiszugeben und jede Transaktion genau zu prüfen.
1: Das waren die Nachrichten mit Felix Schneider-Storm.
6: Und das ist der Blick ins Radio Tirol Wetterservice. Ja, das macht halt ein bisschen, was wir alle manchmal tun, startet motiviert und wird im Laufe des Tages etwas unbeständiger. Am Vormittag noch sonnig und auch trocken, am Nachmittag mischen dann wieder Schauer und Gewitter mit. Vor allem in Osttirol kann es am späteren Nachmittag kräftig zur Sache gehen. Die Temperaturen bleiben mit bis zu 27 Grad aber noch angenehm. Blick auf morgen, viele Wolken und immer wieder Regenschauer. Zwischendurch kommt aber auch die Sonne heraus. Sicher sind Sie unterwegs mit dem Radio Tirol Verkehrsservice und aktuell keine Meldungen über Störungen von Tirolstraßen. Wünsche gute Fahrt.
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6: Guten Morgen und herzlich willkommen auf Radio Tirol. Woran erkennt man, dass der Mittwoch begonnen hat oder Donnerstag begonnen hat, aber Sie noch ein Zeitl brauchen, wenn man den Lichtschalter drücken und uns wundern, warum der Wasserkocher angeht. Tatsache. Oder anders gesagt, der Alltag schreibt einfach die besten Geschichten.
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0: So klingt Musik von Bobby Goldsboro in Radio Tirol. Und so hat's vielerorts heute Nacht geklungen. Jetzt ist die braune Wiese im Garten endlich wieder mal richtig nass. Viele bei uns in Tirol freuen sich wirklich übers Regenwetter, Roberta.
1: Und nicht nur daheim, sondern auch auf den Hütten. In vielen Schutz- und Berghütten ist ja in den letzten Wochen das Wasser knapp geworden. Der Regen der letzten Tage ist ein Segen, sagt der Lukas Kremsner vom Österreichischen Alpenverein.
2: Genau, also wir haben jetzt darauf hingebetet, dass es jetzt wirklich einmal dauerhaft mehr regnet und nicht nur so Platzregen gibt. Und das tut dann nicht nur der Umwelt allgemein gut, sondern auch unseren Schutzhütten. Wenn es mehrere Tage hintereinander regnet und ausgiebig regnet, dann kann man schon sagen, dass sich die Wasserspeicher wieder auffüllen und wir dann eigentlich schon von einer Entspannung reden können. Ja.
0: Und ein bisschen Wasser kommt auch heute nach.
1: Ja, und ein bisschen ist eigentlich ideal, also so zitzerlweiß, weil zu viel auf einen Schnall würde die Quellen dann wieder verschmutzen.
2: Grundsätzlich natürlich ja. Wir oder unsere hüttenbesitzenden Sektionen sind aber dann wirklich über Jahre schon dahinter, die Trinkwasserversorgung in der Hütten sicherzustellen. Und das sollte grundsätzlich nicht passieren, wenn alles gut läuft. In letzter Instanz wird das Regenwasser genutzt und das so aufbereitet auch zu Trinkwasser. Aber vorwiegend eigentlich auch für solche Sachen hergenommen wie WC-Spülungen für Reinigung und solche Sachen, weil die natürlich den Großteil des Wasserverbrauchs von den Hütten ausmacht.
0: Prassen ist immer noch nicht. Mm-mm. Wassersparen ist auf den Tiroler Hütten nach wie vor angesagt. Und wie dort mit dem Wasser gehaushaltet wird, das schauen wir uns heute auch noch an. In Guten Morgen, Tirol.

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0: Ganz ausgespielt geht ja nein, weil das ist ein Sommersong. 18 Minuten nach 7. Guten Morgen, Tirol. Ja, Sommer mittendrin sind wir eigentlich noch. Das heißt, heute am Vormittag ist es trocken. Regen dann wieder am Nachmittag. Die Aussichten für heute bis zu 27 Grad könnte man auch kriegen. Wie fühlt sich denn die Luft derzeit in Tirol an, Roberta?
1: 17 Grad haben wir derzeit schon am Brenner oder in Rinn. 12 messen wir vor dem Bäcker in Galtür. 14 Grad an der Seepromenade in Achenkirch. Und 14 Grad auch in unserer heutigen sommerfrischen Location in Obertiljach. Am Nachmittag dürfte es auch dort vielleicht regnen. Die Regenjacke kein schlechter Begleiter für heute.
0: Und weil wir gerade von der Sommerfrische reden, geben wir vielleicht gerade noch einmal die Eintrittskarten so spontan und großzügig weiter. Heute das Kennwort Golzentipp.
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4: Sich unterwegs mit dem Radio Tirol Verkehrsservice. 7:30 ist es und bis jetzt, ja, war es sehr ruhig auf Tirol Straßenbretter.
5: Und so schaut es auch weiterhin aus. Also kein

0: nur mäßiger Futterqualität. Vor allem Grünfutter und Grassilage fehlen, sagt Anton Hofmann, Berater für Grünland und Boden in der Landwirtschaftskammer Tirol.
1: Also in Tirol ist wirklich das sehr unterschiedlich. Wir haben eben Bezirke wie der Bezirk Lienz, die was sehr stark betroffen sind, und eben wieder andere Bezirke, wo es nicht so gravierend war. Wenn wir das eben vergleichen mit den anderen Bundesländern wie Oberösterreich zum Beispiel oder auch andere Länder, wo wirklich das viel massiver war und viel extremer war, sind wir Gott sei Dank eh noch halbwegs glimpflich rumgekommen.
0: Die momentanen Regenfälle könnten die Futterausfälle zwar nicht mehr wettmachen, entspannen aber die Böden und lassen auf eine gute Herbstweide hoffen, so Hofmann. Heute ist Weltmoskitotag. Die Mücken begleiten uns allerdings nicht nur heute, sondern den ganzen Sommer über und können gefährliche Krankheitserreger übertragen. Das Risiko sei in Tirol laut Land zwar gering, wachsam sollte man dennoch bleiben. Julia Kröpfel und Nathalie Wander berichten.
2: Am Weltmoskitotag wird an die Gesundheitsrisiken, die von den Stechmücken ausgehen können, erinnert. Besonders im Fokus steht österreichweit die asiatische Tigermücke mit ihren schwarz-weißen Streifen an Körper und Beinen. Das Risiko einer Krankheitsübertragung durch die Tigermücke sei in Tirol laut Gesundheitsdirektorin Theresa Gehley gering. Die weitere Ausbreitung sollte allerdings im Blick behalten werden. Die Tigermücke kann schon in kleinsten Wasseransammlungen wie Blumentopfuntersetzern brüten. Daher sollten solche Wasserstellen regelmäßig geleert werden. Per Mosquito Alert App kann man Sichtungen dieser und anderer gebietsfremder Mücken melden, damit Expertinnen und Experten die Fotos überprüfen können.
0: In Westendorf ist gestern Abend ein Rennradfahrer bei einem Unfall mit einem überholenden Auto verletzt worden. Der 35-jährige Radler war auf der Windauer Straße in Richtung Ortszentrum unterwegs, als ihn ein 73-jähriger Autofahrer überholte. Laut Polizei kam es aus bislang ungeklärter Ursache zur Kollision zwischen dem Fahrrad und dem seitlichen Heck des Autos. Der Radfahrer stürzte und verletzte sich am Kopf. Er trug laut Polizei keinen Helm. Der Pkw-Lenker setzte einen Notruf ab und leistete erste Hilfe. Ein Notarzthubschrauber brachte den Verletzten in das Krankenhaus St. Johann. Den Bürgerinnen und Bürgern der Stadt Trient flatterte gestern eine neue Gemeindeverordnung ins Haus und sie staunten. Demnach darf der Biomüll nicht mehr nachts auf die Straße gestellt werden, sondern erst in der Früh zwischen 6.30 Uhr und 7 Uhr. Wegen der Bären. Trient hat viele Fraktionen im Berggebiet, in denen Bären immer wieder Mülltonnen aufsuchen. Aus Bozen berichtet Hartwig Mummelter.
3: Einige Landgemeinden im Trentino haben bereits seit einigen Jahren bärensichere Mülltonnen aufgestellt. Jetzt hat die Provinzhauptstadt dieses Konzept übernommen. Die Wildbeobachtungsstelle hat Bären gesichtet und gewarnt. Die Bewohner der betroffenen Fraktionen leben schon lange mit der Bärengefahr im Nacken. Diese Sache mit dem Müll stößt Giorgio Beberi sauer auf. Er lebt in Cadine, am Fuße des Monte Bondone.
4: Ich bin ein Naturliebhaber und Tierfreund, aber das Bärenproblem scheint den Verantwortlichen entglitten zu sein.
3: Auf der anderen Seite des Stadtgebiets wurden unlängst Wölfe gesichtet. Auf die Gemeindebeamten warten also noch schwierige Aufgaben.
5: Zum Radio Tirol Wetterservice. Sehr abgekühlt hat es noch nicht. Heute wieder Temperaturen bis zu 27 Grad, aber nicht sehr beständig das Wetter. Guten Morgen, Benedikt Wiebner vom GSW Wetterdienst.
6: Einen schönen guten Morgen. Genau, heute zum Teil noch schwülwarm. Mit Annäherung einer Störungszone und feuchter Luft aus Süden wird es aber deutlich wechselhafter in Tirol. Derzeit zeigt sich der Himmel über Nord- und Osttirol wolkig bis heiter. Mit leichter Föhnunterstützung gehen sich am Vormittag noch sonnige Abschnitte aus. Häufiger ist es noch trocken. In weiterer Folge werden die Wolken aber generell mehr. Am Nachmittag muss dann sowohl im Norden als auch im Süden recht verbreitet wieder mit Regenschauern und Gewittern gerechnet werden. Teils können dies auch durchaus kräftige Regengüsse bringen. Nach Frühwerten von derzeit 14 Grad in Kals, 16 Grad in Kitzbühel oder Landeck und föhnigen 22 Grad in Steinach am Brenner steigen die Temperaturen heute nochmals auf 22 bis 27 Grad. Und unbeständig, wiederholt nass und spürbar kühler, geht es am morgigen Freitag weiter. Etwas freundlicher, aber nicht ganz beständig, dann voraussichtlich am Wochenende.
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0: Reggae, Reggae geht immer, auch am Donnerstagmorgen um 7:42. Was Schlappen und Seife statt Duschen, das ist seit Wochen das Motto auf den Tiroler Berg- und Schutzhütten.
1: Die Katzenwäsche ist beliebter denn je.
0: Ja, Hygiene wie in vergangenen Zeiten, ist auch gesagt, Roberta.
2: Kein Tropfen Wasser soll da verschwendet werden. Das Wasser ist knapp geworden auf den Hütten. Und auch die Besucherinnen und Besucher, die müssen da mitmachen, sagt der Lukas Kremsner vom österreichischen Alpenverein.
1: Die Gäste, die wir auf die Hütten haben, sehen das mittlerweile immer besser. Es ist einfach präsenter und darum akzeptieren das die Leute, dass sie für einen Liter Wasser einfach auch was zu zahlen haben. Dass es vielleicht keine WC-Spülung mehr gibt, sondern eine Trockentoilette. Und dass es vielleicht am Abend nur die Waschräume aufgesperrt werden oder eine Dusche komplett verzichtet wird. Es ist Normalität geworden aus den Hütten und das ist, glaube ich, ganz so gut entwickelt, auch wenn es aus der Not aus war.
0: Back to the roots, also mit Plumpsklo etc. Wassersparen wie früher ist auf den Hütten die Zukunft.
2: Ja, Verzicht heißt das Motto. Aufs Duschen am Berg verzichten zum Beispiel. Es geht ja auch ohne.
1: Absolut. Duschen am Berg ist eine Luxusgeschichte. Wenn Wasser in Hülle und Fülle vorhanden ist, dann wieso nicht? Ganz klar, aber wir haben das einfach gesehen, die letzten 10 Jahre hat es uns das ein bisschen überrumpelt und es ist einfach schneller gegangen, wie jeder gedacht hat. Und es wird einfach so sein, dass sich dann und wann auch eine Dusche zurückgebaut wird, weil das Wasser einfach grundsätzlich weniger wird.
0: Ja, und jetzt sind wir uns einmal alle ganz ehrlich, braucht es am Berg diesen Luxus tatsächlich? Oder ist es gescheiter, der Waschlappen bekommt endlich seine eigene Bedeutung zurück, gell, seine ursprüngliche? Es ist nicht selbstverständlich, dass da das Wasser unbegrenzt aus dem Wasserhahn herausrennt auf unseren Hütten.
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0: Schneller Uhrenvergleich, 9 Minuten vor 8 ist es schon.
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4: Im Studio ist Felix Schneider-Storm. Guten Morgen. Die Verhandlungen über ein Klimagesetz und Dürrehilfen für die Bauern stehen auf der Kippe. Am Vormittag soll es einen vorerst letzten Einigungsversuch innerhalb der Bundesregierung geben. Mehr von Christoph Danninger.
5: Die Regierungsparteien sind sich bis jetzt nicht einig, unter welchen Bedingungen ein Klimagesetz kommen und ab wann Österreich klimaneutral sein soll. Bereits ab dem Jahr 2040 oder doch erst 2050? Vor allem der Wirtschaftsflügel in der ÖVP ist gegen das frühere Ziel. Im letzten Entwurf zum Klimagesetz soll deshalb vorgesehen sein, dass die Klimaneutralität bis 2040 nur unter der Bedingung verpflichtend ist, dass die wirtschaftliche Wettbewerbsfähigkeit des Landes darunter nicht leidet. Gleichzeitig mit dem Klimagesetz hängen auch die von der ÖVP geforderten Dürrehilfen für die Bauern in der Luft. Denn SPÖ und Neos wollen diesen Hilfen nur zustimmen, wenn die ÖVP auch Ja zu einem Klimagesetz sagt, das für alle drei Parteien akzeptabel ist. Gibt es am Vormittag keine Einigung, könnten die Verhandlungen überhaupt scheitern, berichtet der Standard.
4: Gesundheitsstaatssekretärin Ulrike Königsberger-Ludwig von den Sozialdemokraten spricht sich erneut für eine Zuckersteuer aus. So eine Steuer würde zuckerhaltige Lebensmittel verteuern und damit unattraktiver machen. Gründe dafür sind Königsberger-Ludwig.
6: Wir wissen, dass vor allem Kinder und Jugendliche sehr an Adipositas leiden. Der zweite Grund ist natürlich, dass sie auch wissen, dass wir dieses Geld dann in Präventionsmaßnahmen umsetzen könnten und einsetzen könnten.
4: Sagt die Gesundheitsstaatssekretärin. Die Lebensmittelindustrie spricht sich erwartungsgemäß gegen eine Zuckersteuer aus. In Frankreich sind Hacker in die Datenbanken von zumindest zwei Ministerien eingedrungen. Bei der Finanz wurden die Daten von mehreren hunderttausend Steuerzahlern und Unternehmen gestohlen, im Unterrichtsministerium die von Millionen Schülerinnen und Lehrern. Der Hack blieb lange unbemerkt, wie Ernst Kernmeier aus Paris berichtet.
7: Der für die Finanzverwaltung zuständige Minister David Amiel gibt sich zerknirscht.
8: Je tiens à présenter nos excuses.
7: Um Entschuldigung bittet der Minister für die Datenlecks bei seiner Behörde. Steuerdaten von fast 700.000 Einzelpersonen und Unternehmen wurden gestohlen. Namen, Adressen, Steuererklärungen. Hinter dem Cyberangriff steht laut ersten Erkenntnissen ein jugendliches Duo namens Zero Byte. Erst als es sich letzte Woche anonym zum Einbruch ins Netz der Steuerbehörden bekannte, sind die Verantwortlichen draufgekommen, dass seit 1,5 Monaten Daten abgesaugt wurden. In Frankreich hat es allein heuer schon 14 große Cyberangriffe auf staatliche Institutionen gegeben.
4: Zugreisende in Österreich wünschen sich Verbesserungen im Zugverkehr. Das zeigt der aktuelle Bahntest des Verkehrsclub Österreich. Größtes Ärgernis sind Zugausfälle und Verspätungen. 4 von 10 Fahrgästen kritisieren das Preis-Leistungs-Verhältnis der letzten 12 Monate. Handlungsbedarf sehen viele auch bei den Anschlussverbindungen. Trotz Kritik bleibt Bahnfahren aber sehr beliebt. Fast ein Drittel nutzt den Zug sogar häufiger als zuvor. Das waren die Nachrichten mit Felix Schneider-Storm.
9: Und wir schauen ins Radio Tirol Wetterservice. Ja, das Wetter heute ein bisschen so unentschlossen. Zunächst gibt es in Nordtirol noch Sonne, Föhn und am Nachmittag wird dann etwas umgebaut. Schauer und einzelne Gewitter breiten sich da aus. Und auch in Osttirol bekommt man nach einem freundlichen Vormittag dann einen zunehmend turbulenten Wettermix serviert mit Blitz und Donner. 22 bis 27 Grad stehen heute maximal am Thermometer. Morgen dann viele Wolken, zwischendurch Regenschauer, aber auch immer wieder die Sonne, die durchblitzt. Und sicher sind Sie unterwegs mit dem Radio Tirol Verkehrsservice A12 Interlautobahn Richtung Innsbruck. Da gibt es zwischen dem Knoten Oberinntal und Mils ein defektes Fahrzeug und da ist nur der linke Fahrstreifen frei. Was geht? Gute und sichere Fahrt. Barbara Kohler da. Einen energiegeladenen Start in diesen Donnerstag wünsche ich. Denk mal dran, Motivation, die kommt und geht, aber ein guter Anfang macht beides deutlich einfacher.
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0: Was für ein großartiger, gemeiner Ohrwurm, Adriano Celentano und Azzurro. Und auch das, Regen ist Musik in vielen unserer Ohrwascheln. Und es ist auch heute wieder Regen angesagt. Und der Regen ist ein Segen für die Natur, Roberta.
1: Ja, das wissen alle Gärtnerinnen und die Bauern natürlich sowieso. Das Wasser von oben bringt jetzt wichtige Entspannung auf den Feldern und Wiesen. Das bestätigt auch der Anton Hofmann. Er ist bei der Landwirtschaftskammer Tirol beratend für Grünland und für Boden zuständig.
2: Natürlich das, was wir jetzt heuer schon am Futter produziert haben, was wir am Weide gehabt haben, das können wir jetzt nicht mehr ändern, das können wir nicht mehr retten. Was wir aber jetzt dafür haben, ist, dass der Niederschlag einmal wieder den Wasserhaushalt im Boden, sofern es weiterhin gemütlich regnet, einfach mal im Boden wieder Wasser auffüllen kann und für die, was noch mal mähen, die Folgeaufwüchse, da nochmal was gut daherkommt oder für die, die was noch eine Herbstweide machen, dass die nochmal eine gute Herbstweide bekommen.
1: Und eine gute Herbstweide, die wäre wichtig, weil das Futter ist knapp. Die Bäuerinnen und Bauern, die sorgen sich.
0: Ja, eh klar.
2: Von es ist wirklich schwierig, wir wissen nicht, wie wir da über den Winter kommen sollen, bis hin zu, ja, wir haben ein bisschen weniger, aber wir werden das sicher locker um die Runden kriegen, mit ein bisschen was adaptieren. Also ist wirklich ganz unterschiedlich die Stimmung, muss man sagen.
0: Aber besonders trocken ist es heuer in Osttirol.
1: Ja, wobei im Vergleich zum Osten von Österreich ist man in Tirol aber eh noch mit einem blauen Auge quasi davon gekommen.
2: Gott sei Dank ist bei uns in Tirol jetzt nicht ganz so gravierend wie in umliegenden Bundesländern oder in anderen Ländern, wo wirklich mit Totalausfällen zu rechnen ist oder auch jetzt schon so weit ist. Im Großen und Ganzen sind wir nochmal ein bisschen glimpflich um die Runde gekommen.
0: Aber welche Auswirkungen das knappe Futter dann doch hat, hören wir noch. In Guten Morgen, Tirol.

0: sehr wohlklingendes Duo Chris Norman und Susi Quattro für den Start hinein in diesen Donnerstag. Regenschauer und das ein oder andere Gewitter ziehen am Nachmittag übers Land. Noch ist es aber vielerorts trocken und angenehm, Roberta.
1: Heiter jetzt in Landeck bei 16 Grad, 15 hat's in Ehrwald, 13 jetzt in Seefeld, 18 Grad schon in Jenbach, 15 derzeit in unserem sommerfrischen Bezirk in Lienz.
0: Ab 10 Uhr geht's dann dort los mit der Radio Tirol Sommerfrische in Obertiljach. Falls Sie live mit dabei sein mögen, so ein Regenjanker tätet nicht schaden. Losungswort, Eintrittskarten vergeben wir auch noch. Das ist heute Golzentipp.
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1: Es ist jetzt 8:30 und Sie sind sicher unterwegs mit dem Radio Tirol Verkehrsservice und Britta Bauer.
2: Es schaut sehr gut aus auf den Tiroler Straßen jetzt in der Früh. Und die gute Nachricht auch für das Oberland, die Interlautobahn Richtung Innsbruck zwischen dem Knoten Oberinntal und Milz. Das defekte Fahrzeug ist hier entfernt worden und es sind wieder alle Fahrspuren frei.
1: Wir wünschen gute Fahrt.
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4: Am Mikrofon Theresa Kleinheinz, einen schönen guten Morgen. Die österreichische Gesundheitskasse will in Tirol 6 neue Primärversorgungszentren installieren, 3 in Innsbruck und jeweils

0: und von längeren Öffnungszeiten profitieren. Der Ärztekammer gehen 6 Primärversorgungseinheiten auf einmal zu schnell. Präsident Stefan Kastner sieht Konkurrenz für den niedergelassenen Bereich, speziell in Innsbruck. Dieser würde sich finanziell nur rentieren, wenn viele unterschiedliche Patienten behandelt werden. Durch die Primärversorgungseinheiten wird dieser Mix bedroht, so Kastner. Die Entlohnung pro Patient sei bei Primärversorgungseinheiten noch dazu besser als in Hausarztpraxen. Kastner fordert die gleichen Mittel für die gleiche Versorgung.
1: In Tiroler Tälern ist der Sprit deutlich teurer als in Innsbruck. Das zeigt zumindest eine mehrwöchige Erhebung der Arbeiterkammer AK. An Tankstellen, beispielsweise im Stubaital, dem Zillertal und dem Ötztal, sei der Preisunterschied besonders auffallend. Die AK Tirol fordert jetzt eine Erklärung von Seiten der Branche und des Bundeswettbewerbsverbands. Iris Handle und Birgit Mariacher berichten.
2: Über einen Zeitraum von Ende Juni bis Mitte August hat die Arbeiterkammer Tirol an mehreren Tankstellen in Tirols Tälern die Spritpreise verglichen. Wie berichtet, lag Ende Juni im Stubaital der Durchschnittspreis bei Diesel um 19 Cent pro Liter und bei Super um 15 Cent über dem Innsbrucker Durchschnittspreis. Nachdem Medien wie der ORF Tirol davon berichteten, sei der durchschnittliche Spritpreis deutlich gesunken, so die AK. Es gebe also einen klaren zeitlichen Zusammenhang zwischen der öffentlichen Kritik und dem anschließenden Preisabstand. Die Erhebung wurde dann auf die Täler Ötztal und Zillertal ausgeweitet. Auch hier waren die Spritpreise demnach höher als in Innsbruck. Jetzt fordert die Arbeiterkammer eine Erklärung für den Täleraufschlag, wie sie ihn bezeichnet.
1: Nach den Freisprüchen im Prozess rund um einen getöteten Kater im Unterland leitet die Bezirkshauptmannschaft Kitzbühel ein Verwaltungsstrafverfahren ein. Aus Sicht der Behörde seien nach dem Urteil des Landesgerichts relevante Fragen in Bezug auf das Tierschutzgesetz nämlich noch nicht geklärt, sagt Bezirkshauptmann Martin Grander.
3: Ja, wir als Bezirksverwaltungsbehörde haben den Gerichtsakt eingehend studiert und die ganzen Umstände des Falles. Und wir sind dann zum Entschluss gekommen, dass für unsere Prüfung nach dem Tierschutzgesetz, und dafür sind wir ja verantwortlich, doch gewisse Fragen offen geblieben sind. Und deshalb haben wir uns entschlossen, jetzt ein Verwaltungsstrafverfahren gemäß Tierschutzgesetz einzuleiten.
1: Nach Ansicht der BH sei vor allem ein Punkt zu hinterfragen, das Töten eines Tieres ohne ersichtlichen Grund. Die 4 Beschuldigten hatten vor Gericht beteuert, dass sie den Kater im Brixental bereits verletzt gefunden hätten und dann erlösen wollten. Ihnen drohen jetzt Geldstrafen von bis zu 7.500 Euro. Die Tiroler Polizei hat ihre Radartechnologie modernisiert und ist seit diesem Monat mit neuen Messgeräten ausgestattet. Laut der Landespolizeidirektion ist Tirol damit das erste Bundesland mit der neuen Technologie. Roman Wagner berichtet.
4: Die neuen Geräte würden unter anderem auf Stativen, in speziell ausgestatteten Fahrzeugen oder in flexiblen Radarkabinen zum Einsatz kommen. 400.000 Euro wurden in die neuen Hochfrequenzradarsysteme investiert. Sie verfügen über eine bessere Leistung und eine höhere Präzision bei der Geschwindigkeitsmessung. Tirol sei damit das erste Bundesland, in dem die Modernisierung der Radarüberwachung abgeschlossen wurde. Ziel ist es laut Polizei, den Straßenverkehr in Tirol noch effizienter zu überwachen und die Verkehrssicherheit zu erhöhen.
5: Das Wetter heute im Land zuerst noch recht freundlich, später wieder Wassernachschub von der großen Himmelsgießkanne. Guten Morgen, Benedikt Wiebner vom GSW-Wetterdienst.
6: Einen schönen guten Morgen. Genau mit einer Störungszone und feuchter Luft aus Süden kommt heute Morgen Wassernachschub für die Natur. Davor wird es heute aber nochmals schwül warm bei 22 bis 27 Grad. Mit leichter Föhnunterstützung gehen sich am Vormittag noch sonnige Abschnitte aus. Vermehrt ist es noch trocken. In weiterer Folge werden die Wolken aber vom Westen her mehr. Am Nachmittag muss dann sowohl im Norden als auch im Süden wieder mit Regenschauern und Gewittern gerechnet werden. Teils können diese durchaus kräftige Regengüsse bringen und sich bis in die Nacht hineinziehen. Und unbeständig, wiederholt nass und spürbar kühler, geht es am morgigen Freitag weiter. Speziell in der zweiten Tageshälfte kommt wieder verbreitet gewittrig durchsetzter Regen auf. Die Höchstwerte bleiben meist unter 20 Grad. Etwas freundlicher, aber noch nicht ganz beständig, dann voraussichtlich am Wochenende.
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5: Und ganz verlässlich auch die großen Hits mit dabei. Das ist jetzt einer von Kim Wilde.

0: Und noch einmal. Einmal geht's noch. Queen und Killer Queen in Guten Morgen Tirol, 8 und 42 Minuten. Von saftigen Almwiesen und einer gescheiten Maat, davon haben die Bäuerinnen und Bauern heuer nur träumen können, Roberta.
1: Grünfutter und Grassilage sind heuer knapp und auch die Qualität des Futters ist nicht gerade toll, sagte Anton Hofmann. Er ist Grünland- und Bodenbeauftragter von der Landwirtschaftskammer Tirol.
2: Aufgrund von heuer einfach vor den extremen Hitzeperioden, die hohen Temperaturen, gehen auch einfach unsere Pflanzen ein, wie blöd gesagt bei jemandem auf dem Balkon, wenn da zu heiß ist und kein Wasser hinkommt, da kann die Pflanze einfach nicht überleben. Sie kann keine Zellulose mehr bilden, keinen Zucker mehr bilden und sie muss die ganzen Nährstoffe und die Reservestoffe in die Wurzel speichern, damit sie irgendwie noch über die Runden kommt und das widerspiegelt sich halt dann einfach auch beim Futter, weil wir dann halt erstens weniger Masse haben und das, was halt gewachsen ist, da ist halt wenig drin.
0: Ja, also das Futter ist knapp und die Qualität nicht gerade berauschend.
1: Kein Wunder, also dass heuer viele die Almsaison ein, zwei Wochen früher beenden.
2: Da haben wir wirklich in gewissen Almen auch Wasserknappheit, wo sie müsst um zeitweise Wasser hoch auf die Alm fahren, damit die Tiere was zu trinken noch gehabt haben. Wir werden es jetzt nachher auch sehen, wie es mit Niederschlag tut, aber es wird auch sicher gewisse Almen geben, wo man muss frühzeitig abtreiben, weil einfach nicht mehr genug Futter vorhanden ist für die Tiere.
0: Ja, ist schon irre. Oder fragt man sich, ob man mit dem Futter über den nächsten Winter kommt?
1: Naja, sind ja alle von dieser Futterknappheit betroffen und es wirkt sich schon auch auf den Viehbestand aus.
2: Ja, auch tirolweit kann man sicher sagen, dass auch viele Betriebe jetzt schon begonnen haben, den Viehbestand zu reduzieren, damit sie mit dem bisschen, was sie weniger am Futter haben, dass sie da wirklich auch mit den Eigenmitteln drüber kommen bis zum nächsten Frühjahr, dass die Tiere halt nachher nicht wirklich, je nachdem, die verkauft werden müssen auf Versteigerungen für Betriebe, wo sie aufstocken würden oder für die Schlachtung.
0: Für Tirols Bauern heißt es, mit den Futterreserven gut haushalten. Schwieriges Jahr für die Landwirtschaft, das noch ein Zeitl nachwirken dürfte.
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0: Viele schöne Töne von The Fine Young Cannibals. In Guten Morgen Tirol, 9:09 ist es jetzt. Ein Monat lang war Pause im Mountainbike-Weltcup. Kommendes Wochenende wird es wieder ernst für die Tirolerinnen Mona Mitterweiner, Laura Sticker und Tamara Wiedmann. Vor allem Laura Sticker hat in dieser Saison einen echten Lauf, kämpft regelmäßig um Spitzenplätze mit und sie will beim nächsten Weltcup in Frankreich dann natürlich anschließen, wo sie aufgehört hat, Patrick Meyerhofer.
1: Die Saison-Zwischenbilanz für Laura Sticker fällt bislang positiv aus. Viermal am Weltcup-Podest, Gesamt-Siebte und österreichische Meisterin im Cross-Country. Helmingerin hat in der ersten Saisonhälfte regelmäßig ganz vorne mitgemischt. Einzige Ausnahme der Heimweltcup in Leogang. Nach einmonatiger Wettkampfpause will Laura Sticker jetzt am Wochenende beim nächsten Weltcup-Stopp in Leger in Frankreich erneut um das Podest mitfahren. Gleichzeitig dient der Weltcup als Vorbereitung auf die WM Ende August in Val di Sole.
2: Im letzten Weltcup vor der Weltmeisterschaft, also nochmal ein guter Test und nochmal Feintuning für die WM. Und ich freue mich schon voll drauf und werde noch gute zwei intensive Rennwochenende, bevor es dann nach Amerika geht.
1: So Sticker. Letztes Jahr war sie Siebte beim Weltcup in Leger. Ihr Comeback geben wird dort auch die Heimingerin Tamara Wiedmann, die bis dato heuer keinen Weltcup bestritten hat.
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3: Am Mikrofon ist Felix Schneider-Storm. US-Präsident Donald Trump droht im Iran jetzt mit einem Wirtschaftskrieg, da eine diplomatische Beilegung des Konflikts in weiter Ferne scheint. Das ist insofern bemerkenswert, als Trump in der Vergangenheit schon mit wesentlich Schlimmerem gedroht hat. Robert Zygmunt berichtet.
4: Hunde, die bellen, beißen nicht, so lautet ein Sprichwort, das wohl genauso oft zutraf, wie auch daneben lag. US-Präsident Trump jedenfalls hat in den letzten Monaten dem Iran schon oft mit verheerenden Konsequenzen gedroht, sollte dieser nicht mitwirken, eine Lösung des Konflikts am Verhandlungstisch zu erzielen. Im April sprach Trump sogar von einer Auslöschung der iranischen Zivilisation. Insofern ist seine jüngste Drohung, den Iran mit einem Wirtschaftskrieg in die Knie zwingen zu wollen, etliche Nummern kleiner. Trump will jedes Land, das mit dem Iran Geschäfte macht, hart bestrafen. Doch auch der Iran droht den US-Verbündeten und zwar auch den europäischen. Die Financial Times beruft sich auf Regime-Insider, wonach auch etwa Bulgarien zum Ziel werden könnte. Die NATO sei darauf vorbereitet, hieß es gestern dazu.
3: Greenpeace hat sich die Hitzebelastung in Österreichs Städten angeschaut und da zeigt sich, heuer leiden besonders Städte in Vorarlberg wie Dornbirn, Feldkirch und Bregenz an der Hitze. Aber auch in Orten weiter östlich, wie etwa Wolfsberg und Lienz, wurden extreme Temperaturen gemessen. Grund dafür ist sehr oft, dass es zu wenig Grünflächen gibt. Greenpeace fordert von den Städten daher eine verbindliche Begrünungsoffensive ein und von Umweltminister Totschnig eine zweckgebundene Renaturierungsmilliarde für städtische Begrünungsmaßnahmen. In Deutschland sind nach heftigen Unwettern am Abend zahlreiche Häuser unbewohnbar. Vor allem in Hessen hat der Wind ganze Dächer von den Häusern gerissen. In vielen Ortschaften sind Bäume auf Straßen und Häuser gefallen. In Rheinland-Pfalz ist eine Frau von einem umstürzenden Baum getötet worden. Sie hatte unter einer überdachten Sitzgruppe Schutz vor dem Unwetter gesucht. Noch ist es nur ein Gerücht, aber etliche britische Medien sind sich bereits einig, dass Prinz Harry und seine Gattin Meghan vor dem Rückumzug in ihre englische Heimat stehen. Eine Bestätigung aus dem Buckingham Palace gibt es daher bisher aber noch nicht. Robert Zygmunt.
4: Ein Auto fährt am britischen Wohnsitz von Harry und Meghan Markle vorbei. Es gehört wohl zu den Vorzügen des royalen Lebens, dass sich andere ums Haus kümmern, während man selbst mehrere Jahre im Ausland weilt. Doch damit könnte nun Schluss sein, wie die britische Boulevardpresse berichtet, stehen Harry und Meghan offenbar unmittelbar vor ihrem Rückumzug aus Kalifornien. Vor 6 Jahren haben sich beide ihres royalen Erbes entledigt und zogen eben fast wie ganz gewöhnliche Menschen in die USA. Schon im Vorjahr äußerte Harry seinen Wunsch nach Aussöhnung mit der Familie, als er seinen Vater König Charles traf. Was dabei genau besprochen wurde, ist allerdings nicht bekannt und wird von der seriösen BBC als private Familienangelegenheit bezeichnet.
3: Das waren die Nachrichten mit Felix Schneider-Storm. Zum Wetter.
5: Schwül und unbeständig heute. Aktuell gibt es nur einzelne Schauer und bis über Mittag zeigt sich auch häufig die Sonne. Die Temperaturen erreichen dabei 24 bis 30 Grad, im Osten bis 34. In Vorarlberg und Tirol treffen gegen Mittag dann mehr Schauer und Gewitter ein und die breiten sich am Nachmittag rasch aus. Einzelne Gewitter können heute Sturmböen, Hagel oder Starkregen bringen. Morgen am Freitag in der Westhälfte kräftiger Regen und vor allem im Donauraum morgen Abend heftige Windböen. So viel zum Wetter von Katrin Ladstätter.
6: 9:03 ist es und Sie sind sicher unterwegs mit dem Radio Tirol Verkehrsservice. Ein Blick auf unsere Straßen mit Britta Bauer.
7: Ja, und da haben wir jetzt den ersten Stau des Tages und zwar auf der A13 Brenner Autobahn Richtung Bozen zwischen Matrei und Nösslach. Hier messen die Verkehrssensoren 10 Minuten Zeitverlust vor der Baustelle bei der Lueckbrücke. Gute und sichere Fahrt.
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6: Barbara Kohler da und willkommen am Donnerstag oder wie Optimisten sagen, Donnerstark. Schön, dass Sie mit uns kraftvoll in diesen Tag starten.
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0: Manchmal, da denkt man, wenn man die Babsi Balou mit ihrem Hochsaison im Eissalon hört, man redet über Eis, gell? Hm. Roberta, über Eissorten. Eis geht immer, auch um 13 Minuten nach jetzt. 9.
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0: So, den ganzen Schwung und die gute Laune von Ricky Pavary nehmen wir mit hinein in diesen Donnerstag. 17 Minuten nach 9, genau. 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
0: Hallo, an die Magdalena aus Innsbruck.
2: Hallo.
0: Magdalena, ist jetzt Musik für Sie nur so ein bisschen zum Berieseln oder kennen Sie sich schon ein bisschen aus mit Interpreten und Songtiteln? Interessiert Sie das oder sagen Sie, nein, die Musik, die kommt gerade so über mich drüber?
2: Auf jeden Fall, ne? Auf jeden Fall.
0: Ein bisschen kennen Sie sich aus, oder?
2: Genau, genau. Aber
0: sehr gut.
2: Mal schauen.
0: Ja, das ist ja, man ist ja ein bisschen in einer Stresssituation, gell? Und oft liegt es ganz vorne auf der Zunge und das rutscht nicht raus. Aber ich bin mir ganz sicher, das schaffen wir heute. So, bereit für die Hitsekunde?
2: Ja. Little bit of money.
0: Noch einmal.
2: Little bit of money. A little bit of money. Malibu? Nein.
0: A little bit of Monica, du, du, du. Dann kommen noch ein paar Frauennamen und singen tut das wer oder von wem singt er? Mhm. Es ist eine Nummer dabei im Songtext. Es ist da Nummer 5. Nummer 5. Mehr sage ich jetzt nicht mehr. Ja, das stimmt perfekt. Ja, aber der Titel heißt, hat ja einen Namen, oder der Interpret. Aber wie heißt das Lied?
2: Malibu hast du nicht, nein.
0: Nein, Malibu hast du nicht, aber es fängt mit M an, aber jetzt ist dann der Hilfe genug. Es ist der Nummer 5. Der welche? Nix, oder? Tut mir leid.
2: Mambo.
0: Ah!
2: Mambo Number 5.
0: Ja, der Mambo Number 5. Das lasse ich jetzt gelten. Gratuliere, Magdalena. Mit Ach und Krach, aber das war knapp, aber es war richtig. Es ist der Lupe Heger, den hören wir uns gemeinsam an. Schönen Tag und gratuliere.
2: Ebenso, danke.

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5: Halb zehn ist es und Sie sind sicher unterwegs mit dem Radio Tirol Verkehrsservice und Britta Bauer.
6: Und da schauen wir gleich wieder auf die Brennerautobahn Richtung Bozen. Zwischen Matrei und Nösslach Stau und 20 Minuten mehr an Fahrzeit. Grund ist eine Baustelle bei der Lueckbrücke. Wir wünschen hier Geduld und sonst eine gute Fahrt.
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8: Mit Theresa Kleinheinz einen schönen Vormittag. Die bisherige Hitze und Trockenheit führen heuer zu Futtermangel und nur mäßiger Futterqualität. Vor allem Grünfutter und Grassilage fehlen, sagt Anton Hofmann, Berater für Grünland und Boden in der Landwirtschaftskammer Tirol.
9: Also in Tirol ist wirklich das sehr unterschiedlich. Wir haben eben Bezirke wie der Bezirk Lienz, die was sehr stark betroffen sind und eben wieder andere Bezirke, wo es nicht so gravierend war. Wenn wir das eben vergleichen mit den anderen Bundesländern wie Oberösterreich zum Beispiel oder auch

0: kollidiert und zwei Menschen verletzt worden. Eine 18-Jährige war laut Polizei gegen 18.45 Uhr talwärts unterwegs. In einer Kurve sei ihr bergwärts ein 18-Jähriger mit seinem Auto mittig auf der Fahrbahn entgegengekommen, so die Polizei. Die Autos kollidierten frontal. Der Lenker und die Lenkerin, beide leben in Tirol, wurden bei dem Unfall verletzt. Sie wurden in das Krankenhaus nach Hall eingeliefert. Bäume, die in Städten gepflanzt werden, können die Luftqualität bei Hitze nicht nur verbessern, sie können auch die Bildung von bodennahem Ozon verstärken. Eine Studie der Universität Innsbruck und der chinesischen Jinan-Universität zeigt, dass es wesentlich auf die Wahl der Baumart ankommt. Helena Fröhlich.
1: Angesichts der aktuellen Hitzeperioden rückt die Begrünung von Städten wieder vermehrt in den Mittelpunkt. Bäume kühlen Stadtviertel, binden Feinstaub und absorbieren gasförmige Schadstoffe. Gleichzeitig können sie auch zur Bildung von Luftschadstoffen beitragen. Bei Hitze geben Bäume organische Verbindungen ab, die in Anwesenheit von Sonnenlicht und in Kombination mit Stickoxiden bodennahes Ozon bilden können. Die Ergebnisse der Studie mit Beteiligung der Universität Innsbruck zeigen die Wichtigkeit, die Begrünung von Städten zu verstärken, allerdings auf die Wahl der Bäume zu achten. Durch die Auswahl emissionsarmer Baumarten könnte die Luftqualität in Städten deutlich verbessert werden.
2: Zum Radio Tirol Wetterservice. Ja, jetzt am Vormittag noch recht ordentlich Sonne, vor allem in Nordtirol. Doch die Wetter-App hat ausnahmsweise mal recht. Im Laufe des Tages ziehen wieder mehr Wolken auf und am Nachmittag werden Regenschauer und Einzelgewitter wahrscheinlich sein. Bei Temperaturen zwischen 22 bis 27 Grad. Morgen geht es unbeständig weiter. Viele Wolken, immer wieder Regenschauer, dazwischen aber auch kurze Auflockerungen.

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0: Es hat in der Nacht ordentlich geregnet, Roberta.
2: Guten Morgen, ja, und das ist sehr gut, zum Beispiel für die vielen Hütten im Land.
3: Wir haben jetzt darauf hingebetet, dass es jetzt wirklich einmal dauerhaft mehr regnet und nicht nur so Platzregen gibt.
2: In vielen Schutz- und Berghütten ist ja in den letzten Wochen das Wasser knapp geworden. Der Regen der letzten Tage ist ein Segen.
3: Wenn es mehrere Tage hintereinander regnet und ausgiebig regnet, dann kann man schon sagen, dass sich die Wasserspeicher wieder auffüllen und wir dann eigentlich schon von einer Entspannung reden können. Ja.
0: Und ein bisschen Wasser kommt auch heute nach.
4: Am Nachmittag muss dann recht verbreitet wieder mit Regenschauern und Gewittern gerechnet werden.
0: Prassen ist immer noch nicht.
3: Katzenwäsche ist beliebter denn je, ja.
2: Verzicht heißt das Motto. Aufs Duschen am Berg verzichten zum Beispiel. Es geht ja auch ohne.
3: Die Gäste, die wir auf die Hütten haben, akzeptieren das, dass es vielleicht kein WC-Spülung mehr gibt, sondern eine Trockentoilette. Es ist Normalität geworden aus den Hütten und das ist, glaube ich, ganz so gut entwickelt, auch wenn es aus der Not aus.
0: Es ist nicht selbstverständlich, dass da das Wasser unbegrenzt aus dem Wasserhahn herausrennt auf unseren Hütten.
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0: Sicher sind Sie unterwegs mit dem Radio Tirol Verkehrsservice. Radio Tirol hier mit einer aktuellen Meldung um 6:06 für die Interlautobahn Richtung Bregenz zwischen Mils und Schönwies. Hier gibt es eine Autobahnsperre und nach einem Unfall in einem Baustellenbereich ausweichen geht über die B171 die Tiroler Straße. Und noch die Brennerautobahn Richtung Bozen zwischen Matre und Nösslach Stau und 30 Minuten mehr an Fahrzeit vor der Baustelle bei der Lueckbrücke. Gute und sichere Fahrt.
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2: Im Studio ist Felix Schneider-Stohr. In Österreich steigt die Zahl der Betrugsfälle beim bargeldlosen Zahlen. In den meisten Fällen geht es um Kartenmissbrauch. Den größten Schaden verursachen mittlerweile aber Überweisungen, zum Beispiel als Folge einer vermeintlichen Notlage eines Verwandten oder Bekannten. Volker Obermeier aus unserer Wirtschaftsredaktion, warum greifen Kriminelle immer öfter zur Methode Überweisung?
3: Das gemeine Spiel mit Emotionen wirkt offenbar und es erhöht die Chancen, schnell an Geld zu kommen. Auf die Betroffenen wird etwa per Anruf Druck ausgeübt. Es wird ihnen Angst gemacht, Gewinnhoffnungen werden geschürt. Sie sollen entweder vertrauliche Daten preisgeben oder eben sofort überweisen. Allein im Bereich betrügerische Transaktionen verzeichnet die Nationalbank 90 Millionen Euro Schaden. Im Schnitt waren es 3.000 Euro pro Fall.
2: Mehr als 30.000 Betrugsfälle im Bereich der Überweisungen sind jetzt dokumentiert. Die Zahl ist konstant. Die Methoden werden aber vielfältiger, die Schäden höher. Was können die Betroffenen tun?
3: Nun, die Nationalbank rät zu erhöhter Wachsamkeit bei Anrufen oder Nachrichten, Druck rausnehmen, keine schnellen Entscheidungen treffen, vertrauliche Daten geheim halten, Transaktionen genau prüfen und etwa auch mit der Hausbank telefonieren. Wer dennoch Zahlungen selbst freigibt, der muss bei diesen autorisierten Überweisungen so gut wie immer den Schaden auch selbst tragen.
2: Vielen Dank, Volker Obermeier. Knapp 8 Wochen nach der Gemeinderatswahl in Graz haben KPÖ und Grüne die Koalitionsverhandlungen abgeschlossen und sich auf eine Fortsetzung der Koalition geeinigt. Die nach Proporzsystem organisierte Stadtregierung soll morgen vorgestellt werden. Die KPÖ mit der amtierenden Bürgermeisterin Elke K. hatte die Wahl mit knapp 36% der Stimmen und deutlichem Vorsprung vor der ÖVP gewonnen. Zusammen haben die beiden linken Parteien jetzt 25 Mandate im 48-köpfigen Gemeinderat. Ab heute gilt in ganz Österreich ein neues Verbot. Auf Kinderspielplätzen dürfen keine Zigarettenstummel oder andere Nikotinprodukte mehr weggeworfen werden. Wer sich nicht daran hält, riskiert bis zu 500 Euro Strafe. In Wiederholungsfällen sogar bis zu 2.000 Euro. Für 140.000 Musikfans beginnt heute in St. Pölten das FM4 Frequency Festival. Auf der Bühne stehen dabei wieder zahlreiche internationale Acts, wie Niklas Wager berichtet.
4: Ob die schwedische Sängerin Sarah Larsson oder die deutsche Band Kraftklub. Sie alle werden beim heurigen FM4 Frequency Festival auf der Bühne stehen. Tausende Camperinnen und Camper sind bereits in den vergangenen beiden Tagen angereist und stimmen sich auf das Programm ein.
5: Ich glaube, dass das Gesamtfeeling am coolsten wird. Und es ist erst mein zweites Festival, aber bis jetzt ist es ziemlich geil.
6: Gestern hat es geregnet, das war wohl zart. Aber ja, die Musik, die Leute, das ist cool.
7: Es war einfach alles magisch. Also ich habe noch nie einen schlechten Frequency-Moment gehabt.
4: Auch heuer werden auf mehreren Bühnen an die 100 Künstlerinnen und Künstler auftreten. Laut Veranstalter sei die Auslastung gut, einige Resttickets sind aber noch verfügbar.
2: Das waren die Nachrichten mit Felix Schneider-Storm. Zum Wetter.
0: Es ist schwül und zunehmend gewitterig heute. Jetzt am Vormittag scheint noch in vielen Regionen die Sonne und die Temperaturen steigen auf 24 bis 30 Grad, im Osten bis auf 34. In Vorarlberg und Tirol treffen aber gegen Mittag mehr Schauer und Gewitter ein und die breiten sich am Nachmittag rasch aus. Nur der Südosten dürfte länger trocken bleiben. Wieder ruhiger wird das Wetter am Wochenende. Morgen am Freitag regnet es aber in der Westhälfte zum Teil intensiv und im Donauraum gibt es heftige Windböen. So viel zum Wetter von Katrin Ladstätter.
8: Und sicher unterwegs, da sind Sie mit dem Radio Tirol Verkehrsservice A12 Interlautobahn Richtung Bregenz. Zwischen Mils und Schönwies, da gibt es eine Sperre nach einem Unfall. In einem Baustellenbereich ausweichen geht über die B171. Und A13 Brenner Autobahn Richtung Bozen. Zwischen Matrei und Nösslach gibt es Stau und 30 Minuten mehr Fahrzeit vor der Baustelle bei der Lueckbrücke. Gute Fahrt.
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8: Ja, heute sind wir hoch oben. Willkommen heute in einer Höhe von 2070 Metern. Ein sommerfrisches Grüßle von der Conny Alm. Und die freundliche Conny, die Schwester vom Besitzer Konrad, hat uns jetzt schon ein wetterfestes Platzerl bereitet. Tja, noch ist ja alles trocken. Und es könnte, nein, es wird auch trocken bleiben, zumindest bis die Sommerfrische heute vorbei ist. Regenzeug beim Herkommen auf alle Fälle mitnehmen. Von Obertilliach in 1450 Metern ist man bequem in der Gondel heroben auf 2070 Metern. Und noch geht der Blick schön weit in die Lienzer Dolomiten, in die Karnischen Alpen, also den Karnischen Kamm und sogar noch bis nach Südtirol rein. Willkommen zur Sommerfrische.
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1: Das ist ja super zum Anschauen. Also zwischen den Heustadeln, die moosbewachsen sind, sehr urtümlich, geht es ja darauf zur Kindermeile und da wuselt's. Also da sind so viele unterwegs mit Rucksackerl, Kind und Kegel. Es ist ja ein breiter Weg, den man sogar mit dem Kinderwagen befahren kann. Heute bei der Sommerfrische auf der Conyalm Hochober-Obertiljach. Und in der Gondel schon mitgefahren mit mir ist der Hannes Ganner. Er ist einer der Geschäftsführer der Bergbahn in Obertiljach und er hat sich schon sehr bemüht, mir die Landschaft da wirklich näher zu bringen, den Spirit des Ortes näher zu bringen. Obertiljach ist ja ein ganz besonderes Dorf, das ja sehr viel auf Traditionen hält. Ein denkmalgeschütztes Haufendorf, das man auch in seiner Homogenität behalten möchte. Obertiljach ist anders, Hannes. Wie können wir uns das vorstellen?
2: Ja, hallo Isabella, hallo liebe Radio Tirol Hörerinnen und Hörer. Es freut uns, dass die Radio Tirol Sommerfrische wieder einmal Gast bei uns im wunderschönen Obertiljach macht. Ja, Obertiljach ist anders, du hast es auf den Punkt gebracht. Wir sind definitiv nicht eine ganz gewöhnliche Urlaubsdestination. Wir sind nach wie vor Heimat für gut 656 Einheimische und Einheimische, Lebensraum für unsere Gäste, aber vor allen Dingen auch ein internationales Trainingszentrum für unsere Biathleten. Ja, was macht unseren Ort besonders? Wir haben nach wie vor eine sehr stark gelebte Tradition, eine intakte Natur. Wir haben natürlich auch sportliche Kompetenzen und wir sind extrem gastfreundlich. Und ich glaube, in Summe macht das den großen Unterschied, warum Obertiljach so anders ist als viele andere Orte.
1: Aber ich würde schon sagen, Hannes, noch was, weil es gibt ja viele Orte, die auch sehr gastfreundschaftlich sind, aber doch ein bisschen größer sind, sich auch gerne ausweiten. Bei Obertiljach soll ja die Richtung in eine andere gehen. Obertiljach soll ja kein großer Ort werden mit großen Hotelblöcken, sondern hier setzt man auf die Reduktion, auf die Konzentration, auf das Wesentliche.
2: Ja, das ist so. Wir sind ja das hölzerne Dorf und bei uns in Obertiljach zählen wir ganz stark auf den Erhalt des Übermittelten und aus der Historie heraus wollen wir den historischen Ortskern als Gesamtensemble erhalten. Und wir brauchen nicht die großen Bettenburgen, sondern es ist das Nebeneinander von den Beherbergungsbetrieben, der Landwirtschaft und auch des privaten Wohnens.
1: Spürst du das, dass das gut angenommen wird bei den Leuten?
2: Ja, also für unsere Gäste ist es, glaube ich, ein Ankommen und sich wohlfühlen, ein Zuhause sein. Und ja, das wird sehr gut angenommen und wir haben das Glück, dass es einfach auch durch die Relation Einheimische zu Gästebetten mit den Einheimischen sehr gut funktioniert, in jeglicher Hinsicht.
1: Was können die Kinder bei euch alles erleben? Sind ja viele da.
2: Ja, Kinder können eigentlich ganz, ganz viel erleben. Wir haben ja eine tolle Kindermeile hier als die Bergbahn in Obertiljach, betreiben wir die Kindermeile Osttirols. Sozusagen auf 2000 Metern Seehöhe starten wir über 13 Spielstationen hin bis zu unserem Hausberg zum Golzentipp. Das ist das, was wir hier oben am Berg bieten. Unten im Tal haben wir natürlich tolle Infrastruktur, Spielplätze, Weitwanderwege, allerlei, was alt und jung begeistert.
1: Ein fröhliches Dorf, Obertiljach, ein fröhlicher Geschäftsführer, der Hannes. Du wünschst unseren Besucherinnen und Besuchern?
2: Ich wünsche allen, die heute hier bei uns in Obertiljach sind, Griesenk zuerst einmal. Genießt einfach die paar Stunden herum bei uns am Berg. Der Wettergott meint es gut, es können noch viele kommen, der Platz ist groß genug. Wir freuen uns auf einen schönen Vormittag und einen beginnenden Nachmittag mit euch gemeinsam hier am Golzentipp.
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0: sich unterwegs. Da sind Sie mit dem Radetirol Verkehrsservice A12 Intel-Autobahn Richtung Bregenz. Zwischen Mils und Schönwies behindert in einer Baustelle ein Unfall den Verkehr. Der Verkehr wird jetzt über den Baustellenbereich örtlich vorbeigeleitet. Sie verlieren knapp 10 Minuten. Gute und sichere Fahrt.
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2: Mit Theresa Kleinheinz einen schönen Vormittag. Der Verbleib von zwei im Oberland seit Montag vermissten Personen, eine Frau und ein Mann, ist weiterhin ungeklärt. Zwar wurde das Auto der Frau in Ötz gefunden, doch von den beiden fehlt jede Spur. Derzeit laufen Befragungen im Umfeld. Doch ohne neue Anhaltspunkte werde es keine weitere Suchaktion geben, so die Polizei heute gegenüber dem ORF Tirol. Ob dieser Vermisstenfall im Zusammenhang mit einem Frauenkörper steht, der im Inn bei Silz ebenfalls am Montag gesichtet wurde, ist immer noch unklar. Heute ist Weltmoskitotag. Die Mücken begleiten uns allerdings nicht nur heute, sondern den ganzen Sommer über und können gefährliche Krankheitserreger übertragen. Das Risiko sei in Tirol laut Land zwar gering, wachsam sollte man dennoch bleiben. Julia Kröpfel und Nathalie Wander berichten.
3: Am Weltmoskitotag wird an die Gesundheitsrisiken, die von den Stechmücken ausgehen können, erinnert. Besonders im Fokus steht österreichweit die asiatische Tigermücke mit ihren schwarz-weißen Streifen an Körper und Beinen. Das Risiko einer Krankheitsübertragung durch die Tigermücke sei in Tirol laut Gesundheitsdirektorin Theresa Gehley gering. Die weitere Ausbreitung sollte allerdings im Blick behalten werden. Die Tigermücke kann schon in kleinsten Wasseransammlungen wie Blumentopfuntersetzern brüten. Daher sollten solche Wasserstellen regelmäßig geleert werden. Per Mosquito Alert App kann man Sichtungen dieser und anderer gebietsfremder Mücken melden, damit Expertinnen und Experten die Fotos überprüfen können.
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0: sensiblen Radarkabinen zum Einsatz kommen. 400.000 Euro wurden in die neuen Hochfrequenzradarsysteme investiert. Sie verfügen über eine bessere Leistung und eine höhere Präzision bei der Geschwindigkeitsmessung. Tirol sei damit das erste Bundesland, in dem die Modernisierung der Radarüberwachung abgeschlossen wurde. Ziel ist es laut Polizei, den Straßenverkehr in Tirol noch effizienter zu überwachen und die Verkehrssicherheit zu erhöhen.
1: Und wir werfen kurz einen Blick auf das Tirol-Wetter und da ist ein Wetterumschwung in Sicht. Die Strömung, die hat schon auf Südwest gedreht. Heute kommt feuchte, labil geschichtete Luft zu uns. Es wird Regenschauer und Gewitter geben, zum Teil sind Unwetter dabei. In Nordtirol heute aber noch bis zu 29 Grad, ein bisschen frischer in Lienz bei 27 Grad und dann in den nächsten Tagen geht es unbeständig weiter.
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1: Schön ist es, da reinzufahren. Es ist eine sanfte, sehr grüne Landschaft, die man durchfährt. Kommt man vom Pustertal hier ins obere Gailtal nach Obertilliach herein. Wasserscheide der großen und der kleinen Gail, genau. Also die kleine Gail, die entwässert in Richtung Pustertal, die große Gail in Richtung Lesachtal in Kärnten. Und ein bisschen zählt sich Obertilliach schon aus, auch zum Lesachtal. Obertilliach selber liegt auf einem trockenen Schwemmkegel, hat einen Ortskern voller schöner Holzhäuser. Und der Bürgermeister ist sichtlich stolz. Er ist schon im Anmarsch. Matthias Scherer ist da gleich bei uns. Und ich wünsche derweil einen feinen Donnerstag.

0: Ein schöner Oldie in Radio Tyrol, Wenke Mürre. Und ein schöner Oldie, ohne despektierlich zu sein. Jetzt auch hier bei mir, der Matthias Scherer. Seit 22 Jahren ist er ja schon der Bürgermeister von Obertiliach. Du hast da schon einiges mitgemacht, lieber Matthias. Auf was bist du denn stolz?
1: Ja, brauche mal allen Tirolhörern einen schönen guten Vormittag, da bin ich in Obertiliach. Und zur Frage, auf was ich stolz bin, dann gibt es eigentlich so vieles. Ich weiß nicht, ob die Zeit reicht, zu sagen, auf was ich alles stolz bin, aber es geht einmal ums Dorf selber, die Häuser, der Ortskern. Das ist ja eine ganz Besonderheit, auf das ich richtig stolz bin. Und dann geht es natürlich auch um das Zusammenleben in der Gemeinde, vor allem auch die Vereine, die so vielfältig sein und so viel organisieren und machen und schauen, dass das Gesellschaftsleben irgendwie aufrecht ist. Und stolz kann man natürlich auch darauf sein, dass wir eigentlich so viel Infrastruktur noch im Dorf haben, was das tägliche Leben anbelangt, von den Lebensmittelgeschäften angefangen bis zur Apotheke, Doktor, Autowerkstatt, Schneider, Gasthäuser. Also wir haben Schule, Kindergarten, wir haben eigentlich alles noch im Dorf, was es zum täglichen Leben braucht. Und das macht das Obertiliach so besonders und auf das bin ich richtig stolz. Ja.
0: Und was könnte besser sein, Matthias?
1: Ja, naja, jetzt muss ich mal nachdenken, weil wir haben eigentlich richtig, richtig viel. Wir entwickeln uns auch gut die letzten 20 Jahre, was Bevölkerung auch anbelangt. Wir haben nicht eine allzu große Abwanderung. Darüber ist natürlich ein bisschen zum Nachbessern und da hofft man, dass wir die Leute auch erhalten. Das ist ein bisschen was zwickt vielleicht, aber sonst im Großen und Ganzen entwickeln wir uns recht gut. Vielleicht auch. Wir entwickeln uns auch so, dass alles ein bisschen im Gleichgewicht bleibt und das ist auch ganz, ganz wichtig, die Schuhgröße anzubehalten, die einem passt und vielleicht nicht an 47 grundlegend, wenn die Leute 42 haben. Ja.
0: Okay. Also es könnte noch ein bisschen Zuzug her, man könnte das noch ein bisschen ausweiten, vielleicht attraktiver gestalten. Attraktiv gestaltet ist die Region ja schon für die Gäste, die sie besuchen. Man setzt hier schon auf Luxus, aber auf die Reduktion gleichermaßen. Es soll sozusagen das pure Tiroler oder Osttiroler Erlebnis rüberkommen.
1: Ich glaube, das spüren bei uns die Einheimischen, aber vor allem auch die Gäste, wenn sie nach Obertiliach kommen, schon. Allein durch diesen denkmalgeschützten Ortskern, der das Tiroler Dorf, glaube ich, so widerspiegelt wie kein anderes Dorf, wo nichts gekünstelt ist, sondern die Bauten sind alle aus der Notwendigkeit entstanden. Und ich glaube, das spürt man schon, diese Reduktion aufs Wesentliche, mit keine Schnörkel und sonst was oben, sondern wirklich, man hat nur das gemacht, was es wirklich braucht.
0: Kein Tiroler Lederhosenhaus sozusagen. Gibt es einen Dorfbrunnen?
1: An Dorfbrunnen, wir haben viele Dorfbrunnen, von der Kirche aus angefangen, gibt es einige. Früher natürlich als Viehtränke gedacht, wo man das Vieh durchs Dorf getrieben hat und heute natürlich tolle Erfrischungspunkte, wo man sich hinsetzen kann.
0: Ja genau, da wollte ich raus, sozusagen, wenn man dann wieder in Obertiliach unten ist, nach dem Besuch der Conny Alm von der Radio Tirol Sommerfrische, dann holen wir uns ein frisches Wasser. Schönen Sommer, Matthias.
1: Ja, ich wünsche auch allen einen schönen Sommer, heute einen wunderbaren Tag herum auf der Konjalm, da am Glamp in unserem kleinen Skigebiet. Die Kindermeile, glaube ich, ist ja richtig attraktiv und Isabella Banaufer fahren, ich bin richtig lang umgestanden unten bei den Bergen. Ja. Es sind richtig viele Leute da und das freut mich auch.
0: Ja, das macht's lustig. Dankeschön.

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1: Challenge. Ich bin mir sicher, es sind jetzt ganz viele Engelchen unterwegs, hier herauf zur Conny Alm. Wir haben ein Sonnenfenster und was für eines. Das ist wunderbar. Wir grüßen hier aus einer Höhe von 2070 Metern. Da ist wahnsinnig viel los. Die Kinder werden geschminkt. Da tut sich die Regina, die Katharina und die Anna so einiges angelernt. Da sind superschöne Motive dabei, vom Ritter über den Schmetterling und einen Regenbogen mit Wolken und Verzierungen an der Seite. Na wunderbar. Gefällt es euch hier zum Kinderschminken? Sagt mal Hallo Tirol.
2: Hallo Tirol.
1: Super. Immerhin, die Amelie hat sozusagen Hallo Tirol gerettet. Jetzt sind auch die Eltern gefragt. Es geht um eine Radio Tirol Challenge, nämlich um das Erraten einer Postkarte. Wir haben Susi und Sigi wieder unterwegs im Land und sie schicken uns eine Postkarte aus Nordtirol. Wir suchen jetzt folgenden Ort. Wir besuchen eine Tiroler Stadt am Inn, wo aus ihrem Berg einst großer Reichtum herauskam. Viele Männer gruben hier sehr tief im Stein nach silbernen Schätzen, die die Stadt berühmt machten. Schwarz, ich komme hier gar nicht zum Ende. Ja, das ist
3: Schwarz.
1: Challenge ist geschafft. Alle haben es erkannt. Super, cool, danke fürs Mitmachen. Bravo und schönes Kinderschminken. Hallo.
4: Hallo.
1: Hallo, was bist denn du?
4: Arachel.
1: Arachel. Entzückend. Grüße von der Conny Alm.
5: Hi, Mama.

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3: Im Studio ist Felix Schneider-Storm. Fast die Hälfte der Bahnreisenden hierzulande klagt über mehr Verspätungen und Zugausfälle. Das ergibt der Bahntest des Verkehrsclub Österreich, bei dem über 11.000 Fahrgäste befragt worden sind. Christoph Danninger.
4: 4 von 10 Fahrgästen haben angegeben, dass es Verschlechterungen beim Bahnfahren gibt. Die häufigsten Kritikpunkte sind Zugausfälle, Verspätungen sowie eine fehlende Abstimmung zwischen Bus und Bahn. Ein großes Ärgernis seien auch verpasste Anschlusszüge, sagt Christian Kratzer vom Verkehrsclub Österreich.
5: Jeder zweite Fahrgast verpasst mehrmals im Jahr Anschlussverbindungen und das heißt natürlich, dass die Gesamtreisezeit stark verlängert wird und dass das für die Fahrgäste mühsam wird.
4: Viele Bahnreisende vermissen auch Züge ins Ausland. Es sollte mehr Direktverbindungen geben. Zufrieden sind die meisten übrigens mit dem Zugpersonal. Das sei in der Regel hilfsbereit und freundlich.
3: Russland hat die ukrainische Hauptstadt Kiew erneut mit Raketen angegriffen. Mindestens 12 Menschen sind dabei laut dem Bürgermeister Vitali Klitschko gestorben. Dutzende wurden verletzt. Es kam zu Bränden und Stromausfällen. Auch Wohnhäuser, ein Kinderkrankenhaus und eine Schule seien getroffen worden. Bürgermeister Klitschko erklärt den morgigen Tag deshalb zum Tag der Trauer. Die Staatsverschuldung in den USA ist erstmals auf über 40 Billionen Dollar gestiegen. Das geht aus jetzt veröffentlichten Daten des US-Justizministeriums hervor. Zum Vergleich, vor einem Jahr hat der Schuldenstand noch rund 37,2 Billionen Dollar betragen, also fast 3 Billionen weniger. Damit steigt auch die Zinslast stetig an. Hauptgründe für den starken Schuldenanstieg der USA sind laut der New York Times die hohen Kosten des Irankrieges und Trumps Zollpolitik. Die Regierung im zentralamerikanischen Honduras hat für 80% des Landes einen Dürrealarm ausgerufen. 234 der fast 300 Gemeinden von Honduras sind von niedrigen Wasserständen, Ernteausfällen und durch die Trockenheit verursachtes Viehsterben betroffen. Und das bedrohe die Versorgungssicherheit. Zusätzlich zur Erderwärmung verstärkt das Wetterphänomen El Niño die Dürren. Dabei erwärmt sich die Wasseroberfläche im östlichen und zentralen Pazifik nahe des Äquators. Bevor an diesem Wochenende die Sommerpause der Formel 1 mit dem Grand Prix in Zandvoort zu Ende geht, hat Superstar Max Verstappen vor seinem Heimrennen den Vertrag bei Red Bull vor kurzem überraschend bis 2030 verlängert. Gerd Proska.
6: Und damit sind alle Wechselspekulationen vom Tisch. Der 28-Jährige verlängert den bis 2028 laufenden Vertrag um 2 weitere Jahre. Das überrascht doch ein wenig, aber dem Niederländer sind auch andere Optionen weggebrochen. Vor allem Mercedes hat dank Jungster Kimi Antonelli keinen Bedarf mehr. Auch bei Ferrari und McLaren sind die Cockpits vergeben. Und deshalb bleibt der 4-fache Weltmeister Red Bull treu. Dort, wo er 2016 in die Formel 1 eingestiegen ist. Und das bisherige Gehalt von rund 60 Millionen Euro jährlich, das wird kann sicher der Inflation angepasst werden.
3: Das waren die Nachrichten mit Felix Schneider-Storm. Zum Wetter.
7: Schwül und zunehmend gewittrig heute. Über Mittag scheint aber noch häufig die Sonne und die Temperaturen steigen auf 24 bis 30 Grad, im Osten und Südosten bis etwa 34. In Vorarlberg und Tirol ziehen aber von Süden her in den nächsten Stunden mehr und mehr Schauer und Gewitter auf und die breiten sich dann am Nachmittag rasch aus. Punktuell sind heute Unwetter möglich. Morgen am Freitag in der Westhälfte teils starker Regen und vor allem im Donauraum morgen Abend heftige Windböen. Wieder ruhiger wird das Wetter am Wochenende. So viel zum Wetter von Katrin Ladstätter.
8: Und sicher unterwegs, da sind Sie mit dem Radio Tirol Verkehrsservice A12 Intel-Autobahn Richtung Bregenz. Die Unfallstelle zwischen Mils und Schönwies ist geräumt. Es gibt keine Behinderungen. Und auf der Zillertalstraße talauswärts ab Uderns bis Strass ein Plus von 15 Minuten wegen Überlastung. Viel Geduld, gute und sichere Fahrt.
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8: Nigelan, das ist etwas Köstliches. Das ist Germteig in Öl oder in Schweineschmalz herausgebacken. So kleine, knusprige Nigelan halt eben. Hier in Obertilliach legt man Wert auf regional Köstliches, auf einfache Speisen und reine Produkte mit Liebe gefertigt. Über Lamm, Käse, Schlipfkrapfen und Co. plaudern wir gleich.
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0: Was für eine herzige Stimmung hier oben auf der Conny-Alm. Also die Kinder haben es jetzt wirklich super gut. Nicht nur malen, schminken, gemeinsam spielen, sondern hier an der Mauer kann man auch kraxeln, Klettermaxi spielen. Einige Klettergriffe sind da in die Mauer eingebaut. Das erfreut ganz besonders. Also es ist ein Kinderspielparadies hier oben in etwas über 2000 Metern. Eine große Familie hat auch die Helene Lucas. Sie ist die Chefin und die Köchin vom Unterwegerhof in Obertilliach. Hallo Helene.
1: Ja, grüß euch, ich bin die Helene Luca vom Unterweger und ich möchte alle gern zu der Radio Tirol Sommerfrische da auf dem Golzen Tipp herum und auch daheim vom Radio begrüßen. Hallo, grüß euch.
0: Du hast jetzt loseisen können, du hast als Köchin natürlich auch viel zu tun, denn die Gaumenfreuden des Gastes, die stehen natürlich auch bei euch an oberster Stelle. Lammfleisch schätzt man aus der eigenen Haltung und der eigenen Metzgerei. Helene, bei euch, es gibt ja nimmer so viele Metzger. Das ist ein seltener Beruf geworden.
1: Das ist ein seltener Beruf geworden, aber eben durch unser Betrieb, Gastwirtschaft, Landwirtschaft, hat sich das also ausentwickelt. Und mein Mann, hat allem schon mit seinem Onkel angestochen und hat das dann weiterentwickelt. Und mittlerweile, unser Sohn ist gelernter Metzger. Der hat in Südtirol Metzger gelernt und ist jetzt daheim und macht Metzgerei. Und sämtliche Speck, Frankfurter Würsteln, die ganze Fleischsache, was wir im Betrieb backen, das macht eben der Bui und mein Mann.
0: Mit viel Sorgfalt und auch natürlich mit viel Liebe. Es ist auch ganz viel Arbeit. Die Schafeln, wo sind sie jetzt? Sind sie noch auf der Alm?
1: Im Moment sind unsere Schafe auf der Kirschbaumer Alm. Muss dazu sagen, momentan heuer haben wir noch Glück gehabt mit dem Wolf. Heuer ist noch bis jetzt gut gegangen. Aber wir haben ganz, ganz, ganz viel Zaune gemacht.
0: Und wie schaut es aus mit den Weiden, Wiesen? Haben Sie genug gefunden?
1: Heuer im Frühling oder im Frühsommer war es schwierig, weil es so trocken war. Aber mittlerweile hat es sich gut erholt. Wir waren gestern oben nachschauen und das ist alles okay und das geht Ihnen gut.
0: Es ist immer irgendwie so ein bisschen grausam zu sagen, jetzt fressen die heroben die schönen, feinen, saftigen Kräuterlein und dann irgendwann landen sie doch auf dem Teller. Aber was mit Herz geschieht und was in der eigenen Produktion geschieht, das muss man immer noch hochhalten. Es ist ein großes Handwerk. Für die Vegetarier gibt es natürlich auch ein Sortiment. Ziegenkäse vielleicht?
1: Wir haben zum Beispiel unsere Nachbarin, die Maria vom Wesenbacherhof, die macht einen leckeren Ziegenkäse. Die hat sich eben überwunden als kleine Bayerin und hat ein paar Fadikier weniger gemacht und ein paar Gorsiner und macht super Ziegenkäse.
0: Und wenn wir uns jetzt doch nochmal dem Lammfleisch zuwenden, hättest du einen Tipp für ein Schmorgericht vielleicht?
1: Ja, und weil du gerade gesagt hast, ja. weil sie die leckeren Blümel fressen, deswegen schmecken sie ja so gut. im Betrieb koche ich gerne das Lammpfandl, weil da packe ich alles, was von Lamm ist, in einmal in ein Gericht drin. Da ist was von Braten, da ist ein frisch gegrilltes Kotelett drin, es ist ein Rippelein drin und dann ist das ganze Lamm in einmal, kann ich das da verwenden. Und es bleibt mir nichts hinten an schlechterer Qualität, sondern es ist wirklich alles in einem Gericht verpackt. Wichtig ist beim Lammfleisch mit Rosmarin und Thymian würzen, ein bisschen Knoblauch dazu, ein bisschen Wurzelgemüse und nicht zu heiß, langsam und bei niedriger Temperatur schmoren.
0: Und alles das Fleisch gemeinsam schmoren?
1: Ja, also wir den allem in den Schlägelhol auslesen und dann hast du den ganzen Schlägel da und kannst ihn im Ganzen schmoren und dann Scheiben aber schneiden.
0: Und Gemüse dazu? Kartoffeln, Karotten oder wie?
1: Karotten, Sellerie, Lauch, alles was bei uns wächst.
0: Ja, es ist Sommer, okay, aber mit diesem Gericht, Helene, kann auch der Herbst kommen.
1: Der kann kommen, wenn sie dann heimkommen.
0: Danke.
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0: Jetzt haben wir sie gerade noch schnell abfangen können. Die Happy Families, die Super Ladies, die mit ihren Kindern unterwegs sind zum Kindererlebnisweg. Wie viele Kinder habt ihr da heute eingepackt?
1: Wir haben jetzt einmal 4 mit, 3 Buim und ein Gitschele. Wir sind aber von Nordtirol. Ich kann leider ein bisschen Osttirolerisch, weil meine Mama von Sizilien ist.
0: Ah, du hast dich aber gut eingelebt, oder?
1: Ja.
0: Du bist jetzt heute von Nordtirol hergekommen.
1: Gestern sind wir gekommen.
0: Ja. Und da hätten wir jetzt auch Nordtirol, oder?
1: Genau. Ja, von Nordtirol, von Innsbruck. Ja. Genau.
0: Und Osttirol, du bist die?
2: Ich bin die Eva.
0: Ich hab dich schon mal gesehen bei der Sommerfrische.
2: Ja, genau, ich bin immer dabei.
0: Du bist immer dabei. Und ist das nicht der Jakob?
3: Der Johannes.
0: Ah, der Johannes ist das, der Johannes. Der hat den Hut auf und jetzt sehe ich endlich die blonden Locken. Sag einmal hallo, du kannst es eigentlich ganz gut. Du hast zwar einen vollen Mund, aber geht sich vielleicht aus.
4: Hallo.
0: Hallo. Und die Kinder wünschen eine schöne Sommerfrische. Jetzt rennen sie mal vor dem Mikro davon. Macht es gut, einen schönen Kindererlebnisweg. Eine Stunde unterwegs sein und dann auf einen heißen Kakao gehen.

0: sich unterwegs. Da sind Sie mit dem Radio Tirol Verkehrsservice und im Moment sind uns keine größeren Störungen gemeldet worden. Doch es ist gerade reingekommen auf der Fernpassstraße ab Nassereit bis zum Fernpass Richtung Reute. Da zeigen die Verkehrssensoren Stau und 40 Minuten Zeitverlust. Und auf der Brennerautobahn Richtung Innsbruck vor dem Brenner gibt es Stau wegen Überlastung und über eine halbe Stunde mehr Fahrzeit. Und auf der Zillertalstraße talauswärts ab Oderns bis Straß 15 Minuten wegen Überlastung.
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2: Am Mikrofon Theresa Kleinheinz, einen schönen Vormittag. Gleich zwei mutmaßlichen Rasern hat die Polizei gestern im Zillertal die Führerscheine abgenommen. Sowohl ein 52-Jähriger als auch ein 17-jähriger Probeführerscheinbesitzer sollen mit mehr als 150 Kilometern pro Stunde unterwegs gewesen sein. Britta Bauer berichtet.
3: Der 52-Jährige überholte laut Polizei auf der Zillertalstraße in Schlitters eine Fahrzeugkolonne trotz Sperrlinie und Gegenverkehrs und das mit 154 Kilometern pro Stunde statt der erlaubten 100 km/h. In Fügen soll er statt 70 133 Kilometer pro Stunde gefahren sein. Ähnlich schnell war offenbar ein 17-jähriger Probeführerscheinbesitzer unterwegs. Er soll ebenfalls trotz Überholverbots den Gegenverkehr gefährden. Haben. Bei ihm wurden 152 km/h in einer 70er-Zone gemessen. Beiden Lenkern haben die Zivilbeamten die Führerscheine abgenommen. Anzeigen an die Bezirkshauptmannschaft Schwarz werden folgen, hieß es von Seiten der Polizei.
2: Und dem 17-Jährigen ist zudem auch das Auto abgenommen worden. Wir bleiben noch beim Thema. Für Geschwindigkeitsmessungen hat die Tiroler Polizei jetzt eine neue Radartechnologie im Einsatz. Die neuen Geräte würden unter anderem auf Stativen, in speziell ausgestatteten Fahrzeugen oder flexiblen Radarkabinen zum Einsatz kommen. 400.000 Euro wurden in die neuen Hochfrequenzsysteme investiert. Sie verfügen über eine bessere Leistung und eine höhere Präzision bei der Geschwindigkeitsmessung. Tirol sei das erste Bundesland mit der neuen Technologie. Bäume, die in Städten gepflanzt werden,

0: wieder vermehrt in den Mittelpunkt. Bäume kühlen Stadtviertel, binden Feinstaub und absorbieren gasförmige Schadstoffe. Gleichzeitig können sie auch zur Bildung von Luftschadstoffen beitragen. Bei Hitze geben Bäume organische Verbindungen ab, die in Anwesenheit von Sonnenlicht und in Kombination mit Stickoxiden bodennahes Ozon bilden können. Die Ergebnisse der Studie mit Beteiligung der Universität Innsbruck zeigen die Wichtigkeit, die Begrünung von Städten zu verstärken, allerdings auf die Wahl der Bäume zu achten. Durch die Auswahl emissionsarmer Baumarten könnte die Luftqualität in Städten deutlich verbessert werden.
1: Und wir werfen einen kurzen Blick aufs Wetter und da steht uns einiges an Regen, an Gewittern, Starkregen und Unwettern bevor. Von Italien nähert sich nämlich eine Superzelle auch Tirol. Hier jetzt bei unserer Sommerfrische auf der Conni-Alm oberhalb von Obertilliach ist das Wetter noch trocken. Es kommt ab und zu die Sonne heraus, aber am späteren Nachmittag spätestens wird wahrscheinlich auch hier der Regen eintreffen. Die Temperaturen, die sind heute sommerlich, zum Teil aber je nach Wolkenabschattung schon gemäßigt und in den nächsten Tagen, da geht es unbeständig weiter. Man kann ja so viel unternehmen hier oberhalb von Obertilliach und überhaupt in der ganzen Region. Im Winter ist es natürlich bekannt zum Langlaufen, Biathlon-Region, Rodeln kann man. Also es ist alles hier hübsch angerichtet, wenn alles schön weiß angezuckert ist. Jetzt, wo noch alles grün ist, locken Wanderwege, eine stille Natur, die man erkunden kann und ein schöner Ortskern, der ja bekannt ist durch seine schönen Holzhäuser in Obertilliach. Man könnte auch mal sich vielleicht einen Schluck Kultur gönnen und im Luckerstadl in Obertilliach das stattliche Kutschen- und Schlittenmuseum bewundern, wäre auch mal vielleicht einen Ausflug wert. Wir sind jetzt mal heroben in 2070 Metern auf der Conni-Alm und grüßen sommerfrisch. 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
1: Jetzt bin ich neugierig, ob mir jemand da bei der Challenge helfen kann. Es wird fleißig gefuttert hier auf der Conny-Alm. Spinatknödel mit ganz viel Parmesan, Pommes für die Kinder, Schnitzel und alles, was das Herz begehrt. Und zum Abschluss gibt es noch einen Kuchen. Na dann schauen wir mal, ob dann noch genug Blut im Hirn vorhanden ist, um die Frage zu beantworten. Aber jetzt wird es überhaupt schwierig, weil ich bin hier an einem Tisch gelandet, wo viele italienische Gäste hier heute zu Gast sind. Da dove venite?
2: Italia, da Bassano del Grappa.
1: Che bello, no? E venite spesso, kommt ihr oft zu uns? Venite spesso qua a Osttirol?
3: Sì, siamo venuti spesso negli ultimi anni. Silian, Einfels,
1: okay.
3: Obertiglia.
1: Obertiglia.
3: Lienz.
1: Lienz.
3: Ja. Poi a Innerfirgate.
1: Ma sapete già tutto, no?
3: Sì, siamo abbastanza, conosciamo abbastanza, sì.
1: È bello. Magari sapete anche come si chiamano i Obatilia, la gente, come si dice la gente, hai un nome speciale, come si dicono?
2: Tilda,
1: Tilga.
2: Tilga.
1: Tilga, fatto, bello, bravo.
3: Tilga.
4: Tilga.
1: Wir lassen das gelten. Challenge, jetzt, dann.

Die Fantastischen Vier in Radio Tirol. Und fantastisch waren auch unsere italienischen Gäste, die gemeint haben, dass sie schon so oft bei uns in Tirol waren, vor allem in Osttirol und da wirklich von Obertilliach bis Inner Vilgraten hinein schon alles kennen. Zudem haben sie auch gewusst, wie man die Obertilliacher in Kurzform nennt. Das sind die Tilger, das ist in der Hitze des Gefechts jetzt verloren gegangen. Ja. Das wäre unsere Challenge gewesen und wir haben sie geschafft. Es ist nicht mehr weit bis 12, nicht mehr weit zu den Mittagsglocken.

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1: Morgen spielt Max von Nieland ein Sonnenaufgangskonzert auf der Rosshütte Seefeld. Die Bergbahnen Seefeld öffnen um 5 Uhr. 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Anfänger und erfahrene Wanderer bezwingen verschiedene Strecken. Kinder können sich an einer Schatzsuche beteiligen. Übermorgen Sonntag findet das Sunny Mountain Sommerfest statt. Ab 8.30 Uhr auf der Dias in Kappeln. Und ebenfalls am Sonntag laden die Bergbahnen Hochötz zum Alm- und Bergfest. Ab 11.30 Uhr beim Panorama-Restaurant und bei den Hütten.
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1: Es ist 12 Uhr. Sie hören die Glocke der Maria-Hilf-Kirche in Nauders.

0: Die Maria-Hilf-Kirche in Nauders im Tiroler Oberland wurde um 1650 vom Nauderer Freisassen Ulrich Binkerer zum Dank für wunderbare Errettung aus Gefahr gegründet. Seit ihrer Renovierung in unserer Zeit ist die Kirche ein Schmuckstück für das Dorf. Bau und Einrichtung bilden eine stilistische Einheit und bestechen durch ihre schlichte, aber gediegene Ausführung. Das Gold des Altars mit reich verzierten Säulen, Kapitellen und reich profiliertem Gebälk sowie das Gold der heiligen Statuen bilden einen schönen Kontrast zu den ruhigen, hellen Wänden. Nur eine einzige Glocke ziert den Glockenturm. Sie ist ein besonderes Kleinod und wurde 1571 von Hans Christoph Löffler gegossen.
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2: Willkommen im Mittagsjournal mit diesen Themen. Weiter gerungen wird um Dürrehilfen und ein Klimagesetz. Israel untersucht mögliche Kriegsverbrechen eigener Truppen und den schnellsten Stern der Galaxis haben Forscher entdeckt. Aus dem Journalstudio begrüßt sie Julia Wertzinger. Die Regierung ringt auch heute um Hilfen für die dürregeplagte Landwirtschaft. Eine hochrangige Verhandlungsrunde hat vor 2 Stunden im Bundeskanzleramt begonnen. Felix Nowak aus der ORF-Innenpolitik-Redaktion beobachtet die Lage in der Wiener Innenstadt. Ist eine Einigung in Sicht?
3: Sie hat sich zuletzt noch nicht abgezeichnet. Ganz ausschließen würde ich sie heute aber nicht. Alle 3 Parteien stehen unter Druck zu liefern. Und wenn sie auf Ministerebene eine neue Verhandlungsrunde ansetzen, dann muss eine Einigung zumindest denkbar sein. Größter Knackpunkt waren aber zuletzt, wie berichtet, gar nicht die Dürrehilfen selbst, sondern das Klimagesetz, das SPÖ und NEOS damit verknüpft haben.
2: Ja, in dem Streit ist es ja vor allem um die Klimaneutralität 2040 gegangen für Teile der ÖVP, was sie zu verbindlich formuliert.
3: Ja, dazu hat die ÖVP einen Gegenvorschlag vorgelegt, der massiv abgeschwächt ist. Darin heißt es nur noch, der Bund sei bestrebt, einen Beitrag in Richtung Klimaneutralität 2040 zu leisten. Und zwar nur dann, wenn Fairness, Wohlstand und Wirtschaftsstandort gesichert seien. Von Verbindlichkeit also keine Spur mehr. Ob SPÖ und NEOS da mitgehen können, das ist doch eher fraglich.
2: Felix Nowak hat von den Verhandlungen der Regierung berichtet. In Israel wird der Tod des 5-jährigen Mädchens Hind Rajab durch israelischen Armeebeschuss im Gazastreifen untersucht. Der Fall vom Jänner 2024 ist um die Welt gegangen. Er wurde zum Symbol für den Vorwurf von Kriegsverbrechen durch israelische Truppen in Gaza. Aus Israel, Nikolaus Wildner.
4: Das letzte Telefongespräch der 5-jährigen Hind Rajab mit hilflosen Ersthelfern am 29. Jänner 2024 ist eines der bekanntesten und erschütterndsten Dokumente aus dem Gazakrieg. Der Panzer ist neben mir und bewegt sich. Können Sie mich bitte holen? Es wird dunkel. Ich habe Angst. Israelische Truppen hatten das Auto der Familie Hind Rajabs beschossen, wobei alle Insassen außer der 5-jährigen Hind getötet worden waren. Eine bisherige Untersuchung der israelischen Armee habe ergeben, dass das Auto entgegen der Evakuierungsroute auf israelische Truppen zugefahren war. Israelische Truppen beschossen dann einen Krankenwagen, der Hind evakuieren wollte. Erst Tage später wurde Hind tot geborgen. Israels Militärstaatsanwalt hat angekündigt, diesen und einen weiteren Vorfall jetzt als mögliche Kriegsverbrechen zu untersuchen.
2: Die Waldbrände in Kärntens Nachbarregion Friaul-Julisch-Venetien haben 815 Hektar Wald und Wiesen vernichtet. Die Lage hat sich inzwischen verbessert, Einsatzkräfte überwachen aber weiterhin Brandherde. Löschwasser aus dem Weißen See wird vorerst nicht mehr benötigt. Es war eine besondere Tempojagd, die internationale Forscher da in der Milchstraße nachgewiesen haben. Dort rast ein Stern mit 90 Millionen Kilometer pro Stunde auf seiner Umlaufbahn. Und zwar nah an einem schwarzen Loch, berichtet Robert Scheppel.
5: Als das Team einen schwachen Lichtpunkt im Zentrum der Milchstraße entdeckte, da schrillten die Alarmglocken, erzählt der deutsche Astrophysiker Stefan Gillesen. Nach Analyse war klar, das ist der schnellste Stern, der jemals in der Galaxis gesehen wurde.
6: Der beschleunigt bis auf sowas wie 25.000 Kilometer pro Sekunde. Ja? Also da kommt auch die Gendarmerie, die kommt da auch nicht mehr hinterher. Ja? Das ist 8% der Lichtgeschwindigkeit, ja? Das müssen Sie sich mal vorstellen.
5: Spannend ist der rasende Stern auch deshalb, weil er extrem nah am schwarzen Loch im Zentrum der Milchstraße vorbeifliegt. Die Forscher und Forscherinnen gehen davon aus, dass der Stern die Drehung dieses Massemonsters sozusagen spürt, was man als Bahnablenkung auch messen könnte. Eine solche Messung gab es noch nie. Sie wäre wohl Nobelpreiswürdig.
2: Das war das Mittagsjournal mit Julia Wertzinger. Zum Wetter.
7: Sonnig, heiß und schwül geht es in den östlichen Bundesländern in den Nachmittag. Hier hat es bis zu 35 Grad. Nach Westen hin, von Vorarlberg bis Salzburg, sind meistens dichte Wolken am Himmel und schon ein paar Regenschauer. Das Ganze bei maximal 28 Grad. Und jetzt noch der Blick auf die aktuellen Temperaturen in den Landeshauptstädten. Wien 31 Grad, Eisenstadt 30, St. Pölten 29, Linz 28, Salzburg 27, Innsbruck 21, Bregenz 25, Graz 32 und Klagenfurt 30 Grad. Im Westen geht es mit Schauern und Gewittern weiter. Die tauchen im Laufe des Nachmittags im Großteil des Landes auf und dabei besteht Unwettergefahr. Einzelne Zellen bringen nämlich Sturmböen. Punktuell können auch Hagel und Starkregen für Probleme sorgen. Die Sonne spielt dann nur noch eine Nebenrolle. Auch der morgige Freitag wird turbulent. Da ziehen nämlich die nächsten kräftigen Gewitter durch und am Abend und in der Nacht auf Samstag wird es besonders in Ober- und Niederösterreich stürmisch. So viel zum Wetter von Daniel Stanker.
8: Und sicher unterwegs, da sind Sie mit dem Radio Tirol Verkehrsservice. Viel Verkehr rund um den Fernpass auf der Fernpassstraße Richtung Deutschland. 40 Minuten Zeitverlust ab Nassereit und Richtung Nassereit 15 Minuten ab Leermoos. Auf der Zillertalstraße talauswärts ab Oderns 15 Minuten mehr Fahrzeit wegen Überlastung. Vor dem Brettfeldtunnel wird blockweise abgefertigt und vor dem Autobahngrenzübergang Kufstein-Kiefersfelden 25 Minuten Wartezeit bei der Ausreise nach Deutschland. Und der Blick noch schnell nach Südtirol auf der Brenner Autobahn Richtung Innsbruck. Vor dem Brenner gibt es Stau wegen Überlastung und 45 Minuten mehr Fahrzeit. Auf der Brenner Staatsstraße mindestens 25 Minuten länger. Viel Geduld, gute und vor allem sichere Fahrt.
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8: Einen ganz, ganz feinen Mittag aus über 2000 von der Conny Alm oberhalb von Obertilliach. Und einen Applaus kriegt jetzt echt der Service da heroben. Die sind gewaltig, muss man jetzt wirklich sagen. Wow, das ist ein Hürdenlauf mit voll beladenen Tabletts, mit heißen Gulaschsuppen und wabernden Germknödeln, die da irgendwie durch die Kinderschar zu buxieren. Das haben die echt cool gemacht. Nach so einem deftigen, guten Essen braucht es ein Schnapsel. Und der Bernhard sagt, er weiß eins aus der Gegend.
10: Ja, also da gehört auf jeden Fall ein Osttiroler Pregler her. Also das ist das Beste nach einem deftigen Essen. Wirkt der Pregler einfach wirklich verdauungsfördernd und ja, ist einfach einzigartig da in Osttirol.
8: Ja, aber was ist der Pregler?
10: Der Pregler ist ein geschützter Apfelbirnen-Edelbrand. Maria Theresia hat damals den Osttiroler Bauern das Brandrecht verliehen und hat eben genau diesen Pregler dann auch für die Osttiroler Brenner reserviert sozusagen, ja. Und ja, und seitdem ist das einfach unser Haus- und Heimatschnaps.
8: Der Pregler, das Schnapsel, das den Magen dann wieder einrenkt. Danke Bernhard und allen einen ganz feinen Mittag.
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0: Die Gesundheitskasse will die ärztliche Versorgung in Tirol deutlich ausbauen. Die Pläne kommen aber nicht überall gut an, Roman Wagner.
1: Es geht um die sogenannten Primärversorgungszentren. Mit diesen Einrichtungen will man eine wohnortnahe Versorgung sicherstellen. Die ÖGK will jetzt gleich 6 solcher PVEs errichten. Und das geht der Ärztekammer aber zu schnell. Sie sieht die Gefahr, dass man damit eine Art Konkurrenz für niedergelassene Ärzte schafft. Und Kritik gibt's auch an der geplanten Baulandmobilisierungsabgabe des Landes von den Tiroler Grünen.
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0: 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So, wir haben jetzt hier einen neuen Song auf Radio Tirol. Es ist ein italienischer Titel und especialmente Andrea, tu puoi dire che possiamo ascoltare adesso.
3: Come mai degli 883?
0: Ti piace 883?
3: Sì, sì.
0: Sì, sì, va bene. Giochiamo 883, come mai noi in Radio Tirol. Grazie.
3: Ciao.

0: Sicher unterwegs, da sind Sie mit dem Radio Tirol Verkehrsservice und wir schauen zur Pastornstraße in Kitzbühel. Richtung Oberndorf gibt es Stau und eine Viertelstunde Zeitverlust vor einer Baustelle. Auf der Zillertalstraße talauswärts vor Strass vor dem Brettfalltunnel gibt es Blockabfertigung wegen Überlastung. Auf der Fernpassstraße ab Nassereit bis zum Fernpass Richtung Reuter, da zeigen die Verkehrssensoren Stau und 20 Minuten Zeitverlust. Vor dem Autobahngrenzübergang Kufstein-Kiefersfelden eine Viertelstunde Wartezeit bei der Ausreise nach Deutschland und der Blick nach Südtirol, Brenner Autobahn Richtung Innsbruck. Vor dem Brenner gibt es Stau wegen Überlastung und eine Stunde mehr Fahrzeit. Auf der Brenner Staatsstraße brauchen Sie 25 Minuten mehr. Viel Geduld, gute und sichere Fahrt.
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2: Neue Primärversorgungszentren für Tirol. Ärztekammer warnt vor Konkurrenz für Kassenärzte. Wanderer halten sich Optionen offen. Berghütten kämpfen mit kurzfristigen Stornierungen. Und unbeständig bleibt das Wetter heute. Teilweise sind kräftige Regengüsse zu erwarten.
1: Im Studio Roman Wagner.
2: Eine angenehme Mittagszeit. Die ÖGK will die wohnortnahe Gesundheitsversorgung ausbauen. Jetzt hat man 6 neue Primärversorgungszentren ausgeschrieben. 3 davon sollen in Innsbruck entstehen. Mit dieser Verteilung hat die Ärztekammer aber keine große Freude. Sie sieht in den neuen Einrichtungen eine Konkurrenz für die Kassenärzte in der Landeshauptstadt. Katharina Bednarz.
3: In Tirol gibt es derzeit 3 Primärversorgungseinheiten, in Innsbruck, in Fulpmes und in Telfs. Jetzt sollen laut ÖGK 6 weitere folgen, neben 3 Standorten in Innsbruck auch einer in St. Johann, Kufstein und Landeck. Die Zentren bündeln Allgemeinmedizinerinnen und Mediziner, Pflegekräfte und weitere medizinische Berufe. Die PVEs sollen längere Öffnungszeiten bieten und Spitalsambulanzen entlasten. Die Tiroler Ärztekammer begrüßt die Ausbaupläne grundsätzlich, kritisiert aber vor allem die Verteilung, wie Stefan Kastner, Präsident der Tiroler Ärztekammer, sagt.
4: Wenn man die Dichte der ausgeschriebenen Stellen sich jetzt anschaut für Primärversorgungszentren, dann sind 3 Primärversorgungszentren für Innsbruck schon ein ordentlicher Boost auf einmal, der für die bisherigen niedergelassenen Kassenärzte schon unter Umständen eine deutliche Konkurrenzsituation betrachten kann.
3: Die Ärztekammer sieht mit dem Ausbau der Primärversorgungszentren auch ein weiteres Problem. Wenn mehrere Zentren gleichzeitig starten, gäbe es einen Konkurrenzkampf um das Fachpersonal, fürchtet Kastner. Zudem könnten zusätzliche Gesundheitsberufe in PVEs leichter finanziert werden als in Hausarztpraxen, weil die Bezahlung in den Zentren besser sei. Kastner fordert daher gleiche Mittel für gleiche Leistungen.
4: Das heißt, die Hausarztpraxen sollen auch diese Entlohnungen erhalten, die man für einen Patienten in einem Primärversorgungszentrum erhalten würde und den Zugang zu den zusätzlichen Berufsgruppen. Ich glaube, das würde den Beruf der Kassenordination in der Hausarztpraxis auch verbessern.
3: Die ÖGK will mit den neuen Einheiten die wohnortnahe Versorgung ausbauen. Bis 2020

0: eine sinnvolle Idee. Mit der Ausgestaltung gehen sie aber hart ins Gericht, Michael Ersberger berichtet.
1: In Tirol gibt es als Bauland gewidmete, aber unbebaute Flächen, die fünfmal so groß sind wie die Fläche des Aachensees. Eine Baulandmobilisierungsabgabe könnte prinzipiell sinnvoll sein, um Wohnen letztlich leistbarer zu machen, sagen die Tiroler Grünen. Der geplante Weg sei aber der falsche, sagt der Clubobmann der Tiroler Grünen, Gebi Meier.
2: Der rot-schwarze Entwurf in Tirol ist total ungerecht, weil bei uns in Tirol sollen die kleinen Grundstücke hoch besteuert werden und die großen Grundstücke niedrig. Eigentlich müsste es genau umgekehrt sein, dass die großen Grundstücke stark belastet werden und die kleinen braucht man eigentlich fast gar nicht oder überhaupt nicht besteuern.
1: In Kraft treten soll die Abgabe erst 2032. Für die Gemeinden soll die Einhebung freiwillig sein. Der Wohnbausprecherin der Grünen, Celia Aslan, fehlt die soziale Treffsicherheit.
3: Also unser Vorschlag wäre, dass es vor allen Dingen sozial treffsicher ist. Das heißt, je kleiner das Grundstück, desto niedriger die Abgabe und je größer das Grundstück, desto höher die Abgabe. Also das wollen wir auch. Wir wissen, dass wir Familien in Tirol haben, die sich die Grundstücke wirklich vom Mund abgespart haben und dann in Zukunft das für ihre Kinder zur Verfügung stellen wollen. Aber es kann nicht sein, dass jemand 10.000 Quadratmeter besitzt am Bauland und einfach wartet, bis sich der Wert dann in 10 Jahren verdoppelt hat.
1: Heute ist der letzte Tag der Begutachtungsfrist. Kritik an der geplanten Abgabe kommt auch von der FPÖ, von den NEOS, der KPÖ und auch von der Landwirtschaftskammer.
0: Michael Ersberger hat berichtet. Und jetzt zur Meldungsübersicht mit Theresa Kleinheinz.
4: Ein Unfall auf der Inntalautobahn in Mils bei Imst hatte heute eine kurzzeitige Sperre der A12 zur Folge. Beim Auffahren auf die Autobahn war ein Wohnmobil mit einem LKW kollidiert. Laut Leitstelle Tirol blieben die Beteiligten unverletzt. Der Verkehr wurde zwischenzeitlich über die Tiroler Straße und danach über den Baustellenbereich umgeleitet. Gleich zwei mutmaßlichen Rasern hat die Polizei gestern im Zillertal die Führerscheine abgenommen. Ein 52-Jähriger war mit 154 Kilometern pro Stunde statt der erlaubten 100 km/h unterwegs. In einer 70er-Zone wurden bei ihm 133 km/h gemessen. Ähnlich ein Probeführerscheinbesitzer in Schlitters. Wegen 152 Kilometern pro Stunde statt der erlaubten 70 ist er jetzt nicht nur den Führerschein, sondern auch das Auto los. Und auf der Fritzner Bergstraße sind gestern Abend zwei Autos kollidiert und zwei Menschen verletzt worden. Eine 18-Jährige war laut Polizei talwärts unterwegs. In einer Kurve sei ihr bergwärts ein Gleichaltriger mit seinem Auto mittig auf der Fahrbahn entgegengekommen, so die Polizei. Die Autos kollidierten frontal, der Lenker und die Lenkerin wurden mit Verletzungen in das Krankenhaus Hall eingeliefert.
0: Weitwandern ist im Trend und deshalb sind die Betten in den Berghütten oft schon im Frühling ausgebucht. Die Statistik des Alpenvereins aber zeigt, viele Buchungen werden vor Reiseantritt wieder storniert, weil sich Wanderer oft mehrere Optionen reservieren, um sich kurzfristig für eine Variante zu entscheiden. Das bringt Hüttenwirtinnen und Wirte in Bedrängnis, weil sie plötzlich mit leeren Betten dastehen, berichten Sonja Hochecker und Birgit Mariacher.
5: Lukas Eichhorn ist Pächter der Lizumerhütte in der Wattenthaler Lizum auf über 2000 Metern. In dieser Alpenvereinshütte sind wie in vielen anderen auch in der Hochsaison die Betten belegt. Immer wieder komme es allerdings vor, dass Gäste gleichzeitig auch in einer anderen Hütte reserviert haben, sagt der Hüttenwirt.
6: Da haben wir jetzt heute zwei Personen, wo der Warnhinweis doppelte Reservierung aufläuft.
5: Doppelte Reservierungen oder kurzfristige Stornierungen sind Phänomene, die für das Hüttenmanagement, auch was das Essen betrifft, zunehmend zum Problem werden. Eichhorn?
6: Wir zum Beispiel haben schon die Möglichkeit, dass wir eben mit frischen Produkten arbeiten, dass es immer einen Salat gibt und so weiter. Und dadurch wird natürlich vieles ein bisschen aufwendiger, oder? Wenn da dann größere Anzahl an Gästegruppen fehlt, dann muss man halt schauen, wie man sozusagen da nochmal die Kurve kratzt, dass man da nicht zu viel Ausschuss hat. Gell?
5: Auch so mancher Hüttengast ärgert sich über diese Praktiken, wie Michael Biermann aus dem Saarland.
7: Es gibt eine Menge Leute, die, weil das so einfach ist, prophylaktisch mehrere Varianten buchen und dadurch ganz früh in der Saison Engpässe erzeugen mit den freien Kapazitäten.
5: Laut Statistik des Alpenvereins wird mittlerweile jede dritte Buchung storniert. Hüttenwirte wie Lukas Eichhorn wollen jetzt mit Stornogebühren dafür sorgen, dass wenigstens ein Teil der Kosten wieder hereinkommt. Das stoße allerdings bei den Gästen nicht immer auf Verständnis.

0: doch bitte die Stornokosten erlassen und sie würden dann vielleicht anders mal wiederkommen und so weiter. Mein Zugang, dass das schon eine gerechtfertigte Gebühr ist, weil ja durch diese Nichtanreise auch bereits Kosten entstanden sind.
1: Die Hüttenwirte appellieren an die Wanderer, sich bewusst zu machen, dass eine Hütte im alpinen Gelände eben kein Hotel sei.
2: 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Und zu hören gibt es jetzt die Wetterprognose von Erhard Berger.
3: Ja, und die verheißt nichts wirklich Gutes. Heute am Nachmittag wird es in weiten Teilen Tirols immer kräftiger zu regnen beginnen. Der Föhn schläft endgültig ein und die feuchteste Luft, die von Südwesten her näher kommt, hat rund um den Ortler schon seit heute früh Gewitter und Regenschauer verursacht. Diese feuchteste Luft überschwemmt am Nachmittag das ganze Land. Temperaturen maximal 20, 21 Grad, wärmer als es momentan ist, wird es nirgends mehr. Auch über Nacht geht es ähnlich weiter. Morgen am Vormittag könnte die Sonne immer wieder ganz kurz zum Vorschein kommen, hält mit Sicherheit nicht lange und zum Bergen wäre es gut, entweder ganz früh dran zu sein oder weiter unten zu bleiben. Es wird den ganzen Tag über Regenschau und Gewitter geben, Temperaturen um 21 Grad. Wolkenlücken sind, je länger der Tag geht, immer seltener. Regenschauer und Gewitter dafür immer häufiger. In ähnlicher Tonart geht es auch am Wochenende weiter. Nicht ganz so trüb vielleicht wie morgen, aber insgesamt sollte man damit rechnen, den Regenschirm jederzeit griffbereit zu haben. Die Temperaturen gehen zwar nach oben, am Sonntag sind wieder bis zu 25 Grad drin, aber die Luft bleibt schwül und damit auch Regen- und Gewitteranfällig. Genauso wie am Wochenende bleibt es in Nordtirol auch noch am Montag. Dann sollte die Luft schön langsam wieder trockener werden. Immerhin, bis dahin fällt einiges an Regen.
4: 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Wir sind hoch oben in über 2000 auf der Conny-Alm oberhalb von Oberzillach. Und wenn man so in die Weite blickt und das Wetter, das hält sich noch. Also man sieht die Berggipfel noch rundherum gut und ab und zu schimmert auch die Sonne durch das Wolkengrau. Und es ist schon ein wunderschöner Höhenweitwanderweg, der von Zillian über den Karnischen Kamm dann bis zum Nassfeld in Kärnten weiterführt. An manchen nebeligen Herbsttagen wandert man da oberhalb des Nebels, der unten fast mystisch dann ausschaut. Bei Obertiliach, dem Hochgebirgsdorf im Tiroler Lesachtal, kann man natürlich zusteigen und eine kleine Wanderbeschreibung dieses schönen Höhenweges, den gibt es gleich. Willkommen bei der Sommerfrische.

0: Ich komme aus dem Landl, Tirol, hoch der Pass, tief das Tal. Das passt jetzt auch zu uns, denn wir ziehen uns die Wanderschuhe an und wollen da mal loslegen. Der Herbst ist ja nicht mehr fern. Heute ist es schon ein bisschen herbstlich, aber Herbst ist in Tirol meistens eine gute Jahreszeit, um auch tagelang bei schönem Wetter und blauem Himmel unterwegs zu sein. Und da bietet sich natürlich der schöne Höhenwanderweg an, der von Zillian bis zum Nassfeld in Kärnten führt. Und da Hannes Ganner, einer der Geschäftsführer der Bergbahnen hier von Obertilliach, der ist auch ein flotter Tiroler, geht gerne mit Kind und Kegel wandern. Ist dieser Höhenwanderweg, Hannes, denn auch für Familien geeignet?
1: Ja, absolut. Also der Weitwanderweg, der Karnische Kamm, ist ein wunderbarer Weg, wo Familien mit Kindern genauso die einzelnen Gipfel erstürmen können oder auch bewanderte Weitwanderer von Hütte zu Hütte wandern. Also für jeden was dabei.
0: Okay, ist nichts ausgesetzt, oder?
1: Es gibt natürlich so ein paar Passagen, wo man ein bisschen aufpassen muss, aber wenn man mit der Familie am Weg ist, kann man herunter den unteren Steig nehmen und da ist alles gehbar und ohne Risiko verbunden.
0: Also von Hütte zu Hütte wandern, wahrscheinlich auch früh genug vorreservieren.
1: Das ist wohl wichtig, also viele unserer Hüttenwirte entlang des Karnischen Kamms, ob das jetzt die Bordhütte ist, direkt in Obertilliach oder oberhalb von Kaditz, Obstanzer Seehütte beispielsweise, empfehlen immer wieder die Vorreservierungen, damit man entsprechend auch verlässlich einen Schlafplatz erhält.
0: Bei uns ist jetzt schon einiges los auf der Conny Alm. Es wird Musik gemacht. Man hört das auch vielleicht durchs Radio durch. Wenn man jetzt den langen Karnischen Kamm jetzt nicht gehen kann, weil es sich zeitlich nicht ausgeht, Obertilliach wäre auch eine schöne Herbstalternative.
1: Ja, also Isabella, ich kann nur jedem empfehlen, Obertilliach einmal persönlich kennenzulernen. Du schwärmst ja förmlich schon von unserer Heimat. Wir haben uns auch als Bergbahnen dazu was überlegt. Wir möchten die Bahn absichtlich länger geöffnet halten. Und jeder, der bei uns urlaubt, hat auch die Möglichkeit, die Bergbahnen in diesem Zusammenhang, in dieser Herbstsaison gratis zu nutzen.
0: Das ist ein Angebot. Dann wünschen wir euch einen goldenen Herbst und schönes Wetter. Danke, Hannes.
1: Vielen Dank.
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1: Am Mikrofon Julia Wötzinger. Die Regierung will stärker gegen Jugendkriminalität vorgehen. Die Zahl der Anzeigen bei den 10- bis 14-Jährigen hat sich in den vergangenen 20 Jahren verdreifacht. Zu den schärferen Maßnahmen gehören sogenannte Auszeit-WGs in ganz Österreich, außerdem Waffenverbote und Polizeikontrollen. Mehr von Annabella Mini.
2: Hass und Gewalt gegen dieselben Feindbilder, gegen Frauen, queere Menschen oder Migranten. Das verbindet viele jugendliche Extremisten und Intensivtäter, die sich immer häufiger online radikalisieren, sagt Silvia Meyer, Direktorin der Direktion Staatsschutz und Nachrichtendienst.
3: Diese Foren bieten eben Jugendlichen Raum, Gleichgesinnte zu finden, die sich in der Gesellschaft nicht anerkannt fühlen, und die Jugendlichen werden dort eben radikalisiert.
2: Das reiche bis hin zu terroristischen Anschlagsplänen. 6 konnten laut DSN im Vorjahr verhindert werden. Die Regierung setzt deshalb auf strengere Maßnahmen. Österreichweit ausgeweitet werden sollen etwa Waffenverbotszonen und laut dem Innenminister Gerhard Karner sogenannte
4: Auszeit-WG, gefängnisähnliche Unterbringung. Entscheidend ist, dass, wenn es notwendig ist, auch Kinder und Jugendliche für eine gewisse Zeit weggesperrt werden können.
2: Außerdem sollen bei sogenannten Fallkonferenzen gemeinsam mit den Jugendlichen selbst künftig auch die Eltern stärker in die Pflicht genommen werden.
1: Die Regierung ringt heute weiter um Dürrehilfen für die Landwirtschaft. Knackpunkte sind die Gegenfinanzierung und das Klimagesetz. Ein Entwurf von Landwirtschaftsminister Norbert Totschnig von der ÖVP hatte für Ärger bei SPÖ und NEOS gesorgt. Im Fall eines getöteten 8-jährigen Mädchens in Kumberg bei Graz ist der verdächtige Vater in die Justizanstalt Graz-Jacomini gebracht worden. Er hatte die Tötung gestanden. Jetzt finden noch weitere Befragungen und Ermittlungen statt. Im Irankrieg bleibt die für den Welthandel so wichtige Straße von Hormus weiter blockiert. Es zeigt sich aber eine Art neue Schattenflotte. Während der Schiffsverkehr zwar stark eingebrochen ist, gelingt offenbar immer mehr Tankschiffen dieser neuen Schattenflotte die riskante Fahrt durch das Nadelöhr. David Kriegleder berichtet.
5: Schattenflotten wurden bisher mit Russland und dem Iran in Verbindung gebracht, mit ihrem Versuch, westliche Ölsanktionen zu umgehen. Jetzt sollen auch die Vereinigten Arabischen Emirate und Saudi-Arabien zunehmend auf solche Tankerschiffe setzen, um die gefährliche Straße von Hormus zu passieren.
6: Dass Schiffe entweder ihren Transponder abschalten, also dunkel durch die Straße von Hormus fahren und zum Teil auch lange ausgeschalten lassen oder eben auch Öl umgeladen wird, und dadurch ist es fast nicht mehr nachzuvollziehen, welche Mengen wirklich durch die Straße transportiert werden.
5: So Sicherheitsexperte Jeremy Stöß. Die Tanker fahren dabei im Schutz der Nacht und im Konvoi nahe der omanischen Küste durch das Nadelöhr, begleitet von US-Kriegsschiffen, die iranische Drohnen abwehren, um so mehr Rohöl auf den Weltmarkt zu bringen.
1: David Kriegleder hat berichtet. Das waren die Nachrichten mit Julia Wötzinger. Zum Wetter.
7: Mit Regenschauern und Gewittern geht es vor allem in Vorarlberg, Tirol und Salzburg weiter. Nach Osten und Südosten hin ist es jetzt noch meistens sonnig, heiß und schwül mit bis zu 35 Grad. Gewitter bilden sich später am Nachmittag im Großteil des Landes. Manche der Gewitter können sehr heftig werden und vor allem Sturmböen bringen. Morgen am Freitag gibt es wieder kräftige Schauer und Gewitter. Nach Westen hin kommen dabei zum Teil große Regenmengen zusammen. Außerdem frischt am Abend und in der Nacht auf Samstag stürmischer Wind auf, vielerorts in Ober- und Niederösterreich und in Wien. Ruhiger wird es dann am Wochenende. Es ist dann weder heiß noch schwül, bei Höchstwerten von 20 bis 26 Grad, am Sonntag bis zu 29. So viel zum Wetter von Daniel Stanker.
8: Und sicher unterwegs, da sind Sie mit dem Radio Tirol Verkehrsservice. Auf der Pastorenstraße in Kitzbühel Richtung Oberndorf gibt es Stau und 10 Minuten Zeitverlust vor einer Baustelle. Auf der Zillertalstraße talauswärts vor Strass vor dem Brettfalltunnel gibt es Blockabfertigung wegen Überlastung. Auf der Seefelder Straße am Zierler Berg Richtung Zierl Kolonnenverkehr und Sie verlieren 10 Minuten. Auf der Fernpaarstraße ab Nassereit bis Lähn Richtung Reute im dichten Reiseverkehr dauert es eine halbe Stunde länger. Vor dem Autobahn-Grenzübergang Kufstein-Kiefersfelden eine Viertelstunde Wartezeit bei der Ausreise nach Deutschland, und auf der Brenner-Autobahn Richtung Innsbruck vor dem Brenner gibt es Stau wegen Überlastung und eine ganze Stunde mehr Fahrzeit. Auf der Brenner-Staatsstraße eine halbe Stunde. Viel Geduld, gute und sichere Fahrt.
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8: einen schönen Mittag. Oh, jetzt klaue ich mir ein paar Pommes. Das gibt's ja gar nicht. So eine Riesenschüssel Mahlzeit. Einen schönen Mittag hier vom Solda oberhalb von Obertilliach, der Connyalm. Vom Solda, ja, was heißt denn das? Das heißt auf Osttirolerisch Balkon, also vom Connyalm Balkon in über 2000 Metern. Unter uns das historische Haufendorf Obertilliach, kein künstliches Chaletdorf, sondern schon 1978 im Ortskern zur Schutzzone ist es erklärt worden. Kein höher, schneller, weiter, sondern eigentlich die Ruhe als ultimatives Luxusgut, das propagiert man hier. Obwohl heute hier bei der Sommerfrische ist es nicht ganz so ruhig, ist eine ganze Menge los. Hier auf der Connyalm schöne Ferien und schöne Sommerfrische.
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1: Sommerfrische. Was für ein Temperaturunterschied von draußen vor der Conny-Alm hier herinnen, jetzt in der Alm selber. Da wird geschmaust und gefeiert und es ist angenehm warm, sich zum Aufwärmen, das ist gut. Die Conny-Alm hat ein Jubiläum zu feiern heuer. 50 Jahre gibt es sie schon, 1976 gegründet, also eigentlich im Olympiajahr, ganz genau. Familiengeführt vom Vater Konrad und dem Sohn Gerhard, der Tochter der Conny eben, die ich gerade jetzt suche, aber in dem Gewurdel jetzt gerade nicht finden kann. Und der Mama Maria, ein tolles Team des Tages. Die schwimmen gerade im Moment, da hat keiner Zeit jetzt zum Team selber was zu sagen, aber sie sind fantastisch, spielen alle super miteinander. Also das Team des Tages, heute die ganze Brigade, Küche, Service von der Conny Alm.

0: Es ist gleich 1:30 und sicher unterwegs, da sind Sie mit dem Radio Tirol Verkehrsservice. Wir schauen zur Zillertalstraße, talauswärts vor Strass, vor dem Brettfalltunnel gibt es Blockabfertigung wegen Überlastung. Und in Südtirol auf der Brenner Autobahn Richtung Innsbruck, ab Sterzing bis zum Brenner Stau wegen Überlastung und eine Stunde mehr Fahrzeit. Auf der Brenner Staatsstraße brauchen Sie eine halbe Stunde länger. Gute und sichere Fahrt.
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2: Mit Roman Wagner. Schönen Nachmittag. Zur Stunde beschäftigen die Einsatzkräfte mehrere Verkehrsunfälle. In Kappel hat ein Autofahrer einen Absturz mit seinem Fahrzeug laut ersten Meldungen unbeschadet überstanden. Rettung, Bergrettung, Feuerwehr und ein Hubschrauber waren vor Ort. Und noch im Laufen ist ein Rettungseinsatz in Kirchbichl. Dort ist auf der Grattenstraße ein Auto mit einem Fahrrad kollidiert. Vor wenigen Minuten ist ein Notarzthubschrauber gelandet. Auch die Rettung steht im Einsatz. Gleich zwei mutmaßlichen Rasern hat die Polizei gestern im Zillertal die Führerscheine abgenommen. Sowohl ein 52-jähriger als auch ein 17-jähriger Probeführerscheinbesitzer sollen mit mehr als 150 Kilometern pro Stunde unterwegs gewesen sein. Britta Bauer berichtet.
3: Der 52-Jährige überholte laut Polizei auf der Zillertalstraße in Schlitters eine Fahrzeugkolonne trotz Sperrlinie und Gegenverkehrs und das mit 154 Kilometern pro Stunde statt der erlaubten 100 km/h. In Fügen soll er statt 70 133 Kilometer pro Stunde gefahren sein. Ähnlich schnell war offenbar ein 17-jähriger Probeführerscheinbesitzer unterwegs. Er soll ebenfalls trotz Überholverbots den Gegenverkehr gefährden. Haben. Bei ihm wurden 152 km/h in einer 70er-Zone gemessen. Beiden Lenkern haben die Zivilbeamten die Führerscheine abgenommen. Anzeigen an die Bezirkshauptmannschaft Schwarz werden folgen, hieß es von Seiten der Polizei.
2: Britta Bauer hat berichtet. Kritik an der geplanten Baulandmobilisierungsabgabe kommt heute von mehreren Seiten, unter anderem von den Tiroler Grünen. Eine Abgabe für nicht bebautes Bauland sei zwar sinnvoll, der aktuelle Entwurf des Landes sei aber ungerecht, sagt der Clubobmann der Grünen, Gebi Meyer.
4: Baulandmobilisierung muss gerecht sein, das heißt, sie muss im ganzen Land gelten, sie muss vom Wert, vom Grundstück abhängen und gezielt auf die großen Grundstücke gehen. Die kleinen kann man eigentlich außen vor lassen. Und die großen Grundstücke brauchen eine ordentliche Abgabe. Und wenn sie nicht bebaut werden, muss das Geld zum Beispiel in die Mietzinsbeihilfe fließen, damit wirklich das Wohnen in der Gemeinde halt für andere Menschen billiger wird.
2: Sagt Gebi Meyer. Die Abgabe soll planmäßig 2032 in Kraft treten. Die Gemeinden könnten eine solche Abgabe dann einheben, jedoch auf freiwilliger Basis. Kritisch sehen das neben den Grünen auch die FPÖ, die NEOS, die KPÖ und die Landwirtschaftskammer.
0: Helfen. Und wir schauen kurz aufs Wetter. In Osttirol zieht es immer mehr zu. Da ziehen einige kräftige Gewitterzellen von Südtirol jetzt auch über Sillian in Richtung Lienz herein. Der Himmel ist schon ziemlich bleigrau und es weht ein kalter Wind. Blitzen und donnern tut es allerdings noch nicht. Und noch ist es hier bei unserer Conny-Alm oberhalb von Obertilliach auch trocken. Regenschauer und Gewitter ziehen aber auch nach Nordtirol weiter. Es wird dann in den kommenden Tagen unsicher vom Wetter. Daher schwül sein, regnerisch sein, viele Gewitter sind dabei.

0: aus. Alles geht. Also lustig. Zuerst immer, es ist manchmal das Gleiche. Also einen schönen Gruß auch nach Nordtirol. 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
1: Ja, jetzt ist wieder Zeit für unser Hitzekünderl. Wir spielen Ihnen einen Radio Tirol Hit vor, eine Sekunde lang. Heute ist er auch schon gelaufen und es geht um 400 Euro Einkaufsgutscheine. Also Ohren ganz fest spitzen, geht los.
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1: So, jetzt wird spannend. Am Apparat habe ich die Annegret aus Wien. Hallo.
2: Ja, grüß dich, Isabella.
1: Ja, grüß dich, Annegret. Zum ersten gleich, ich habe da 400 Euro unterschlagen. Es geht um 800 Euro. Also noch einmal mehr Konzentration. Ja. Du bist unterwegs in Tirol, um im Hochgebirge die Gletscher zu fotografieren. In
2: Ganz
1: Sölden.
2: Genau. Ja, genau.
1: Oh wow, solange es noch so schön gibt.
2: Ganz
1: du
2: genau,
1: das
2: gehört dokumentiert und festgehalten in Form von Bildern und da bin ich unterwegs.
1: Ja, du mal jetzt dann durch die Wetter gut durchkommen und dann wird es eh wieder ausgeglichener. Dann kannst du wieder sicher schöne Bilder machen.
2: So, ja, genau.
1: Also, wir spielen dir jetzt Annegret eine Sekunde Hit vor und gleich danach geht's los mit dem Countdown und innerhalb dieses Countdowns, das sind knapp 10 Sekunden, musst du bitte den Titel oder den Interpreten nennen. Alles klar?
2: Ja.
1: Bereit?
2: Ja, ja.
1: Los geht's.
2: Nat King Cole?
1: Wie?
2: Nat King Cole?
1: Nein, Modern Talking, You're My Heart,
2: Modern
1: You're My Soul.
2: Talking, You're My
1: Aber das war so schwer, Annegret. Das war wirklich schwer. Also sie hätte das
2: war wirklich schwer.
1: Okay. Aber egal. Unsere Sommerfrische geht ja noch lang. Du probierst es einfach noch einmal.
2: Ich probiere es wieder mal, ja. Okay.
1: Und schöne
2: Gut.
1: Fotos machen, gesund
2: Danke
1: bleiben
2: dir.
1: Und
2: Danke.
1: Alles Liebe. Ciao, ciao.
2: Ciao. Thank you.

0: Every Breath You Take in der Radio Tirol Sommerfrische hier von der Conny Alm. Und jetzt kommen bedrohlich grauschwarze Wolken daher. Der Wind, der hat auch schon gedreht, aber es war ein voller Erfolg. Kinderschminken, da ist so viel gemacht worden heute mit Figuren und im Gesicht. Tolle Bemalungen, die haben das alle ganz cool hingekriegt. Morgen auch ein schönes Kinderprogramm dann in, wir sind morgen in Hopfgarten im Defrecken, wir sind in der Brauerei, aber es gibt natürlich auch für die Kinder ein ganz tolles Programm und mit den Kindern gemeinsam verabschieden wir uns jetzt von der Conny Alm und wir wünschen
1: schönen Sommer!
0: Vielen
2: 20
0: Dank.
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2: Am Mikrofon Julia Wetzinger. Bei den Verhandlungen über Dürrehilfen und ein Klimagesetz liegen die drei Regierungsparteien noch auseinander. Es gäbe aber von allen Seiten Bewegung. Das sagt Finanzminister Markus Matterbauer von der SPÖ heute in einer Verhandlungspause im Bundeskanzleramt. Er ist zuversichtlich, bald eine Einigung zu erreichen.
3: Wir haben jetzt 2,5 Stunden konstruktiv über Details im Klimagesetz und in den Dürrehilfen gesprochen. Das heißt, wir sind auf der Sachebene, wir tauschen hier noch Argumente aus und schauen auch, wie Details auch technisch und gesetzlich darstellbar sind. Aber es war ein gutes Gespräch und wir kommen voran,
2: sagt Finanzminister Markus Matterbauer. Innenminister Gerhard Karner hat strengere Maßnahmen gegen Jugendkriminalität und Radikalisierung angekündigt. Dazu gehören etwa sogenannte Auszeit-WGs in ganz Österreich und Waffenverbotszonen. Nach mehreren Taten sollen außerdem unter 14-Jährige zu sogenannten polizeilichen Regelbelehrungen vorgeführt werden mit den Eltern. Ab wann diese Maßnahmen kommen, ist noch offen. Im Großeinsatz sind derzeit Feuerwehr und Rettung nach der Explosion in einer Pyrotechnikfirma im Bezirk Wiener Neustadt. Die Rauchsäule ist über mehrere Kilometer hinweg zu sehen. Eine Person ist offenbar verletzt ins Spital gebracht worden. Jürgen Winterleitner berichtet.
4: Zu der Explosion dürfte es gegen Mittag in einem Unternehmen gekommen sein. Das Unternehmen stellt Pyrotechnik her. Eine Person sei schwer verletzt worden, hieß es vom Roten Kreuz. Sie wurde vor Ort versorgt und anschließend ins Spital gebracht. Laut Polizei und Feuerwehr ist eine Halle nach einem Knall in Vollbrand gestanden. Die Feuerwehr ging gegen den Brand unter anderem mit Atemschutztrupps vor. Der Brand sei mittlerweile unter Kontrolle. Rund 100 Personen sind in ein Informationszentrum gebracht und von Mitarbeitern des Roten Kreuzes und einem Kriseninterventionsteam betreut worden. Vor Ort waren demnach auch ein Notarzthubschrauber sowie 5 Rettungswagen. 13 Feuerwehren mit rund 100 Feuerwehrleuten waren im Einsatz, hieß es vom Landesfeuerwehrverband.
2: Die Polizei hat eine Frau ausgeforscht, deren freilaufender Hund im Bezirk Rieskirchen eine Joggerin attackiert haben soll. Der Pitbull-Terrier hat die Joggerin in den Oberschenkel gebissen. Die Hundehalterin soll die Attacke ignoriert haben und weitergegangen sein. Die Frau wird angezeigt. 4 Arbeiter sind in Japan von einem Schnellzug erfasst und getötet worden. Sie hatten an einem Bahnhof Unkraut auf Gleisen entfernt, als es zu dem Unfall kam. Japans Züge gehören zu den sichersten der Welt. Tödliche Zugsunglücke wegen technischer Probleme sind in dem Land extrem selten. Auf Österreichs Straßen ist am kommenden Wochenende mit starkem Reiseverkehr zu rechnen, vor allem auf den Nord-Süd-Verbindungen der Autobahnen, etwa auf der A10 der Tauernautobahn. Darauf weist heute die ASFINAG hin. Gründe sind etwa das Ferienende in mehreren deutschen Bundesländern oder das Frequency Festival in St. Pölten. Das waren die Nachrichten mit Julia Wetzinger.
5: Was haben wir da? Stark bewölkt, leichte Regenschauer, Regenschwaden, Nebelschwaden, leichte Regenschauer, alles mit dabei. Quer durch Tirol, es ist bewölkt und es regnet immer wieder teils intensiv. Die Höchstwerte, die steigen heute noch auf 23 bis vielleicht 28 Grad. Auch am Abend und in der Nacht regnet es verbreitet weiter und auch morgen am Freitag intensiver Regen quer durch Tirol. 2:03 sicher unterwegs mit dem Radio Tirol Verkehrsservice. Da mal eine Meldung für die Zillertalstraße. Diesmal talauswärts vor Straß vor dem Brettfalltunnel gibt es Blockabfertigung wegen Überlastung. Gute Fahrt.
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0: 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So, die Nummer zu uns ins Studio 0800 22 69 22. Angerufen hat uns der Maximilian. Erstens, woher kommst du?
1: Aus Mittersil.
0: Aus Mittersil. Moment einmal, das ist ja Salzburg, oder?
1: Ja, genau.
0: Und wieso rufst du bei uns in Radio Tirol an?
1: Weil wir in Tirol Baustelle sind.
0: Okay,
1: im
0: wo?
1: Bittstal, im hinteren Bittstal, bei der Rüsselsheimer Hütte.
0: Das heißt, was macht ihr da gerade?
1: Eine Materialseilbahn bauen wir da.
0: Okay. Wie lange dauert das, bis man Materialseilbahn fertig hat?
1: Wir sind jetzt 8 Wochen dabei und jetzt in 1-2 Wochen werden wir jetzt dann fertig.
0: Und ihr wollt schöne Grüße, also der komplette Bautrupp will schöne Grüße quasi immer rauf auf die Hütte schicken.
1: Ja, genau, ja. Für die Mädels, auch die Rüsselheimer Hütte.
0: Gibt es da nur Mädels oder Burschen auch?
1: Ja, das sind nur Mädels.
0: Und wie ist es so?
1: Hartes Arbeiten und gutes Essen kriegen wir da, ja.
0: Maximilian, dann machen wir es jetzt so. Wir spielen jetzt gleich, weil es ist ja fast wie ein Hotel. Hotel California. Und ich bitte dich jetzt, den Song anzumoderieren.
1: Okay. Wir spielen jetzt den Song Hotel California und wir würden gerne die Mädels von der Rüsselsheimer Hütte grüßen.
0: Dann Hals- und Beinbruch noch beim Materialseilbahn bauen und,
1: super, danke.
0: Und kommt trocken durch den Tag. Ciao,
1: danke. Ciao, danke.
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0: Die Meierin singt Gold, oder wie wir sagen, Gold. Kurz vor 3:30, sicher unterwegs in Tirol. Pastorenstraße von Aurach nach Kitzbühel, da gibt's Stau und ein Plus von 15 Minuten vor einer Baustelle. Weiter auf die Zillertalstraße, talauswärts vor Straß, die Blockabfertigung vor dem Brettvolltunnel ist aufgehoben, taleinwärts dauert es aber ab Schlittert circa noch 10 Minuten länger. Und dann geht's noch nach Südtirol, Brennerautobahn Richtung Innsbruck, von Sterzing bis zum Brenner Stau und absolute Überlastung, da gibt's ein Plus von einer Stunde auf der Brenner Staatsstraße, circa eine halbe Stunde. Wir wünschen gute Nerven und gute und sichere Fahrt.
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2: Am Mikrofon ist Roman Wagner. Schönen Nachmittag. Die Gesundheitskasse ÖGK reagiert auf Kritik an den geplanten 6 neuen Primärversorgungszentren. Die Ärztekammer hatte die Sorge geäußert, dass dadurch durch gleich 3 geplante Zentren in Innsbruck eine Art Konkurrenz für niedergelassene Ärzte entstehe. Die ÖGK sieht darin vielmehr eine Erweiterung des Angebots. Eine Bedarfsanalyse hätte gezeigt, dass im Großraum Innsbruck ein erheblicher Generationenwechsel bei den Ärzten bevorstehe. Man handle mit den aktuellen Plänen daher vorausschauend, so die ÖGK. Auf so gut wie allen Autobahnen Tirols ist der Lkw-Verkehr im ersten Halbjahr angestiegen. Bei über der Hälfte der Zählstellen hat auch der Autoverkehr zugenommen. Diana Feudl mit den genauen Zahlen.
3: Auf der Interlautobahn wurden im ersten Halbjahr 13,5 Millionen Kraftfahrzeuge gezählt. Während der Pkw-Verkehr minimal zurückging, nahm der Lkw-Verkehr weiter zu. 1,7 Millionen Lkw wurden bei Ampass und bei Wörgl gezählt. Der VCÖ fordert mehr Maßnahmen gegen den Transit, beispielsweise eine Mindestmaut. Außerdem gäbe es viel Potenzial bei Fahrgemeinschaften. Derzeit fahren in Österreich laut Umweltbundesamt 100 Personen in 88 Autos. Das heißt, in den meisten Autos sitzt nur eine Person. Positiv sind laut VCÖ die Lkw-Kontrollen. Im Vorjahr gab es 62.000 Anzeigen. Verkehrslandesrat René Zumzobel von der SPÖ spricht sich neben der Verlagerung auf die Schiene ebenfalls für eine höhere Maut am Brennerkorridor aus. Zur Senkung des Pkw-Verkehrs möchte er die öffentlichen Verkehrsmittel für die Anreise in den Tirolurlaub attraktiver machen.
2: Und wir kommen zum Sport. Die Saisonvorbereitungen auf die HLA Meisterliga, die höchste Handballliga in Österreich, gehen für die Schwarzer Handballer in den Endspurt. Obwohl die Adler gestern Abend im vorletzten Testspiel gegen München auf zahlreiche Stammspieler verzichten mussten, haben sich die Schwarzer mit 36-29 einen klaren Sieg geholt. Head Coach Christoph Jauernig.
4: Ja, wir haben das erfolgreich gestaltet. Das war positiv, war sicherlich aufstellungstechnisch heute nicht ganz einfach. Wir haben gut reingefunden nach einer Viertelstunde mit einem verbesserten Abwehrspiel. Ja, war ein interessanter Test nochmal, gerade wegen der offensiven Abwehr. Und ja, jetzt werden wir einfach noch athletische Inhalte ein bisschen im Vordergrund stellen die nächsten Tage und dann die letzte Vorbereitungsphase einläuten.
2: Vor dem Auftaktspiel in der HLA Meisterliga am 4. September gegen Vöslau gibt es noch eine letzte Generalprobe für die Adler. In genau einer Woche stehen sie ein weiteres Mal dem HT München gegenüber, diesmal aber auswärts in Bayern.
0: Wechselhaft geht's durch diesen Donnerstagnachmittag. Bissl Sonnenschein, dann wieder dicke Wolken und dann wieder Regenschauer und Gewitter. Das ist das Wetter für die nächsten Stunden. Auch am Abend und in der Nacht gewittert's verbreitet, teilweise kräftig. Im Laufe der Nacht gibt's dann Regenpausen, ehe es dann morgen am Freitag wieder intensiv weiterregnet. Immer wieder ausgedehnte Wolkenfelder, Sonnenfenster höchstens am Vormittag. Dazwischen Regenschauer, punktuelle Überflutungen und Vermurrungen sind morgen am Freitag nicht ausgeschlossen. Es wird spürbar kühler als zuletzt, morgen Höchstwerte nur 16 bis 24 Grad. Am Wochenende wird es dann wieder freundlicher in Tirol.

0: Es regnet in Tirol heute und auch morgen am Freitag. Da bleibt nur zu hoffen, dass es nicht plötzlich wieder zu viel wird. Aber grundsätzlich freuen wir uns einmal, dass die Natur ein bisschen was bekommt. Jetzt in der Leitung ist die Martina vom Schnapfelhof in Walchsee. Schnapfelhof, spannender Name. Wisst ihr eigentlich, woher der Name kommt?
1: Ja, das kommt, weil es früher war immer die Schnepfen, das sind die Vögel, was es gegeben hat. Die waren total viel bei uns am Hof und anscheinend sollte das von dem kommen, der Schnapfelhof.
0: Ich glaube, das sind die mit dem langen Schnabel, gell? Eigentlich ja, recht interessante
1: genau.
0: Vögel,
1: ja.
0: Die Schnepfen.
1: Die sind immer wieder mal da, wieder witzigerweise jetzt und früher anscheinend ganz viel. Mhm. Das wissen wir halt von dem, dass das anscheinend der Name ist, Schnapfelhof.
0: Jetzt haben wir eine Hitze und einen Sommer hinter uns, wie wir es so noch nie erlebt haben. Jetzt regnet es endlich. Ist ja selten, dass man sich so über Regen freut, oder?
1: Ja, das stimmt. Das ist wirklich eine, wenigstens mal für die Felder, gell, für die Quellen, da merkt man natürlich jetzt nichts. Es hat jetzt bei uns 50 Liter Regen haben wir jetzt gemessen in den letzten Tagen, aber das ist halt einfach nur zu wenig für alles, für die Quellen und so.
0: Ihr habt die Milchkühe wieder unten von der Alm, das ist soweit relativ normal im Jahresverlauf,
1: ja,
0: oder?
1: Ja, genau. Eigentlich schon eine Woche auf oder an, je nach Wort und genau, wie halt der Sommer verläuft, gell.
0: Und was steht jetzt an, Ende August, was kommt da jetzt noch alles auf euch zu?
1: Ja, die Tiere von der Hochalm kommen halt auf die Niederalm, da war gerecht, wenn noch ein bisschen ein Wort um war. Und ja, dann ab September sind eben die ersten, was Kälber kriegen und genau, so geht es jetzt dann weiter.
0: Dann sind wir gespannt, ob vielleicht die ein oder andere Schnepfe wieder mal bei euch vorbeikommt.
1: Ja, genau.
0: Hoffen wir's. Martina, okay. Dann freuen wir uns mit euch, dass ihr wieder mal die Gummistiefel voll anhabt.
1: Genau.
0: Und schicken liebe Grüße von Innsbruck zum Walchsee und einen wunderschönen Nachmittag noch.
1: Ebenso, danke schön.

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Tom Petty, Free Fallin'. Viele große Hits für Sie, auch am Donnerstagnachmittag. Und wir blicken in die Nachrichtenredaktion. Und da gibt es ja etwas Neues, nämlich eine EU-Verpackungsverordnung. Und viele Online-Händler, speziell die kleineren in Österreich, die beschweren sich jetzt darüber, weil die strengeren Regeln alles komplizierter machen. Obwohl sie eigentlich die Umwelt schützen sollten, wird es jetzt vielleicht für die speziell kleineren Betriebe immer schwieriger, dann die Sachen auch zu verschicken. Darüber berichtet Martin Rauter bei den ORF Radio Tirol Nachrichten um Punkt 15 Uhr. Und bis dahin spielen wir noch Musik aus Österreich. Hier ist der Julian Le Play mit Mein Anker.

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2: Am Mikrofon Julia Wetzinger. Online-Händler in ganz Österreich beschweren sich über die neue EU-Verpackungsverordnung. Mit strengeren Regeln soll eigentlich die Umwelt geschützt werden. Für die Betriebe bedeutet es aber mehr Kosten und Bürokratie, berichtet Martin Rauter.
3: Andrea Zlender-Zaufel verpackt gerade Stoffwindeln. Diese verschickt sie von Kärnten ins Ausland. Eigentlich. Jetzt hat sie den Versand in viele Länder eingestellt, die Zettelwirtschaft und dann auch die Kosten für einen Bevollmächtigten in jedem einzelnen Zielland, das sei zu viel.
4: Wir können es uns nicht leisten. Das bremst alle kleinen Händler komplett aus. Die Großen, die können es sich sehr leisten.
3: Die EU will mit der Verordnung Verpackungsmüll reduzieren. Dieses Ziel sei auch wichtig, sagt Europarechtsexperte Walter Obwegser von der Uni Innsbruck. Aber die Maßnahmen seien überbordend.
5: Weil es hunderte Seiten an Regelungen sind und weil den Unternehmen eine ganze Reihe von bürokratischen Vorgaben gemacht werden, die Kosten verursachen.
3: Die EU-Kommission rudert nun zurück.
6: We have proposed the simplification.
3: Man habe eine Vereinfachung der Regeln vorgeschlagen, so eine Sprecherin. Derzeit werde verhandelt.
2: Ein rumänisches Kampfflugzeug hat eine mit Sprengstoff beladene Seedrohne zerstört. Sie war nur wenige hundert Meter von der Erdgasförderplattform Neptun Alpha im Schwarzen Meer entfernt. Die ukrainische Seite betont, dass die Drohne nicht aus der Ukraine kommt. Der Waldbrand im belgischen Naturschutzgebiet Hohes Venn ist unter Kontrolle. Bleibt das Wetter so wie derzeit, dürfte sich das Feuer nicht weiter ausbreiten, heißt es von den Behörden. Derzeit bekämpfen noch hunderte Einsatzkräfte das Feuer, auch aus der Luft. Mehr als 3 Jahre lang ist es dem österreichischen Innenministerium nicht gelungen, erwachsene Asylsuchende nach Italien abzuschieben. Auch dann nicht, wenn sie nachweislich über Italien in die EU gekommen waren. Denn Italien hat die Übernahme nach dem sogenannten Dublin-System verweigert. Aber in den vergangenen 2 Monaten hat Österreich erstmals wieder Rückführungen umgesetzt, ohne Zustimmung aus Italien. Mehr von Bernd Kuschuh.
7: Das Innenministerium begründet die neue Vorgangsweise damit, dass sich mit dem Inkrafttreten des gemeinsamen europäischen Asylsystems etwas geändert habe. Ministeriumssprecher Harald Noschil.
8: Es gibt seit 12. Juni die Möglichkeit, dass Fremde, für die ein anderer EU-Staat zuständig ist, mit einem öffentlichen Verkehrsmittel in diesen Staat geschickt werden können, wenn der Fremde kooperiert. In Italien waren es 4 Personen.
7: Rechtlich argumentiert das Ministerium, in bestimmten Fällen müsste Italien innerhalb von 7 Tagen einer angekündigten Rücküberstellung widersprechen. Sonst gilt das als stillschweigende Zustimmung Italiens. Allerdings zeigt sich, dass die österreichische Polizei Asylsuchende zwar in einen Flixbus setzt und dass sie so nach Italien fahren, dort aber nicht, wie vorgesehen, in Asylquartieren aufgenommen werden.
2: Berichtet Bernd Koschuh. Das waren die Nachrichten mit Julia Wetzinger.
9: Wir messen aktuell in Lien 26 Grad. In Erwal 20, am Patscherkofel oben sind es frische 8 Grad und im Stubaital in Neustift 15. Wechselhaft geht es an diesem Nachmittag weiter. Zwischen den kurzen Auflockerungen, aber im Großen und Ganzen viele dichte Wolken und immer wieder Regenschauer und Gewitter. Teilweise können da auch große Regenmengen zusammenkommen. Das ändert sich auch nicht in der Nacht und auch morgen Freitag wird es intensiv immer wieder weiter regnen. Am ehesten gibt es Auflockerungen morgen am Vormittag. Die Höchstwerte morgen spürbar kühler als zuletzt. 16 bis 24 Grad gibt es am Nachmittag. Sicher unterwegs mit dem Radio Tirol Verkehrsservice. Dann wäre aktuell eine Meldung für die Zillertalstraße. Taleinwärts von Straß bis Fügen Kolonnenverkehr und ein Plus auf dieser Strecke von circa einer Viertelstunde. Ansonsten läuft's. Wenn Sie aber was entdecken, können uns jederzeit einen Unfall, einen Stau oder einen Blitzer melden. Einfach Stern 300 wählen. Gute und sichere Fahrt. Jetzt mit Amy Winehouse, Max von Milan, Musik aus Südtirol und jetzt Clemi Fischer.
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0: Die Telefonnummer zu uns direkt ins Studio 0800 22 69 22. Die Margret aus Volders möchte sich bei ihren beiden Söhnen, dem Robert und dem Thomas, bedanken und sie jetzt ganz lieb übers Radio Tirol grüßen, weil die zwei haben sie nämlich überrascht mit einem Geschenk, das dich, Margret, jetzt übers Wochenende nach Wien bringt. Wie das?
1: Ja, ich habe im Juli Geburtstag gehabt und habe eine Karte gekriegt. Also sie haben sie schon vorher gekauft, weil sie sind ja ausverkauft sind, zum Konzert im Happelstadion von Andrea Bocelli.
0: Legendärer, ich glaube, er ist Tenor schon, gell, so von der Stimmlage, der zum Beispiel gesungen hat Time to Say Goodbye.
1: Ja,
0: und genau. Den erlebst du bald in Wien live im Happelstadion.
1: Ja, endlich. Das ist so ziemlich das einziges Konzert im deutschsprachigen Raum. Also für heuer jedenfalls. Und dann habe ich den auch abgekackelt. Also den gehe ich am Samstag.
0: Dann wünschen wir dir eine wunderbare Reise nach Wien. Ich glaube, ein Sohn lebt auch in Wien von dir, gell?
1: Richtig. Ja.
0: Viel Spaß mit der Familie und dann tun wir jetzt quasi zum Einstimmen, schon am Donnerstag davor spielen wir jetzt Andrea Bocelli und zwar gemeinsam mit Laura Pausini, Vivere, Vive
1: ja. Ja, das ist gut. Ja, das passt gut.
0: Und dann können sich alle in Tirol jetzt die Radio Tirol hören, mit dir mitfreuen und vielleicht geht der eine oder andere ja auch noch mit dir gemeinsam aufs Konzert im Happelstadion.
1: Ja, wer weiß. Ich bin ein paar Tiroler und kann leicht sein.
0: Gute Reise und ganz, ganz viel Spaß in Wien.
1: Danke, vielen Dank, sehr nett.

Die Laura und der Andrea in Radio Tirol, Vive ja. Musik ist ja immer so ein bisschen hin und her, gell? Den einen gefällt es total gut und der andere Song, den anderen genau nicht. Wir haben jetzt einen Kultklassiker vorbereitet. Weiß nicht, ob das jetzt jedem gefällt, aber ich schätze zumindest, der Kultklassiker macht extrem viel gute Laune. Hier ist für Sie am Donnerstagnachmittag serviert zum lokalen Regenschauer Brian Ferry mit Let's Stick Together, weil es zusammen einfach mehr Spaß macht.

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1: Morgen spielt Max von Nieland ein Sonnenaufgangskonzert auf der Rosshütte Seefeld. Die Bergbahnen Seefeld öffnen um 5 Uhr. Der Dorfplatz Galtür ist morgen Startpunkt für den Silretta Verwallmarsch. Anfänger und erfahrene Wanderer bezwingen verschiedene Strecken. Kinder können sich an einer Schatzsuche beteiligen. Übermorgen Sonntag findet das Sunny Mountain Sommerfest statt. Ab 8.30 Uhr auf der Dias in Kappeln. Und ebenfalls am Sonntag laden die Bergbahnen Hochötz zum Alm- und Bergfest. Ab 11.30 Uhr beim Panorama-Restaurant und bei den Hütten.
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0: Whitney Houston in Radio Tirol. Und wir sind jetzt noch einmal bei Max vom Milland. Und einer ganz wichtigen Info, das Sonnenaufgang-Konzert auf der Rosshütte, das findet am Samstag, den 22. August statt. Findet dann am Berg oben statt. Da hat sich vor kurzem ein kleiner Fehlerteufel eingeschlichen. Wir entschuldigen das und wünschen jetzt eine gute und sichere Fahrt um kurz vor 3:30. Da gibt es eine Meldung für die Fernpassstraße. Der Grenztunnel Füssen ist aktuell nach einem Unfall gesperrt. Da gibt es Stau in beiden Richtungen. Ausweichen ist über Vils derzeit möglich. Wir halten Sie diesbezüglich am Laufenden. Und B178 Loferer Straße von Elmau nach Going. Da gibt es aktuell Kolonnenverkehr und ein Plus von 10 Minuten. Wir wünschen gute und sichere Fahrt. In wenigen Sekunden ist es genau 3:30.
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2: Am Mikrofon Roman Wagner. Wir starten mit einer Meldung aus Elmau. Dort hat eine Autofahrerin gestern Abend eine Spur der Verwüstung hinterlassen. Gegen 19 Uhr hat die 66-jährige Einheimische auf einer Gemeindestraße mehrere Verkehrsunfälle verursacht. Unter anderem hat die Frau ein Verkehrsschild überfahren, den Vorbau des Musikpavillons und mehrere geparkte Autos beschädigt. Einen Alkotest der Polizei hat die 66-jährige verweigert. Die Beamten haben ihr den Führerschein an Ort und Stelle abgenommen. Auf sie kommen jetzt Anzeigen zu. Die österreichische Gesundheitskasse, ÖGK, will in Tirol 6 neue Primärversorgungszentren installieren, 3 davon in Innsbruck. Die Ärztekammer steht dem Vorhaben aber kritisch gegenüber, Kammerpräsident Stefan Kastner.
3: Wenn man die Dichte der ausgeschriebenen Stellen sich jetzt anschaut für Primärversorgungszentren, dann sind 3 Primärversorgungszentren für Innsbruck schon ein ordentlicher Boost auf einmal, der für die bisherigen niedergelassenen Kassenärzte schon unter Umständen eine deutliche Konkurrenzsituation betrachten kann.
2: Auf diese Kritik reagiert jetzt Bernhard Achatz, der Vorsitzende des Landesstellenausschusses der ÖGK in Tirol.
4: Wir haben für den Raum Innsbruck eine Bedarfsanalyse uns angeschaut und gesehen, dass in den nächsten Jahren viele Ärztinnen und Ärzte in der Allgemeinmedizin in Pension gehen werden. Wir haben 13 Ärzte, die jetzt schon über 60 sind und 5 davon schon über 65. Wir wollen hier vorausschauend agieren, um für die Tiroler Bevölkerung ein attraktives Angebot auch wohnortnah zur Verfügung stellen zu können.
2: Sagt Achatz, man handle mit den aktuellen Plänen daher vorausschauend. Kritik an der geplanten Bauland-Mobilisierungsabgabe kommt heute von mehreren Seiten, unter anderem von den Tiroler Grünen. Eine Abgabe für nicht bebautes Bauland sei zwar sinnvoll, der aktuelle Entwurf des Landes aber ungerecht, sagt der Clubobmann der Grünen, Gebi Meyer.
5: Bauland-Mobilisierung muss gerecht sein, das heißt, sie muss im ganzen Land gelten, sie muss vom Wert, vom Grundstück abhängen und gezielt auf die großen Grundstücke gehen. Die kleinen kann man eigentlich außen vor lassen. Und die großen Grundstücke brauchen eine ordentliche Abgabe. Und wenn sie nicht bebaut werden, muss das Geld zum Beispiel in die Mietzinsbeihilfe fließen, damit wirklich das Wohnen in der Gemeinde halt für andere Menschen billiger wird.
2: Sagt Gebi Meyer. Die Abgabe soll planmäßig 2032 in Kraft treten. Die Gemeinden könnten eine solche Abgabe dann einheben, das jedoch auf freiwilliger Basis. Kritisch sehen das neben den Grünen auch die FPÖ, die NEOS, die KPÖ und die Landwirtschaftskammer. In Schwarz ist ein Detektivbüro in die Insolvenz geschlittert. Ein entsprechendes Sanierungsverfahren ist heute am Landesgericht eröffnet worden. Laut dem Kreditschutzverband KSV 1870 belaufen sich die Verbindlichkeiten auf rund 158.000 Euro. Als Gründe werden hohe Personalkosten und offene Kundenrechnungen genannt. Der Betrieb beschäftigt derzeit 8 Mitarbeiter. Angeboten wird eine Sanierungsquote von 30%. Zahlbar innerhalb von 2 Jahren.
0: Es ist über ganz Tirol mehr oder weniger stark bewölkt. Und dazu gibt es intensive Regenschauer und in den nächsten Stunden auch Gewitter. Auch einzelne große Regenmengen in kurzer Zeit und stürmische Windböen sind möglich. Ein Tief aus dem Mittelmeer ist am Weg zu uns nach Tirol. Auch in der Nacht verbreitet Regen und Gewitter und morgen am Freitag. Kurze Auflockerungen am Vormittag, dann aber schon wieder intensive Regenschauer. Teilweise kann es intensiv und stundenlang durchregnen. Punktuelle Überflutungen und Vermurrungen sind morgen in ganz Tirol möglich. Übermorgen am Samstag kommt Besserung in Sicht. Da wird es wieder freundlicher und wieder eine Spur wärmer.

0: Gilbert nennt es einfach Glück, Musik aus Tirol. Und wir sind in ganz Tirol unterwegs, den ganzen Sommer mit der Radio Tirol Sommerfrische. Und diese Woche ist Isabella Grassitzer in Osttirol.
1: Ja, hallo und einen schönen Nachmittag, Sebastian. Morgen unser letzter Tag der Sommerfrische in Osttirol, in Hopfgarten im schönen Defreckental. Da kriegen wir eine Brauereiführung jede Stunde. Es gibt da eine Genussstraße mit vielen Defrecker Köstlichkeiten. Und für die Kinder ist natürlich auch gesorgt, wenn die Eltern auf der Führung durch die Brauerei sind. Der Kinderschminken und Co. für die kleinen Gäste, das wird alles angeboten. Wir treffen uns in Hopfgarten im Defrecken um 10. Ich freue mich.

0: Sie hören Radio Tirol am 20. August, Donnerstagnachmittag, und wir hören jetzt, was es am Abend im Fernsehen zu sehen gibt. Die Alpenvereinshütten in Tirol sind heiß begehrt und viel gebucht, aber ein Problem gibt's, und das immer öfter bei kurzfristigen Stornierungen, Sibylle Brunner.
1: Ja, ganz genau. Es gibt immer mehr Gäste, die sich zwar einen Schlafplatz oder auch mehrere reservieren, aber dann kurzfristig sich melden und sagen, ich komme leider nicht oder auch wir kommen nicht. Und das ist natürlich ein Problem für die Hüttenwirtinnen und Wirte, denn so einfach an irgendwelche Laufkundschaft kann man ja solche Schlafplätze auf den Alpenvereinshütten nicht vergeben. Nichtsdestotrotz gibt es aber auch Gutes zu berichten. Im Juli haben 20% mehr Gäste auf den heimischen Alpenvereinshütten übernachtet als noch im Juli des Vorjahres. Mehr darüber bei uns.
0: Wäre ein spannendes Konzept, Restplatzbörse vom Matratzenlager.
1: Ja, sehr, sehr gute Idee.
0: Mehr dazu dann bei Tirol heute und damit zu unserer Redaktion nach Südtirol. Und da geht es um ein Thema, das bei vielen Gänsehaut und Schaudern hervorruft. Sabine Amhoff, es geht um Exorzismus bei euch.
2: Ganz genau. Gestern war nämlich David Murgia, ein römischer Journalist, in Brixen zu Gast und zu einem Vortrag über Exorzismus eben. Vorab, vor diesem Vortrag, haben wir ihn getroffen und auch darüber gesprochen. Und er hat uns erzählt, dass dieses Ritual weit mehr ist als die gängigen Horror-Hollywood-Bilder, die wir ja alle, die meisten von uns im Kopf haben. Nämlich das Böse, der Teufel und auch der Glauben daran, besessen zu sein, das beschäftigt viele Menschen auch heute noch und auch die katholische Kirche. Und Murgia sagt, er sei der einzige vom Vatikan beauftragte Mann, der Kurse zum Thema Exorzismus abhalten darf. Also viele spannende Geschichten, die er uns erzählt hat, und mehr davon gibt es am Abend bei uns zu sehen und zu hören natürlich.
0: Ab 18.30 Uhr Südtirol heute in ORF 2 und dann Tirol heute um 19 Uhr.

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1: Am Mikrofon Julia Wetzinger. Seit heute gilt in ganz Österreich ein neues Verbot. Auf Kinderspielplätzen dürfen keine Zigarettenstummel und vergleichbare Tabak- und Nikotinprodukte mehr weggeworfen werden. Anke Mandl hat sich umgehört.
2: Hier am Spielplatz im Grazer Augarten wird gerade gerutscht, geschaukelt und im Sand gespielt. Wer hier einen Zigarettenstummel wegwirft, riskiert bis zu 500 Euro Strafe. Im Wiederholungsfall sogar bis zu 2000 Euro. Gerade für kleine Kinder können die Stummel gefährlich sein. Für viele Eltern ist das neue Verbot deshalb eine gute Nachricht.
3: Ich finde das total super. Gerade ganz kleine Kinder klauben gerne mal was vom Boden auf, stecken es in den Mund. Man fühlt sich halt ein Stück weit sicherer, wenn es zumindest so ein Verbot gibt, vielleicht haltet es doch einige dann davon ab.
2: In einigen Bundesländern und Gemeinden gelten schon länger strengere Regeln. In Wien ist das Wegwerfen von Zigarettenstummeln im gesamten öffentlichen Raum verboten. Hier in Graz gilt auf Kinderspielplätzen schon seit 2020 ein Rauchverbot. Und auch in Salzburg darf auf städtischen Spielplätzen nicht geraucht werden.
1: Berichtet Anke Mandl. Die Photovoltaikförderung wird ab dem kommenden Jahr neu aufgestellt. Das teilt das Wirtschaftsministerium mit. Die breite Förderung klassischer kleiner PV-Anlagen soll auslaufen. Ein Fokus liegt stattdessen auf Speicher. Weiterhin unterstützt werden gebäudeintegrierte und schwimmende Photovoltaik, Agri-PV oder etwa Parkplatzüberdachungen. Förderanträge sollen in Zukunft nach der Installation und Rechnungslegung gestellt werden, wie beim Handwerkerbonus. Der Fördercall im Oktober soll aber noch wie gehabt ablaufen. Seit Wochen halten schwere Waldbrände in ganz Europa die Feuerwehrleute auf den Beinen. Heuer ist bereits eine Fläche so groß wie das Burgenland vernichtet worden. Und der Sommer ist noch nicht vorbei. Eine neue Studie zeigt nun aber, das ist nur ein Vorgeschmack auf das, was in Zukunft auf uns zukommt, Jens Lang.
4: Wir wissen ja schon heute, dass extreme Hitzewellen in Zukunft häufiger werden als eine Folge des Klimawandels. Laut einer Studie aus Deutschland werden dadurch aber auch Brände in der Natur häufiger, also etwa Waldbrände oder Moorbrände. Selbst im besten Szenario kommen die Forschenden auf 40% mehr verbrannte Fläche als heute. Im pessimistischen Szenario sogar auf dreimal so viel. Ihre Empfehlung, deutlich mehr in Vorbeugung, etwa Landschaftspflege investieren, das würde die Auswirkungen von Bränden weitgehend vermindern.
1: Das Finale der Frauenfußball-WM findet nächstes Jahr im legendären Maracanã-Stadion in Rio de Janeiro statt. Das hat die FIFA heute bekannt gegeben. In dem Stadion hat 2014 auch das Finale der Männer-WM stattgefunden. Österreich spielt im Kampf um die Teilnahme im Oktober in der ersten Playoff-Runde gegen den Kosovo. Das waren die Nachrichten mit Julia Wetzinger.
5: Das Radio Tirol Wetterservice. Die Wolken bleiben meistens dicht. In ganz Tirol regnet es immer wieder. Auch Blitz und Donner können in den nächsten Stunden mit dabei sein. Zum Teil kommen große Regenmengen zusammen. Es ist ein Tief aus dem Mittelmeer in Richtung nach Tirol. Auch in der Nacht auf morgen regnet es mitunter kräftig weiter. Und morgen am Freitag, da gibt es ausgedehnte Wolkenfelder, Sonnenfenster am höchsten in der Früh bis zum Vormittag. Dann sind wieder intensive Regenschauer in ganz Tirol möglich. Teilweise regnet es stundenlang und punktuelle Überflutungen und Vermutungen sind am Freitag möglich. Der Blick in Richtung Wochenende, übermorgen am Samstag, da beruhigt sich das Wetter, es wird wieder freundlicher. Gleich 4:04 sicher unterwegs sind Sie mit dem Radio Tirol Verkehrsservice. A13 Brenner Autobahn Richtung Innsbruck. Da gibt es Stau ab Schönberg, ein Plus von einer Viertelstunde. Fernpassstraße B179, der Grenztunnel Füssen, ist nach einem Unfall weiterhin gesperrt. Stau in beiden Richtungen und Ausweichen ist nur über Vils möglich. Da staut es sich schon ziemlich. Vor dem Autobahn-Grenzübergang Kufstein-Kiefersfelden auf der A12, da gibt es ein Plus von 10 Minuten bei der Ausreise in Richtung Deutschland. Gutes Durchhalten und gute Fahrt, wo immer Sie sind in Tirol.
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0: Du bist nicht allein. Nein, wir von Radio Tirol, wir sind den ganzen Tag bei Ihnen. Und wir haben jetzt einen Veranstaltungstipp. Heute um 19 Uhr gibt es im Haller Stadtmuseum die Ausstellungseröffnung Geschenkt, gekauft, geliehen. Und unter anderem deswegen, weil die Traud Lehner ihr Friseurmuseum verschenkt hat.
1: Genau, es ist so, mein Mann und ich waren Friseurmeister und auch der Großvater und der Schwiegervater, wir waren alle Friseure. Und mein Mann ist vor 4 Jahren verstorben und jetzt hat die Tochter das Haus. Und da haben wir gesagt, nein, jetzt tun wir das weg und tun wir es aber nicht in die Mulde, sondern ich gebe es im Museum, ich schenke das im Museum.
0: Und da ist zum Beispiel zu sehen der Austroföhn.
1: Austroföhn, ja. Der Austroföhn, das ist eigentlich ein ganz ein alter, was heißt alt, mein Mann hat dazu mal Wettbewerb frisiert mit den Föhn und der ist ja so schwer. Darum muss ich auch sagen, die Friseure seien oft, oder speziell die Männer, ja, sie seien oft so ein bisschen, na, und so, aber wir haben so eine Kraft in die Hände, aha, durch die tägliche Arbeit, was wir da haben. Und dazu mal war es noch mehr, heute ist ja das alles viel leichter, weil die Geräte alle viel besser sind. Aber dazu mal, der Föhn war schwer, hat sich ausgewirkt.
0: Ich habe da stehen, die Apparaturen von damals erinnern fast mehr an Folterinstrumente, wie dass sie Verschönerungshilfen waren.
1: Kann man sagen, weil ich hab, da ist ein Gerät, das hat man da, die heiße Dauerwelle hat das geheißen. Oh. Und da ist man dran gehängt. Ich habe meine Führungen gemacht, aber ich habe sie immer auflupfen lassen, wie schwer das überhaupt war, was die Mädels da am Kopf haben gehabt hat. Das kann man sich ja heute gar nicht mehr vorstellen. Ich habe eben gesagt, das war die Vorstufe zum elektrischen Stuhl.
0: Heute um 19 Uhr ist große Eröffnung im Stadtmuseum in Hall. Traudl, ja, noch eine Frage. Haben Sie die Frisur bei Ihnen schon vorbereitet?
1: Meine Frisur ist in 2 Minuten gemacht, weil ich sie total kurz habe. Ich war immer unkompliziert und ich war auch nie die typische Friseurin, was hoch geschminkt und hoch frisiert war. Mir war die Natur einfach wichtig und da habe ich für mich eigentlich kaum Zeit gehabt und habe es auch nicht wollen.
0: Sehr sympathisch. Traudl, wir wünschen euch eine schöne Ausstellungseröffnung heute und danke für die Infos rund um euer Museumsgeschenk.
1: Dankeschön, danke.
0: Alles Liebe, noch einen feinen Sommer. Wiederhören.
1: Danke, wiederhören.

9 Minuten vor 5:30 und wir haben gute Nachrichten aus dem Radio Tirol Verkehrsservice. Die Fernbahnstraße betreffend. Der Grenztunnel Füssen ist jetzt wieder frei. Die Unfallstelle ist geräumt, der Stau beginnt sich aber nur langsam aufzulösen. Und auch auf der S16 Alberg-Schnellstraße Richtung Innsbruck, da war der Albergtunnel kurz gesperrt wegen einer Fahrzeugpanne. Aber auch hier gibt es mittlerweile die Nachricht, dass der wieder frei befahrbar sein sollte. Mögliche Staus lösen sich auch hier wieder bald auf. Gute und sichere Fahrt, wo immer Sie in Tirol gerade mit dem Auto unterwegs sind.

0: Vom Tarzan Boy geht's gleich zum Radio Tirol Verkehrsservice. Es ist genau 16:30.
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0: Auf der Fernbahnstraße im Grenztunnel Füssen hat es einen Unfall gegeben. Die Unfallstelle ist mittlerweile geräumt, es gibt aber immer noch Stau. Und zwar in Richtung Deutschland ist ein Zeitverlust von ca. einer halben Stunde derzeit. Weiter auf die A13 Brenner-Autobahn Richtung Innsbruck ab Schönberg, Kolonnenverkehr und ein Plus von 15 Minuten. Kolonnenverkehr auch auf der A12 der Interlautobahn im Raum Innsbruck in beiden Richtungen und vor dem Autobahngrenzübergang Kufstein-Kiefersfelden 10 Minuten Wartezeit bei der Ausreise in Richtung Deutschland. Und allgemein, der Feierabendverkehr ist heute verfrüht im Gange, wahrscheinlich aufgrund des schlechten Wetters an den üblichen Punkten in den Städten in Tirol. Da brauchen Sie etwas Geduld. Gute Fahrt!
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3: Am Mikrofon Roman Wagner. In Kirchbichl ist heute Mittag eine Person bei einem Verkehrsunfall verletzt worden. Laut ersten Meldungen der Leitstelle Tirol war ein Auto mit einem Fahrrad kollidiert. Der Rettungseinsatz ist vor kurzem zu Ende gegangen. Die verletzte Person musste mit dem Notarzthubschrauber in die Innsbrucker Klinik geflogen werden. Details zum Unfallhergang sind noch nicht bekannt. Nach einem Familienstreit in Völs hat die Polizei einen 36-Jährigen festgenommen. Der Mann soll seine Frau bedroht und anschließend eines ihrer drei gemeinsamen Kinder mitgenommen haben. Bei einer Hausdurchsuchung hat die Polizei mehrere Waffen sichergestellt. Alexander Weglehner.
4: Der Streit zwischen dem 36-Jährigen und seiner 34-jährigen Frau ist am Dienstag in einer Wohnung in Völs eskaliert. Die Polizei hat den Fall heute öffentlich gemacht. Demnach soll die Frau nach dem Streit mit den drei Kindern die Wohnung verlassen haben. Laut Polizei ist ihr der Mann zum Bahnhof gefolgt, hat dort den 7-jährigen Sohn zu sich genommen und ist mit dem Auto davongefahren. Die Frau hat die Polizei gerufen. Deren Verhandlungsgruppe konnte den Mann telefonisch erreichen. Wenig später hat er sich an seiner Wohnadresse widerstandslos festnehmen lassen. Bei der anschließenden Hausdurchsuchung wurden zwei Faustfeuerwaffen und zwei Schreckschusspistolen sichergestellt. Gegen den Mann wurden ein Betretungs- und ein Waffenverbot ausgesprochen. Nach Rücksprache mit der Staatsanwaltschaft Innsbruck wird er auf freiem Fuß angezeigt.
3: Wir kommen zur Politik. Noch immer ringt die Bundesregierung aus ÖVP, SPÖ und NEOS um mögliche Dürrehilfen für die Landwirtschaft. Grund sind die teils eklatanten Ernteausfälle wegen Hitze und Trockenheit. Einen Zuruf nach Wien gibt es heute aus Tirol. Agrarreferent Josef Geisler von der ÖVP unterstützt den Vorschlag seiner Partei, wie er sagt. Geisler drängt die Koalitionspartner im Bund zu einer schnellen Einigung. Die betroffenen Betriebe bräuchten dringend Klarheit. Auf so gut wie allen Autobahnen Tirols ist der Lkw-Verkehr im ersten Halbjahr angestiegen. Bei über der Hälfte der Zählstellen hat auch der Autoverkehr zugenommen. Diana Feudel mit den genauen Zahlen.
5: Auf der Interlautobahn wurden im ersten Halbjahr 13,5 Millionen Kraftfahrzeuge gezählt. Während der Pkw-Verkehr minimal zurückging, nahm der Lkw-Verkehr weiter zu. 1,7 Millionen Lkw wurden bei Ampass und bei Wörgl gezählt. Der VCÖ fordert mehr Maßnahmen gegen den Transit, beispielsweise eine Mindestmaut. Außerdem gäbe es viel Potenzial bei Fahrgemeinschaften. Derzeit fahren in Österreich laut Umweltbundesamt 100 Personen in 88 Autos. Das heißt, in den meisten Autos sitzt nur eine Person. Positiv sind laut VCÖ die Lkw-Kontrollen. Im Vorjahr gab es 62.000 Anzeigen. Verkehrslandesrat René Zumzobel von der SPÖ spricht sich neben der Verlagerung auf die Schiene ebenfalls für eine höhere Maut am Brennerkorridor aus. Zur Senkung des Pkw-Verkehrs möchte er die öffentlichen Verkehrsmittel für die Anreise in den Tirolurlaub attraktiver machen.
0: Das Radio Tirol Wetterservice. In den nächsten Stunden regnet es verbreitet in ganz Tirol. Teilweise auch kräftig. Auch Blitz und Donner können mit dabei sein. Nach Mitternacht soll es zumindest zeitweise trocken werden. Ehe es morgen am Freitag dann wieder weitergeht. In der Früh und am Vormittag gibt es teilweise noch ein paar Auflockungen. Da kann vielleicht kurz die Sonne durchkommen. Dann ziehen die Wolken schon wieder zu und dann gibt es Regen und Gewitter. Weite Teile können sogar überflutet werden und Vermurrungen sind auch nicht ganz ausgeschlossen. Es regnet teilweise sehr intensiv morgen und es wird spürbar kühler. Die Höchstwerte morgen nur mehr 16 bis 24 Grad. Übermorgen am Samstag wird es wieder freundlicher und eine Spur wärmer.

0: Heute am 20. August ist internationale Pferdetag. Und da gibt es auch bei uns in Tirol einiges zu erleben, aber ganz ohne Pferd. Zum Beispiel läuft auch heute das Filmfest St. Anton. In St. Anton warten heute ab 20 Uhr wieder spannende Filme vom Berg und Abenteuer. Um 18 Uhr geht's los in Hall mit dem Gastgarten Wandermusikfest. In unterschiedlichen Cafés und Bars spielen Tiroler Bands für sie Musik. Apropos Musik, um 20 Uhr in Pill am Dorfplatz, Abendkonzert der Bundesmusikkapelle Pill. Viel Vergnügen. Und dann geht's noch weiter nach Kufstein. Um 7:45 geht's da los. Fischer Chris, Open Air, Kinotour, Ö3, Silent Cinema. Und dann noch der Blick ins Innsbrucker Treibhaus. Um 20.30 Uhr geht's da los mit Fernweh Kongo Angola, Bacilla and the Dreambus, Bantu Soul, für Sie auf der Bühne. Und jetzt wieder einen schönen Pferdetag. Namenstag haben heute übrigens Bernhard, Björn und Samuel. Gratuliere mal recht herzlich.
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Es ist gleich 5:03 und es heißt heute vorsichtig fahren an diesem Donnerstagnachmittag. Es hat schon wieder einen Unfall gegeben. Eine aktuelle Meldung gibt es für die A12 Interlautobahn zwischen Imst und dem Ötztal. Der Roppener Tunnel ist jetzt in beiden Richtungen nach einem Unfall gesperrt. Und es gibt natürlich bereits Stau. Ausweichen ist parallel über die B171 möglich. Aber auch da beginnt es schon zu stauen. Fahren Sie bitte vorsichtig und kommen gut und sicher an Ihr Ziel. Und gleich sind Sie wieder bestens informiert bei uns. Da gibt es die Tageszusammenfassung, die wichtigsten Nachrichten beim Journal um 5.

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1: Willkommen zum Journal um 5 mit diesen Themen. Immer noch keine Einigung auf Dürrehilfen und Klimagesetz, massive russische Angriffe in der Ukraine und drei österreichische Clubs spielen heute auswärts im Fußball-Europacup. Im Journalstudio begrüßt sie Julia Wetzinger. Es sind zähe Verhandlungen der Regierung über Dürrehilfen für die Landwirtschaft und ein Klimagesetz. Und offenbar gibt es wieder keine Einigung. Stundenlang haben die drei Parteien seit dem Vormittag auf Ministerebene verhandelt. Aber auch diese Gespräche haben noch keinen Durchbruch gebracht, berichtet Felix Novak.
2: Die strittigen Punkte sind mittlerweile seit Tagen bekannt und weitgehend unverändert. Zum einen die Dürrehilfen für die Landwirtschaft. Hier ist die Gegenfinanzierung immer noch nicht geklärt. Im Gespräch sind etwa reduzierte Sozialversicherungsbeiträge und Zinszuschüsse für Betriebsmittelkredite. Beim Klimagesetz gibt es immer noch keine Formulierung, mit der sowohl Umweltministerium und ÖVP-Wirtschaftsbund als auch SPÖ und NEOS leben können, insbesondere was das Ziel bis 2040 betrifft. Dennoch berichtet Finanzminister Marterbauer, SPÖ, am frühen Nachmittag von Fortschritten. Bewegung gebe es auf allen Seiten.
3: Wir sind auf der Sachebene. Wir tauschen hier noch Argumente aus und schauen auch, wie Details auch technisch und gesetzlich darstellbar sind, aber es war ein gutes Gespräch und wir kommen voran.
2: Als durchaus wahrscheinlich gilt, dass die Gespräche morgen fortgesetzt werden.
1: Im Kampf gegen Jugendkriminalität und Radikalisierung hat Innenminister Gerhard Karner strengere Maßnahmen angekündigt. Dazu gehören etwa sogenannte Auszeit-WGs, also die gefängnisähnliche Unterbringung von Kindern und Jugendlichen in ganz Österreich. Auch Waffenverbotszonen soll es in ganz Österreich geben. Wann diese Maßnahmen kommen, ist noch offen. Die Photovoltaikförderung wird ab 2027 neu geregelt. Ein Fokus liegt auf Speicher. Die breite Förderung klassischer kleiner PV-Anlagen soll auslaufen. Der Ablauf ist wie beim Handwerkerbonus. Förderanträge sollen nach der Installation und Rechnungslegung gestellt werden. Der Fördercall im Oktober soll noch wie gehabt ablaufen. Russland hat die ukrainische Hauptstadt Kiew wieder massiv bombardiert. 16 Menschen wurden getötet. Dutzende verletzt. Getroffen wurden Wohnhäuser, eine Schule und ein Spital. Die Ukraine brauche dringend Hilfe bei der Luftabwehr, meint Präsident Volodymyr Zelensky heute zum wiederholten Mal. Mehr von Hartmut Fiedler.
4: Wo anfangen, mochten sich die ukrainischen Rettungskräfte gedacht haben, als die russischen Raketenangriffe in der Früh vorbei waren. Viele Dutzend Menschen waren tot oder verletzt, die Zerstörungen immens. Unzählige Autowracks lagen auf den Straßen. Ballistische Raketen, Cruise-Missiles, Drohnen. Russland habe alles abgeschossen, was es in seinem Waffenarsenal habe, meint Bürgermeister Vitali Klitschko, als es in Kiew wieder hell war.
5: Last night we have a mixed attack. Ballistic missiles, cruise missiles, drones.
4: Die U-Bahn-Stationen waren überfüllt. 38.000 Menschen suchten laut Behörden dort wieder Schutz. Unter ihnen 2000 Kinder.
1: Ein rumänisches Kampfflugzeug hat eine mit Sprengstoff beladene Seedrohne zerstört. Sie war einige hundert Meter von einer Erdgasförderplattform im Schwarzen Meer entfernt. Die Ukraine betont, dass die Drohne nicht aus der Ukraine kommt. Im Fußball-Europacup spielen heute drei österreichische Clubs auswärts. In der Conference-Quali die Wiener Austria in Portugal, Rapid in Schottland. Und Salzburg eröffnet den Matchabend in der Europa-League-Qualifikation mit dem Match in Mjällby in Schweden. Bisher sportlich eher unbekannt, Martin Lang.
6: Beim letztjährigen schwedischen Meister Mjällby, derzeit 11. in der Liga, beginnt Salzburgs Europacup-Playoff. Nikolas Veratschnik hat ein Wunschresultat.
7: Ja, wünschen tue ich mir auf jeden Fall ein 5-0, sage ich einmal. Letzte Woche habe ich noch nichts gewusst über den Gegner, aber ich habe mich jetzt natürlich informiert. Habe erfahren, dass es ein bisschen eine kleinere Stadt ist, aber ein super Verein ist, der letztes Jahr zwei Titel geholt hat. Also sind auf keinen Fall zum Unterschätzen.
6: Die Salzburger beginnen um 18 Uhr. Ab 20.45 Uhr spielt Rapid in Edinburgh im Tynecastle Park, wo Sturm Graz vor drei Wochen 2:0 gewonnen hat. Erstmals gegen Hartov mit Lothian Rapid-Stürmer Erdschan Kara.
8: Fürchten tun wir uns auf jeden Fall nicht, aber es gibt nichts Schöneres, als halt europäisch zu spielen.
6: Rapid spielt ab 20.45 in Schottland, die Wiener Austria ab 21 Uhr in Portugal gegen Prager.
1: Das war das Journal um 5 mit Julia Wetzinger.
9: Das Radio Tirol Wetterservice. Es regnet teilweise recht intensiv. Blitz und Donner und Gewitter können auch in den nächsten Stunden mit dabei sein. Nach Mitternacht soll es dann zumindest zeitweise trocken werden. Und morgen am Freitag geht es teilweise aufgelockert hinein in den Tag, aber dann ziehen die Wolkenfelder schon wieder zu und es regnet teilweise intensiv. Punktuelle Überflutungen und Vermurungen sind morgen nicht ausgeschlossen. Und es wird ein bisschen kühler als zuletzt. Morgen gibt es Höchstwerte zwischen 16 und 24 Grad. 5 minuten nach 5, sicher unterwegs mit dem Radio Tirol Verkehrsservice. A12 Interlautobahn zwischen Imst und dem Ötztal. Der Roppener Tunnel ist immer noch in beiden Richtungen nach einem Unfall gesperrt. Es gibt Stau, ausweichen ist über die B171 möglich. Überlastet sind auch die A12 und die A13 im Raum Innsbruck. Zeitverlust, wenn Sie da irgendwo unterwegs sind, bis zu einer halben Stunde. Schritttempo auch auf der A12 im Raum Innsbruck Richtung Bregenz brauchen Sie aktuell 25 Minuten länger. B179 Fernpassstraße Richtung Deutschland vor dem Grenztunnel Füssen Stau und ein Plus von 40 Minuten. Und noch einmal wieder auf die A12 und zwar jetzt zum Grenzübergang Kufstein-Kiefersfelden. Da gibt es ein Plus von 10 Minuten in Richtung Deutschland. Kommen Sie gut und sicher durch Tirol.
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9: Und bei mir im Studio ist jetzt unser Praktikant Angelo.
11: Hallo Sebastian.
9: Herzlich willkommen am Nachmittag bei uns im Studio. Du bist unser Radio Tirol Praktikant und du hast quasi vor nichts Angst und machst überall mit.
11: Ja, so kann man es sagen. Um 4:15 werden wir darüber sprechen. Und zwar ging es hoch hinaus im Zillertal bei der Radio Tirol Sommerfrische und ich freue mich schon aufs Gespräch mit dir.
9: Cool. In die Luft haben wir geschickt. Mehr dazu gleich nach Liza Minnelli, Wolfgang Petri und den Beach Boys. Aber.

0: Viertel nach fünf und wir spielen jetzt in Radio Tirol die Fanfare für unseren aktuellen Radio Tirol Praktikanten. Und das ist der Angelo Klotz aus Roppen. Weil dieser junge Mann aus dem Tiroler Oberland, der hat quasi null Angst, irgendetwas auszuprobieren für uns, oder?
1: Doch, natürlich habe ich auch Angst, Sebastian. Aber ja, letzte Woche hat es für eine ziemlich skurrile Situation gesorgt. Und zwar war ich Tandem fliegen. Mhm. Es ist mir angeboten worden und die haben einfach gedacht, für unsere Follower auf Instagram wäre es so mal einfach cool zu zeigen, wie läuft eigentlich so ein Tandem-Sprung ab.
0: Mhm. Oft ist es ins Zillertal gegangen.
2: Christian, hallo, ich bin der Meier Simon. Wir sind da oben jetzt auf 1400 Meter. Das ist unser Tandem-Startplatz. Ich bin Tandem-Pilot und wir gehen jetzt Tandem fliegen.
0: Ja, und dann ist der Angelo geflogen.
2: Also jetzt habe ich mal als erstes für dich als Gast und ich mal geschaut, dass du einmal fix fertig angelegt bist, dass ich dich sicher eingehängt habe, dass Beinschlaufen alles zu ist, dass alles sicher ist. Helm ist natürlich auch wichtig. Das ist Trapez, das heißt, ich hänge die dann da vor ein. Du bist super bequem drinnen, das ist wieder Hurm im Stuhl. Jetzt geht's los. Jetzt hänge ich mich gleich bei dir ein und dann geht's auf.
0: Und wie war's?
1: Es war sensationell. Es war mein erster Tandemflug in meinem Leben. Also ich habe das davor noch nie gemacht. Und der Simon war ein richtig cooler Typ, der was da mit mir geflogen ist. Und ja, am Anfang, wenn man so wegfliegt, wirklich am Anfang das Gefühl, wenn so die Füße zum ersten Mal den Boden verlassen, ist wirklich ein unglaubliches Gefühl. Und dann ist man noch so hoch oben und eine wunderschöne Aussicht über das Zillertal. Das war wirklich unglaublich. Ein schöner Arbeitstag.
0: Oh, es war ja auch Arbeit, weil du hast ja natürlich eine Kamera mitgehabt. Ja. Hast dich selber gefilmt und aber auch die Umgebung. Kommst dann ins Studio und hast dann einen Film zusammengeschnitten und den gibt es jetzt bei unseren Socials zu sehen.
1: Ja. Also das Video, ich habe Simon noch interviewt, wo wir beim Fliegen waren oben, habe ihn viele inhaltliche Sachen gefragt und ja, wahrscheinlich auch eines von den skurrilsten Interviews, was der ORF Tirol je gehabt hat. Und ja, das ganze Video sieht man auf unserem Instagram- und Facebook-Account auf ORF Tirol.
0: Angelo, vielen, vielen Dank, was du für uns alles machst. Schön, dass du da bist. Wir wünschen noch einen feinen Sommer im ORF-Landestudio.
1: Danke.
0: Und möchtest du den nächsten Song anmoderieren vielleicht jetzt? Nächster Praktikumsteil.
1: Ich sehe den Song nicht da.
0: Johnny Wakeling in Zaire.
1: Ja, dann hören Sie jetzt Johnny Wakeling in der...
0: Zaire?
1: Zaire.
0: Mega.
1: Mit meiner Musik.
0: Oh. Und wo? Auf welchem Sender?
1: Auf Radio Tirol.
0: Yes.
3: Und

17.23 Minuten. Auf das haben wir jetzt gewartet. Vielen Dank an die Einsatzkräfte. Gute Nachrichten gibt es von der A12 Interlautobahn. Vom Robbener Tunnel, da ist die Unfallstelle jetzt geräumt und die Fahrbahn ist jetzt wieder frei. Der Stau löst sich langsam auf. Eine gute und sichere Fahrt.

0: Zucchero senza una donna in Radio Tirol. Es kann in den nächsten Stunden blitzen und donnern, auch bei Ihnen zu Hause. In den nächsten Stunden regnet es teilweise recht kräftig. So, wenn irgendwann einmal trockene Phasen dazwischen kommen, dann wenn erst nach Mitternacht. Die Nacht wird recht frisch, Tiefstwerte 12 bis 17 Grad. Und morgen am Freitag geht es mit ausgedehnten Wolkenfeldern hinein in den Tag. Sonnenfenster gibt es am ersten am Vormittag kurz. Ab Mittag werden die Wolken wieder dichter, Regen und Gewitter breiten sich auf weite Landesteile aus. Es sind teilweise auch Überflutungen und Vermurrungen morgen möglich. Und es wird kälter als zuletzt. Morgen Höchstwerte nur unter 16 zwischen 16 und 24 Grad. Der Blick auf übermorgen Samstag. Am Wochenende wird es wieder freundlicher, zeigt sich die Sonne wieder öfter und es wird wieder eine Spur wärmer. Eine Minute vor 5:30. Sicher unterwegs sind Sie mit dem Radio Tirol Verkehrsservice. Da dürfen wir es noch einmal sagen, A12 Interlautobahn, der Robbener Tunnel ist wieder frei, die Unfallstelle ist geräumt. Überlastet sind aber weiterhin die A12 und die A13 rund um Innsbruck und auch in Innsbruck. Zeitverlust rund um Innsbruck auf jeden Fall eine halbe Stunde. Es geht ins Zillertal, taleinwärts, vor Fügen dauert es circa eine Viertelstunde länger. Weiter auf die Fernpassstraße Richtung Deutschland, da hat es ja einen Unfall gegeben am Nachmittag, jetzt noch Reststau und circa 15 Minuten Wartezeit vor dem Grenztunnel Füssen. Und Reiseverkehr auch auf der A12 bei Kufstein-Kiefersfelden. Da dauert es auf jeden Fall 10 Minuten länger bei der Ausreise in Richtung Deutschland. Wir wünschen gute Nerven und da, wo es geht, eine gute und sichere Fahrt.
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2: Festnahme in Völs. Ein Mann bedroht seine Frau und fährt mit dem gemeinsamen Kind davon. Es wird ernst für Felix Gall. Der Radstar startet in die Vuelta. Und los geht heute auch das Alles-Gute-Festival in Innsbruck.
1: Im Studio Roman Wagner.
2: Einen schönen Nachmittag. Wir starten mit einer aktuellen Meldung von der Interallautobahn. Im Robbener Tunnel hat es einen Verkehrsunfall mit 3 beteiligten Autos gegeben. Laut ersten Informationen der Leitstelle ist der Unfall glimpflicher ausgegangen als zunächst befürchtet. Die Rede ist von 3 Leichtverletzten. Sie werden gerade ins nächstgelegene Krankenhaus zur Untersuchung gebracht. Nach einem Familienstreit in Völs hat die Polizei einen 36-Jährigen festgenommen. Der Mann soll seine Frau bedroht und anschließend eines ihrer 3 gemeinsamen Kinder mitgenommen haben. Bei einer Hausdurchsuchung hat die Polizei mehrere Waffen sichergestellt. Alexander Weglehner.
3: Der Streit zwischen dem 36-Jährigen und seiner 34-jährigen Frau ist am Dienstag in einer Wohnung in Völs eskaliert. Die Polizei hat den Fall heute öffentlich gemacht. Demnach soll die Frau nach dem Streit mit den 3 Kindern die Wohnung verlassen haben. Laut Polizei ist ihr der Mann zum Bahnhof gefolgt, hat dort den 7-jährigen Sohn zu sich genommen und ist mit dem Auto davongefahren. Die Frau hat die Polizei gerufen. Deren Verhandlungsgruppe konnte den Mann telefonisch erreichen. Wenig später hat er sich an seiner Wohnadresse widerstandslos festnehmen lassen. Bei der anschließenden Hausdurchsuchung wurden 2 Faustfeuerwaffen und 2 Schreckschusspistolen sichergestellt. Gegen den Mann wurden ein Betretungs- und ein Waffenverbot ausgesprochen. Nach Rücksprache mit der Staatsanwaltschaft Innsbruck wird er auf freiem Fuß angezeigt.
2: Die österreichische Gesundheitskasse ÖGK will in Tirol 6 neue Primärversorgungszentren installieren, 3 davon in Innsbruck. Die Ärztekammer steht dem Vorhaben aber kritisch gegenüber, Kammerpräsident Stefan Kastner.
4: Wenn man die Dichte der ausgeschriebenen Stellen sich jetzt anschaut für Primärversorgungszentren, dann sind 3 Primärversorgungszentren für Innsbruck schon ein ordentlicher Boost auf einmal, der für die bisherigen niedergelassenen Kassenärzte schon unter Umständen eine deutliche Konkurrenzsituation betrachten kann.
2: Auf diese Kritik reagiert jetzt Bernhard Achatz, der Vorsitzende des Landesstellenausschusses der ÖGK in Tirol.
5: Wir haben für den Raum Innsbruck eine Bedarfsanalyse uns angeschaut und gesehen, dass in den nächsten Jahren viele Ärztinnen und Ärzte in der Allgemeinmedizin in Pension gehen werden. Wir haben 13 Ärzte, die jetzt schon über 60 sind und 5 davon schon über 65. Wir wollen hier vorausschauend agieren, um für die Tiroler Bevölkerung ein attraktives Angebot auch wohnortnah zur Verfügung stellen zu können.
2: Sagt Achatz, man handle mit den aktuellen Plänen daher vorausschauend, meint die ÖGK. Ein heftiger Sturm hat am Nachmittag in Osttirol etliche Bäume entwurzelt. Die Feuerwehren von Innerfilgratten, Hainfels, Assling und Panzendorf mussten ausrücken, um umgestürzte Bäume von den Fahrbahnen zu entfernen. Die Filgrattentalstraße war bis 15.30 Uhr gesperrt. Auch bei Obertal ist ein Baum auf die Fahrbahn gestürzt. Auf der Pustertaler Höhenstraße haben Äste und Steine die Straße bei Leisach unpassierbar gemacht. Mittlerweile sind alle betroffenen Stellen aber geräumt. Wir bleiben in Osttirol, wechseln aber zum Sport. Radsuperstar Felix Gall startet übermorgen in die Vuelta a España und damit in seine zweite Grand Tour in diesem Jahr. Wie schon beim Giro setzt sich Gall einen Top-3-Platz als Ziel. Größter Konkurrent auf der Spanien-Rundfahrt wird für den Osttiroler wohl Ausnahmeathlet Tadej Pogacar. Patrick Meyerhofer berichtet.
6: Felix Gall kommt mit viel Rückenwind zur Vuelta a España. Platz 2 beim Giro und zuletzt der Gesamtsieg auf der Burgos-Rundfahrt machen die Saison schon jetzt zu seiner bislang besten. Ein Top-3-Platz bei der Vuelta für Gall.
7: Das ist jetzt auch wieder das Ziel. Ja.
6: Mit dem zweiten Platz beim Giro hat Gall österreichische Radsportgeschichte geschrieben. Der Druck von außen, aber auch die eigenen Ansprüche werden größer. Gall gilt bei der Vuelta als größte Rivale des Ausnahmeathleten Tadej Pogacar.
7: Es ist dann auch egal, wer dann am Start steht oder nicht am Start steht. Ich konzentriere mich auf mich, ja, versuche mich dann auch nicht irgendwie ablenken zu lassen und einfach mein Bestes geben und dann werden wir sehen, was es am Ende ausschaut. Ja, habe ich schon oft gesagt, aber es ist halt dann auch so, wie es wirklich angeht. Ja.
6: Auch heuer dürfte auf der Spanien-Rundfahrt die Hitze wieder ein großes Thema werden.
7: Ich fühle mich auf jeden Fall wohler wie bei kalten Temperaturen.
6: So Gall, für den die Vuelta der letzte Auftritt für das Team Decathlon sein könnte. Schon länger gilt sein Wechsel nach der Saison zum deutschen Team Lidl Trek als ausgemachte Sache.
7: Nach der Vuelta, glaube ich, können wir dann vielleicht mal darüber reden, ja.
6: Die Vuelta a España führt über 21 Etappen. Los geht's am Samstag mit einem Zeitfahren in Monaco.
2: Disco, Diskurs und Drama. Das Alles-Gute-Festival startet heute am Landestheater neben Platz in Innsbruck. Zwischen Hofgarten, Glaskubus und Landestheater erwartet die Besucherinnen und Besucher ein buntes Open-Air-Treiben mit Bands aus Österreich, Italien und Afrika. Eva Rottensteiner berichtet.
8: Meine Mutter, es hat mir gesagt, ich mache nur.
9: Hugo Uerdens, Rapper und neuerdings auch im Indie-Pop unterwegs, macht heute den Anfang als Hauptact. Veranstaltet wird das Alles-Gute-Festival von

0: sehr vielseitig.
1: Drei Abende mit ganz unterschiedlichen Bands und DJs stehen am Programm.
0: Wir haben heute Hugo Uerdens, wir haben Laurenz Nikolaus. Also es ist für alle Fans, die aktuell so die angesagten Bands hören wollen, die so auf FM4 auch laufen. Wir haben morgen dann ein bisschen was Experimentelleres. Das ist dann eher so die PMK-Expertise mit Arsenal Mikebe. Das ist so live elektronisches Drumming, ein sehr futuristisches, cooles Projekt. Und am Samstag haben wir natürlich für alle, die tanzen wollen, einfach auch nur super Musik aus dem Hause Bonanza und Ache Ahoi.
1: Dem alles gute Organisationsteam ist es wichtig, dass das Festival im Stadtzentrum als Teil des Innsbrucker Kultursommers stattfindet.
0: Es hat ja auch immer wieder mal die Idee gegeben, also das wurde uns nahegelegt, vielleicht an die Peripherie zu gehen, aber uns war es einfach wichtig, sichtbar zu sein, eben gemeinsam tanzen im Stadtzentrum, im öffentlichen Raum und einfach die Stadt zu beleben für uns alle gemeinsam.
1: In unmittelbarer Nachbarschaft der Festwochen der Musik klingen ab heute auch Hip-Hop und Dancebeats von 17 bis 23 Uhr. Und damit jeder dabei sein kann und mittanzen, auch Leute in schwierigen finanziellen Situationen, wird auch eine beschränkte Anzahl an Soli-Tickets um 5 Euro aufgelegt.
2: Das war die Radio Tirol Abendinfo mit Roman Wagner. Ich wünsche Ihnen einen schönen Abend.

0: Wohlewohl, wir hätten im Angebot die Radio Tirol Sommerfrische diese Woche in Osttirol mit Isabella Krasnitzer.
1: Ja, hallo und einen schönen Nachmittag, Sebastian. Morgen unser letzter Tag der Sommerfrische in Osttirol in Hopfgarten im schönen Defreckental. Da kriegen wir eine Brauereiführung jede Stunde. Es gibt da eine Genussstraße mit vielen Defrecker Köstlichkeiten und für die Kinder ist natürlich auch gesorgt, wenn die Eltern auf der Führung durch die Brauerei sind, der Kinderschminken und Co. für die kleinen Gäste. Das wird alles angeboten. Wir treffen uns in Hopfgarten im Defrecken um 10. Ich freue mich.

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1: Die Reform der Sozialhilfe in Österreich soll ab dem 1. Jänner 2027 gelten. Mit der Sozialhilfe unterstützt das Land Österreich ärmere Menschen. Sozialministerin Corinna Schumann von der SPÖ soll bald ein geplantes Gesetz zur neuen Sozialhilfe vorstellen. In Zukunft soll das Arbeitsmarktservice alle Personen betreuen, die Sozialhilfe bekommen und arbeiten können. Für diese Änderung braucht die Bundesregierung die Zustimmung von einer anderen Partei. Personen aus anderen Ländern, die erst seit kurzem in Österreich sind, sollen weniger Sozialhilfe bekommen. Sie sollen so besser Teil der österreichischen Gesellschaft werden können, meint die ÖVP. Die Stadt Wien erhöht ab Jänner 2027 bestimmte Gebühren. Wiener müssen ab dann mehr Geld bezahlen für die Müllabfuhr, die Versorgung mit Wasser und für Kanäle. Sie müssen um bis zu 4,6% mehr Geld bezahlen. Zuletzt hatte die Stadt Wien diese Gebühren im Jahr 2025 erhöht. Mit dem Geld von den höheren Gebühren sollen zum Beispiel Straßen repariert werden oder auch die Mistplätze ausgebaut werden. Das sagt die Wiener Stadtregierung. Die Parteien ÖVP und FPÖ kritisieren die höheren Gebühren. Das Musikfest FM4 Frequency Festival findet ab heute bis Samstag in der niederösterreichischen Landeshauptstadt St. Pölten statt. Bis zu 140.000 Besucher sollen zu dem Festival kommen. Es gibt aber Kritik von der Gewerkschaft Wider. Die Gewerkschaft kritisiert ein fehlendes Gesetz für Sicherheitsmitarbeiter bei Musikfesten. Ausbildungen für Sicherheitsmitarbeiter sind bei vielen Sicherheitsfirmen nicht Pflicht, kritisiert der niederösterreichische Gewerkschaftschef Horst Pammer. Auch findet es Pammer nicht gut, dass viele Sicherheitsmitarbeiter nicht gut Deutsch sprechen. Das waren die Nachrichten in einfacher Sprache, gelesen von Eva-Maria Fohn. Redaktion Raffaela Singer und Lorenz Lohr.

0: So wie der Sommer ist, Julia Anna. Ja, so wie der Sommer ist, gehört es dazu, dass es endlich einmal regnet. Mhm. Wir wünschen trotzdem, dass Sie trocken an Ihr Ziel kommen. Und im Studio ist jetzt schon quasi in Vorbereitung Theresa Oettl-Frech.
1: Hallo.
0: Herzlich willkommen.
1: Schönen Nachmittag.
0: Theresa, gestern ist es bei uns rundgegangen. Es waren die Moosbärnocken oder der Moosbärschmarrn.
1: Moosbärnocken.
0: Thema Nummer 1 bei uns in Radio Tirol. Jetzt die Frage an dich. Schmeckt es dir? Frage 1.
1: Ja, ich liebe sie. Ich bin nur eher auf der süßen Seite. Also ich habe das gestern mitverfolgt und ich mache sie noch viel süßer als ihr alle. Ich mache sie so nach Marian Moschens Rezept, viel Zucker rein, dann am Schluss noch in Zuckerwasser dunken, bevor man sie isst und immer mit einer Kugel Eis dazu.
0: Oh, wow, das ist jetzt noch einmal Eis drauf.
1: Ja, bin einfach eine Süße.
0: Gleich geht's los mit der Tiroler Weiß, heute Donnerstagabend. Du verfolgst ja quasi musikalisch die Radio Tirol Sommerfrische, mit der wir in dieser Woche in Osttirol sind.
1: Ganz genau, Volksmusik aus Lienz, da gibt es eine ganze Stunde zu bespielen. Da gibt es mehr zu bespielen. Wir haben leider nur eine Stunde Zeit. Ich freue mich voll drauf.
0: Gleich geht's los, Theresa Oettl-Frech und die Tiroler Weiß nach den Nachrichten um 18 Uhr. Und ich habe noch für Sie Right Said Fred mit You Are My Mate. Und jetzt feiern wir noch einmal den Sommer mit Bob Marley and the Wailers, Three Little Birds in Radio Tirol. Ich bin der Sebastian Bossert, wünsche Ihnen noch einen feinen Donnerstagabend.

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1: Am Mikrofon Eva Liebentritt. Nachdem gestern das Bezirksgericht Innere Stadt in Wien entschieden hat, dass die Unterbringung eines 13-jährigen Intensivtäters in einer sogenannten Auszeit-WG zulässig ist, fühlt sich Innenminister Gerhard Karner von der ÖVP bestätigt. In einer Pressekonferenz kündigt er heute an, dass derartige Einrichtungen österreichweit kommen sollen. Veronika Mauler berichtet.
2: Für Innenminister Gerhard Karner von der ÖVP ist die Wiener Auszeit-WG erst der Anfang.
3: Diese gefängnisähnliche Unterbringung von Kindern und Jugendlichen ist möglich und soll daher auch österreichweit ausgedehnt werden.
2: Österreichweit kommen sollen unter anderem auch Waffenverbotszonen und sicherheitspolizeiliche Fallkonferenzen. Man verhandelt derzeit ein ganzes Maßnahmenpaket mit dem Justizministerium, so Karner. Dort heißt es, ein entsprechendes Bundesgesetz solle für eine Anhaltung auf Zeit die gesetzliche Grundlage schaffen. Das Gesetz werde stark an das Heimaufenthaltsgesetz angelehnt sein. Demnach soll es eine Einbindung der Bewohnervertretung und eine gerichtliche Kontrolle geben.
1: Die vor einer Woche über Lettland abgeschossene Drohne stammt aus der Ukraine. Das haben die lettischen Streitkräfte heute bekannt gegeben. Demnach war die Drohne aus Belarus nach Lettland gelangt, vermutlich infolge russischer elektronischer Kriegsführung. Italienische Eurofighter haben sie dann im Osten des Landes abgeschossen. Vor 3 Wochen erlebte Ceuta einen Massenansturm. Mehr als 60.000 Menschen versuchten von Marokko aus in die spanische Exklave zu gelangen. Tausende blieben zurück, viele schlugen sich unter prekären Bedingungen an den Stränden durch. Heute hat die spanische Regierung ein improvisiertes Lager räumen lassen. Aus Spanien berichtet Josef Manola.
4: Die Räumung des improvisierten Schlaflagers begann heute am Morgen. Mehr als 1.000 Migranten hatten sich ihre Unterkünfte am Strand von Ceuta aus Holzplatten und Plastikplanen errichtet. Wenige Stunden später beseitigten Bagger und Planierraupen das Elendslager. Die spanische Regierung versucht, Autorität zu zeigen. Einheimische, die konservative Stadtregierung und die Opposition hatten wiederholt eine Abschiebung aller Migranten gefordert. 3 Wochen nach dem Massenansturm setzt die Migrationsministerin auf Entspannung. Von einer Abschiebung der unbegleiteten Minderjährigen will Elmar Sainz nichts wissen. Das Humanitäre steht im Vordergrund. Die EU-Kommission empfahl inzwischen die Rückführung aller Migranten, einschließlich der Minderjährigen, ohne Begleitung von Erwachsenen.
1: Zahlungsbetrug wird in Österreich oft nicht angezeigt. Laut einer Umfrage im Auftrag von Visa erstatteten nur 4 von 10 Betroffenen nach einem finanziellen Schaden Anzeige bei der Polizei. Männer gingen dabei deutlich häufiger zur Polizei als Frauen. Insgesamt war rund jeder 5. bereits Opfer eines Betrugsfalls. Das waren die Nachrichten mit Eva Liebentritt. Und jetzt zum Wetter.
5: Ziemlich turbulent geht es durch den Abend mit einigen Regenschauern und teils heftigen Gewittern. Unwettergefahr besteht in den kommenden Stunden besonders von Kärnten über die Steiermark bis Niederösterreich und Wien bzw. bis zum Burgenland. Hier sind stellenweise wolkenbruchartiger Regen, gefährliche Sturmböen und eventuell auch Hagel möglich. Erst über Nacht beruhigt sich das Wetter vielerorts. Morgen überwiegen wieder die Wolken und im Laufe des Tages werden die Schauer und Gewitter von Westen her häufiger und auch kräftiger. Außerdem wird es am Abend und auch in der Nacht auf Samstag stürmisch, und zwar vor allem in Oberösterreich, Niederösterreich und in Wien. Noch zu den Temperaturen, die erreichen meist 20 bis 27 Grad. So viel zum Wetter von Nathalie Auer.
6: Sicher unterwegs sind Sie mit dem Radio Tirol Verkehrsservice. Eine aktuelle Meldung für die A12 Interlatobahn Richtung Kufstein zwischen Telfs Ost und Zirl West. Vorsicht, ein Fahrzeug hat Teile seiner Ladung verloren. Sie finden diese auf der Fahrbahn. Im Raum Innsbruck gibt es immer noch Stau und 20 Minuten Zeitverlust auf der A12 Richtung Bregenz ab Hall und auf der A13 Richtung Innsbruck ab Schönberg. Überlastet ist auch der Innsbrucker Südring Richtung Granebitten. Und vor dem Autobahngrenzübergang Kufstein-Kiefersfelden bis zu 15 Minuten Wartezeit bei der Ausreise nach Deutschland. Viel Geduld und gute Fahrt.

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1: Und schon wieder haben wir Donnerstag, schon wieder haben wir es 18 Uhr. Endlich gibt es wieder Volksmusik. Ich freue mich, dass wir gemeinsam in den Feierabend starten. Hallo Tirol, willkommen bei der Tiroler Weiß.

Geburtstagspolka von den Hormeling klingt nicht gleich gut. Ich habe sie ganz bewusst zu Beginn unserer heutigen Sendung gespielt. Natürlich gratulieren wir allen, die heute oder gestern Geburtstag gehabt haben. Ganz besonders wollen wir aber unseren Moderatorenkollegen Peter Mayer-Greizer grüßen, der gestern seinen 50. Geburtstag gefeiert hat. Alles Gute, lieber Peter. Bleib weiterhin unser bester rasender Reporter, wie wir die liebevoll nennen dürfen. Ein Vogel hat mir zwitschert, dass du dich über ein Stickerl vom Duo Weiß Landenhammer sicher freuen würdest. Jetzt also zu deinem Holmjahrhundert, der Quartessenz Borischer. Alles Liebe, alles Gute.

In Lienstrasse Hochzeit haben wir uns die Kunstbahn gesungen. In der heutigen Tirolerweise hochen wir uns wieder eine Region Tirols näher an. Die Radio Tirol Sommerfrische ist im ganzen Land unterwegs. Und donnerstags folgen wir ihr immer und suchen nach Volkslieder und Volksmusik aus der jeweiligen Region. Und natürlich sind wir diese Woche auch im Bezirk Lienz fündig geworden, wo morgen noch ein letztes Mal die Radio Tirol Sommerfrische stattfindet. Direkt in Lienz hat die Landesmusikschule einen Bayerischen mit ihrer Sortenmusik aufgenommen, den Schafi-Bayerischen, den wir bereits im Hintergrund hören. Und anschließend singt uns der Osttiroler Viergesangeslied Lei zum Tanzen. Willkommen in Osttirol also, zumindest musikalisch sind wir dort heute unterwegs. Musik.

mindestens genauso bekannt wie Osttirol selber, das Osttiroler Hackbrett. Das besondere Instrument hat uns der Martin Becher gerade präsentiert, der wirklich ein Vorbild für viele auf dem Instrument ist. Und dass es solistisch super klingt, hat uns der Martin jetzt bewiesen. Dass es als Begleitinstrument fast schon ein Schlagzeug ersetzen kann und einen Schwung einbringt, das hören wir jetzt bei den Alpenlandler Musikanten, die als Nicht-Osttiroler Gruppe das wunderbare Instrument in ihrer Besetzung aufgenommen haben. Und was da besser passen als der Oberlienzer Dolomitenmarsch?

Die Matreier Sängerinnen haben uns ein Lied gesungen. Wir spielen heute Volksmusik aus und von Osttirol an. Und auch wenn gleich ein Osttiroler dabei ist, reicht es schon für einen Auftritt heute bei uns in der Tiroler Weiß, wie jetzt die Gspusi-Musi, wo der Werner Unterlechler mitgespielt hat.

Es ist genau 6:30. Sicher unterwegs sind Sie mit dem Radio Tirol Verkehrsservice. Auf der A12 der Interlautobahn Richtung Kufstein zwischen Hall West und Hall Mitte ist nach einem Unfall der linke Fahrstreifen gesperrt. Es gibt Stau und Sie haben eine Viertelstunde Zeitverlust. Und im Raum Innsbruck gibt es immer noch eine Viertelstunde mehr Fahrzeit auf der A12 Richtung Bregenz ab Innsbruck Ost, auf der A13 Richtung Innsbruck ab Schönberg und am Südring Richtung Kranebitten. Weiterhin viel Geduld und gute Fahrt.

auch bei Holzart sind Musikantinnen aus Osttirol dabei. Volksmusik aus Osttirol gibt es heute nämlich in der Tiroler Weiß. Und beim nächsten Beitrag ist nicht leider die Gruppe, sondern schon ein Stickerl, fast legendär. Weil nicht nur die Seespitzler erkennt man durch ihre Spielart nach wenigen Takten, auch die Polka Die Wiese ich Morda hat sich mittlerweile fast zu einem Hit aus Osttirol entwickelt. Und den Hit, den hören wir uns jetzt an.

nicht aus der Osttiroler Volksmusikszene wegzudenken. Der Lukas hat zwar gesungen, der Kurt und die Martha Lukaser, die das Volkslied in Osttirol über Jahre geprägt haben. Neben Lukaser ist auch sicher Bedarnik ein klingender Name in Osttirol. Und da freuen wir uns jetzt zuerst auf die Magdalena Bedarnik mit ihrer Gruppe Nordostzeitig und dann auf die Schleitner Sänger, die 1974 von Siegfried Bedarnik gegründet worden sind.

Schon lässig, die Osttiroler Geigenmusik mit dem alten Mattheier Walzer. Eine lebendige Volksmusikszene gibt es in Osttirol und deshalb gibt es auch genug junge Gruppen, die wir heute spielen können. Die Dreidoll-Musikanten zum Beispiel, die gibt es seit 2022 und wie der Name schon sagt, sie kommen aus drei Tälern im Osttiroler Oberland. Die Familie Frontaler mit Hans, Leonie, dem Toni und dem Lorenz wohnt in Anras, also im Buschtertal. Die Katharina und die Viktoria Senfter kommen aus Innerfilgrotten, also im Filgrottental. Und Florian Auserlechner aus Karditsch macht die Runde komplett und auch die Täler komplett. Er kommt nämlich aus dem Geiltal. Und wie lässig das klingt, wenn drei Täler miteinander musizieren, das zeige ich Ihnen jetzt. Die Dreitalmusikanten mit der Salzachtalpolka.

Die Großglockner Kapelle Kolz darf nicht fallen in einer Stunde über den Bezirk Lienz. Ich kann jetzt noch eine Stunde Volksmusik und Volkslieder aus Osttirol spielen. In 7 Minuten übernimmt aber Tirol am Beat das Radio Tirol Programm. Wir hören uns dann nächste Woche wieder mit Volksmusik aus dem Bezirk Kitzbühel. Ich freue mich. Bis dahin alles Liebe. Vielleicht.

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1: Am Mikrofon Eva Liebentritt. Online-Händler und Händlerinnen im ganzen Land beschweren sich über die neue EU-Verpackungsverordnung. Diese sieht strengere Regeln im Sinne des Umweltschutzes vor. Für die Betriebe bedeutet das aber mehr Bürokratie und Kosten mit ersten Folgen fürs Geschäft. Martin Rauter berichtet.
2: Normalerweise verschickt Martina Wächter ihre handgefertigten Geschenke von Niederösterreich aus in sämtliche EU-Länder. Wegen der neuen Verordnung hat sie den Versand aber nun nahezu gestoppt. Zu hohe Kosten, zu viel Zettelwirtschaft.
3: Es sind ein paar hundert Pakete im Jahr, die jetzt weniger anfallen für uns und natürlich auch ein paar tausend Euro Umsatz, um die wir jetzt umfallen.
2: Den Ärger kann Anna Leitner von Global 2000 zwar verstehen, sie betont aber das Ziel der Verordnung.
4: Wir gehen unter in der Verpackungsflut und deshalb ist auch dringend notwendig, dass da was getan wird.
2: Und tatsächlich tut sich etwas auf politischer Ebene, sagt Europarechtsexperte Walter Obwexer.
5: Inzwischen hat ein Umdenken auch in der EU eingesetzt, dass die Verfolgung dieser wichtigen Ziele auch mit weniger bürokratischem Aufwand möglich sein muss.
2: Im Oktober befasst sich das EU-Parlament mit möglichen Lockerungen für kleinere Betriebe.
1: Norwegen hat seine Militärpräsenz in der Arktis nahe der russischen Grenze verstärkt. Die sogenannte Finnmark-Brigade wird um ein Artilleriebataillon, eine Flugabwehrbatterie und eine Kommunikationskompanie erweitert. Norwegens Verteidigungsministerium teilt mit, man werde jeden Zentimeter des Landes verteidigen. Bei einem Legionellenausbruch in Linz sind inzwischen 3 Menschen an der schweren Lungenentzündung gestorben. Insgesamt wurden 26 Erkrankungen registriert. Alle 24 in Oberösterreich Betroffenen mussten im Krankenhaus behandelt werden, teilweise auf der Intensivstation. Die Suche nach der Infektionsquelle läuft weiter. In Kühltürmen eines Unternehmens in Linz wurden zwar Legionellen nachgewiesen, ob sie für den Ausbruch verantwortlich sind, ist aber noch offen. Der Streit im österreichischen Frauen-Eishockey geht weiter. Nachdem 11 Spielerinnen vorläufig das Nationalteam boykottieren und vom Verband Verbesserungen und respektvollen Umgang fordern, ist man seitens des Verbandes jetzt gesprächsbereit. Gerd Prohaska berichtet.
6: Ja, die Spielerinnen haben einen 9-Punkte-Forderungskatalog vorgelegt, wo man etwa Taggeld, bessere Verpflegung, bessere Hotels und professionelleres Training fordert. Ohne konkret zu werden, signalisiert der Vizepräsident des Verbandes, Nikola Stockhammer, jetzt Gesprächsbereitschaft.
7: Was wir ausrichten können, ist, dass es eine Lösung geben wird, die alle mitnehmen wird, dass das sämtliche derzeitigen Problemlagen beseitigen wird.
6: Allerdings, die Fronten bleiben verhärtet, denn US-Legionärin Theresa Schaffzahl fordert zum einen schriftliche Zusagen, zum anderen sind die Frauen skeptisch, dass sich nachhaltig etwas ändern wird.
8: In den letzten Monaten hat sich eben leider gezeigt, dass die Menschen, die die Führung über das Frauen-Eishockey im Verband haben, vielleicht leider der Aufgabe nicht gewachsen sind.
6: In jedem Fall drängt die Zeit, 3 Monate vor der historisch ersten Teilnahme bei einer A-Weltmeisterschaft.
1: Und das waren die Nachrichten mit Eva Liebentritt. Zum Wetter.
9: Die meisten und kräftigsten Gewitter gibt es derzeit von den Fischbacher Alpen über das Nordburgenland bis ins Weinviertel. Eine heftige Gewitterzelle ist vor kurzem zum Beispiel über Mattersburg gezogen und hat hier intensiven Regen und eventuell auch Hagel gebracht. Über Nacht beruhigt sich das Wetter im Großteil des Landes. Ausnahmen sind allerdings Kärnten und die Steiermark. Hier können auch über Nacht Gewitter auftauchen. Morgen steigt im Laufe des Tages dann generell wieder die Schauer- und Gewitterwahrscheinlichkeit. Außerdem kann auch der Sturm am Abend und in der Nacht auf Samstag Probleme machen, und zwar besonders im Donauraum. Die Temperaturen, die erreichen morgen meist 20 bis 27 Grad. Am Wochenende gehen sie eine Spur zurück. So viel zum Wetter von Nathalie Auer.
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1: Am Mikrofon Eva Liebentritt. Einen Angriff auf den Rechtsstaat sehen Richterschaft und Justizministerin in der Affäre um gefälschte E-Mails der Richterin im Grasser-Prozess. Grassers Anwälte hatten einen Informanten tausende Euro bezahlt. In Ermittlungen der Staatsanwaltschaft hat sich der aber als Betrüger entpuppt. Jetzt drückt der Präsident der Rechtsanwaltskammer zur indirekten Verteidigung der Anwälte aus, berichtet Bernd Kuschu.
2: Er könne zum konkreten Fall nichts sagen, sagt Rechtsanwaltskammerpräsident Armen Agutdudjan, schon weil er nicht alle Fakten kenne. Aber
3: auch verurteilte Straftäter haben Anspruch auf die bestmögliche anwaltliche Vertretung. Und es ist immer das Interesse des Mandanten der Vorrang.
2: Und während die Richtervereinigung durch das Vorgehen und die Anzeige der Grasser-Anwälte gegen die vorsitzende Richterin im BUWOG-Prozess rote Linien überschritten sieht, sagt der Rechtsanwaltskammerpräsident:
3: Ich würde alle dazu auffordern, die hier Beurteilungen von außen vornehmen, das zu unterlassen, weil sie alle nicht nach meiner Meinung ausreichende Information über den Stand dieses Verfahrens haben können.
2: Aber wenn Berufspflichten, Ehre oder Ansehen des Standes verletzt wurden, dann werde die Rechtsanwaltskammer Wien disziplinarrechtliche Schritte prüfen.
1: Nach Deutschland, der Schweiz und Österreich wollen nun auch Finnland und Schweden Asylsuchende nach Italien zurückschicken. Seit Juni gelten neue europäische Asylregeln. Grundsätzlich bleibt das sogenannte Dublin-Prinzip bestehen, wonach meist der Staat der ersten EU-Einreise für das Asylverfahren zuständig ist. In den Alpen hat es in diesem Sommer bisher so viel Steinschlag und Felsstürze gegeben wie noch nie. Nach Angaben französischer Wissenschaftler hat es allein im Mont Blanc-Massiv 450 größere Felsstürze gegeben, zehnmal so viele wie vor 10 Jahren. In den Steinen ist gefrorenes Wasser, das wie Zement wirkt, und durch die Klimaerwärmung taut das Wasser im Gestein, Brocken lösen sich so. Im Fußball-Europacup spielen heute alle drei österreichischen Clubs auswärts. Salzburg hat vor kurzem in Schweden 1:0 gegen Mjällby gewonnen. Die Wiener Austria spielt in Portugal und Rapid in Schottland. Im Conference League-Hinspiel gegen die Hearts hoffen die Rapidler auf einen Auswärtserfolg. Aus Schottland berichtet Martin Lang.
4: Im Tynecastle Park im Westen von Edinburgh, wo Sturm Graz vor 3 Wochen 2:0 gewonnen hat, ist Rapid erstmals zu Gast. Und Rapid wird von den schottischen Zeitungen sogar die Favoritenrolle zugeschrieben, Ercan Kara.
5: Fürchten tun wir uns auf jeden Fall nicht. Es gibt nichts Schöneres, als europäisch zu spielen. Und um in die Ligaphase zu kommen, müssen wir die Hürde auch schaffen.
4: Ab 20:45 spielt Rapid in Edinburgh, die Wiener Austria ab 21 Uhr beim 4. der portugiesischen Liga im spektakulären Felsenstadion vom Prager Austria-Verteidiger Reini Ranftl.
6: Das ist ein Außenseiter, aber eine richtig coole Aufgabe. Und wir fahren nicht nur hin, dass wir uns das Stadion anschauen, sondern wir wollen auch was erreichen und vielleicht ist was möglich.
4: Ab 21 Uhr spielt die Austria in Prager bereits ab 18 Uhr in der Europa League Qualifikation. Das Spiel von Salzburg in Mjällby an der Südostküste von Schweden.
1: Und das waren die Nachrichten mit Eva Liebentritt. Zum Wetter.
7: Ein turbulenter Nachmittag und Abend war das heute in der Osthälfte mit zum Teil heftigen Gewittern. Mittlerweile hat sich das Wetter aber größtenteils beruhigt. Ein paar Gewitter gibt es derzeit aber noch im Burgenland. Heute Nacht kann es dann wieder im Süden stellenweise gewittrig werden. Sonst verläuft die Nacht vorerst ruhig. Das ändert sich dann aber tagsüber. Da steigt von der Schweiz und von Italien her die Gewittergefahr. Außerdem kann auch der Sturm morgen Abend Probleme machen, und zwar besonders im Donauraum. Das Wochenende wird dann deutlich ruhiger. So viel zum Wetter von Nathalie Auer.
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1: Am Mikrofon Eva Liebentritt. Knapp zwei Monate nach der Graz-Wahl haben sich KPÖ und Grüne auf eine Fortsetzung ihrer Koalition geeinigt. Das genaue Programm und die künftige Ressortaufteilung sollen morgen Mittag öffentlich präsentiert werden. Mit Überraschungseffekt auch für die künftigen Stadträte von ÖVP und FPÖ. Details von Barbara Schupfer.
2: Mit den Worten "Wir machen weiter" verkünden KPÖ und Grüne in Graz heute, sich auf eine Fortsetzung der Koalition geeinigt zu haben. Das soweit keine Überraschung. Spannender wird es im Detail, vor allem was die Ressortverteilung betrifft. KPÖ und Grüne wollen sich vor morgen nicht dazu äußern, auch nicht gegenüber den künftigen ÖVP-Stadträten Kurt Hohensinner und Claudia Unger bzw. René Apfelknab von der FPÖ. Man habe aber versucht, den jeweiligen Wünschen so gut es geht gerecht zu werden, heißt es. Kurt Hohensinner etwa gibt an, auch weiterhin die Ressorts Wirtschaft und Tourismus, Bildung, Gesundheit und Sport betreuen zu wollen. René Apfelknab hingegen hat vorgeschlagen, das bisherige Ressort Bürgeramt und Veterinär zu übernehmen und es um die Bereiche Marktaufsicht und Gesundheit zu erweitern. Dass er angeblich auch für die Bereiche Sport oder Wirtschaft im Gespräch sei, habe er aus der Zeitung erfahren.
1: Deutschland, Frankreich, Großbritannien und Italien fordern Israel auf, Pläne für ein umstrittenes Siedlungsprojekt im Westjordanland zurückzunehmen. Die vier Länder warnen in einem gemeinsamen Statement, dass durch das Projekt eine Friedenslösung in weitere Ferne rücke. Das israelische Bauministerium hatte am Dienstag Ausschreibungen für 1200 neue Wohneinheiten veröffentlicht, was das Westjordanland faktisch in zwei Teile aufspalten würde. Bei einer Explosion in einem Pyrotechnikwerk in Winzendorf in Niederösterreich ist eine Person heute schwer verletzt worden. Die Rauchsäule war kilometerweit sichtbar. Nach einem Großeinsatz der Feuerwehr konnte am Abend Brand ausgegeben werden. Jürgen Winterleitner berichtet.
3: Aus Mitarbeiterkreisen heißt es, dass es bereits vor einigen Wochen einen ähnlichen Vorfall mit einer Explosion gegeben habe. Seitens der Geschäftsführung war aber heute niemand mehr erreichbar. Der Brand konnte laut Feuerwehr rasch gelöscht werden. Mittlerweile wurde auch endgültig als Brand ausgegeben. Die schwer verletzte Person ist mit dem Rettungshubschrauber ins AKH nach Wien abtransportiert worden. Das gesamte Areal ist evakuiert worden. Mehr als 170 Personen seien von Mitarbeitern des Roten Kreuzes und einem Kriseninterventionsteam in der Mittelschule Winzendorf betreut worden. Das Landeskriminalamt hat laut Polizeisprecher Johann Baumschlager die Ermittlungen aufgenommen.
1: Heftige Unwetter haben in Norditalien für Erdrutsche, Überschwemmungen und Verkehrsbehinderungen gesorgt. Besonders betroffen sind die Lombardei und Ligurien. In Ligurien gilt inzwischen eine orange Unwetterwarnung. Weitere heftige Regenfälle und Gewitter werden erwartet. In Mailand bleiben wegen der Unwettergefahr auch morgen etwa Parks, Schwimmbäder sowie Bildungseinrichtungen geschlossen. Das waren die Nachrichten mit Eva Liebentritt. Zum Wetter.
4: Im Großteil des Landes regnet es heute noch zeitweise. Regenschwerpunkt liegt derzeit in Vorarlberg und in Tirol. Außerdem können auch einzelne kräftige Gewitter auftauchen, und zwar besonders in Kärnten und in der Steiermark. Morgen verläuft der Vormittag dann meist trocken. Am Nachmittag werden die Schauer und Gewitter von Italien und von der Schweiz her aber wieder häufiger und auch kräftiger. Außerdem wird es am Abend und in der Nacht auf Samstag im Flachgau und im Donauraum stürmisch. Die Temperaturen, die erreichen morgen meist 20 bis 27 Grad. So viel zum Wetter von Nathalie Auer.
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1: Herzlich willkommen zum Nachtjournal. Das sind einige der Themen heute. Die Bundesregierung ringt weiter um Dürrehilfen für Bauern. Auch heute ist es zu keiner Einigung gekommen. Israel untersucht mögliche Kriegsverbrechen der eigenen Truppen und 3 Tote durch Legionellen in Linz. Das Wetter morgen wird zum Teil gewittrig. Aus dem Journalstudio begrüßt sie Eva Liebentritt. Nächster Tag im Koalitionsstreit um Dürrehilfen für die Landwirte und ein Klimagesetz und wieder keine Einigung. Ganzen Tag haben die 3 Parteien auf Ministerebene verhandelt. Am Abend sind die Gespräche vorerst abgebrochen worden. Felix Nowak berichtet.
2: Die strittigen Punkte sind mittlerweile seit Tagen bekannt und weitgehend unverändert. Zum einen die Dürrehilfen für die Landwirtschaft. Hier ist die Gegenfinanzierung immer noch nicht geklärt. Im Gespräch sind etwa reduzierte Sozialversicherungsbeiträge und Zinszuschüsse für Betriebsmittelkredite. Beim Klimagesetz gibt es immer noch keine Formulierung, mit der sowohl Umweltministerium und ÖVP-Wirtschaftsbund als auch SPÖ und NEOS leben können, insbesondere was das Ziel bis 2040 betrifft. Dennoch berichtet Finanzminister Materbauer, SPÖ, am frühen Nachmittag von Fortschritten. Bewegung gebe es auf allen Seiten.
3: Wir sind auf der Sachebene. Wir tauschen hier noch Argumente aus und schauen auch, wie Details auch technisch und gesetzlich darstellbar sind. Aber es war ein gutes Gespräch und wir kommen voran.
1: Sagt Finanzminister Materbauer von der SPÖ. Morgen soll dann weiter verhandelt werden. In Israel wird der Tod des 5-jährigen Mädchens Hind Rajab durch israelischen Armeebeschuss im Gazastreifen untersucht. Der Fall vom Jänner 2024 ist um die Welt gegangen. Er wurde zum Symbol für den Vorwurf von Kriegsverbrechen durch israelische Truppen in Gaza. Aus Israel berichtet Nikolaus Wildner.
4: Das letzte Telefongespräch der 5-jährigen Hind Rajab mit hilflosen Ersthelfern am 29. Jänner 2024 ist eines der bekanntesten und erschütterndsten Dokumente aus dem Gazakrieg. Der Panzer ist neben mir und bewegt sich. Können Sie mich bitte holen? Es wird dunkel. Ich habe Angst. Israelische Truppen hatten das Auto der Familie Hind Rajabs beschossen, wobei alle Insassen außer der 5-jährigen Hind getötet worden waren. Eine bisherige Untersuchung der israelischen Armee habe ergeben, dass das Auto entgegen der Evakuierungsroute auf israelische Truppen zugefahren war. Israelische Truppen beschossen dann einen Krankenwagen, der Hind evakuieren wollte. Erst Tage später wurde Hind tot geborgen. Israels Militärstaatsanwalt hat angekündigt, diesen und einen weiteren Vorfall jetzt als mögliche Kriegsverbrechen zu untersuchen.
1: Der öffentlich-rechtliche Rundfunk in Ungarn stand unter der langjährigen Regierung Viktor Orbáns in der Kritik, zum Sprachrohr der Regierung geworden zu sein. Eine der ersten Amtshandlungen des neuen Premiers Peter Modja war, die Nachrichtensendungen auszusetzen. Seit heute gibt es wieder ein reguläres Nachrichtenprogramm. Katharina Wagner berichtet.
5: In der Redaktion des Senders M1 wird wieder diskutiert und recherchiert. 44 Tage lang strahlt der Ungarns öffentlich-rechtlicher Sender keine Nachrichten aus. Heute früh am ungarischen Nationalfeiertag gingen sie wieder auf Sendung. Auch Vertreter der Opposition kamen darin vor. Es darf Kritik geübt werden an der Regierung von Ungarns Ministerpräsidenten Peter Madja. In den 16 Jahren der Ära Orbán war das nicht der Fall. Madja hatte versprochen, die Unabhängigkeit der Medien wiederherzustellen. Ungarns öffentlich-rechtlicher Sender wird derzeit umstrukturiert und interimistisch geleitet. Vor Ende Oktober soll eine neue Leitung eingesetzt werden.
1: Nach dem Legionellenausbruch in Linz sind mittlerweile 3 Menschen gestorben. Insgesamt sind 26 Menschen infiziert, 2 davon sind im Ausland. Noch ist unklar, woher die Legionellen stammen. Sie lösen die Legionärskrankheit aus, eine schwere Form der Lungenentzündung. Aus Linz berichtet Christoph Kienast.
6: Nun sind also 3 Menschen an den Folgen der Legionelleninfektion gestorben. 4 weitere Erkrankte sind in der vergangenen Woche dazugekommen. Damit sind bisher insgesamt 26 Personen erkrankt. Bei 3 erkrankten Personen konnte inzwischen mikrobiologisch nachgewiesen werden, dass sie vom selben Erregerstamm betroffen sind. Bei allen anderen sind die Untersuchungen noch nicht abgeschlossen. Vergangene Woche sind bei der intensiven Suche nach der Quelle der Infektionen Legionellen in einem Kühlturm der Linz AG gefunden worden. Auch hier fehlen aber noch Untersuchungsergebnisse, ob es sich tatsächlich um die Quelle des Ausbruchs handelt. Land Oberösterreich, Stadt Linz und die Agentur für Lebensmittel- und Ernährungssicherheit AGES haben die Suche nach der Quelle noch einmal intensiviert. Dabei kommen unter anderem KI-gestützte Analyseverfahren und Satellitenbilder zum Einsatz.
1: Es war eine besondere Tempojagd, die internationale Forscher in der Milchstraße nachgewiesen haben. Dort rast ein Stern mit 90 Millionen Kilometern pro Stunde auf seiner Umlaufbahn, und zwar nahe einem schwarzen Loch, berichtet Robert Zschäppel.
7: Als das Team einen schwachen Lichtpunkt im Zentrum der Milchstraße entdeckte, da schrillten die Alarmglocken, erzählt der deutsche Astrophysiker Stefan Gillesen. Nach Analyse war klar, das ist der schnellste Stern, der jemals in der Galaxis gesehen wurde.
8: Der beschleunigt bis auf sowas wie 25.000 Kilometer pro Sekunde. Ja? Also da kommt auch die Gendarmerie, die kommt da auch nicht mehr hinterher. Ja? Das ist 8% der Lichtgeschwindigkeit, ja? Das müssen Sie sich mal vorstellen.
7: Spannend ist der rasende Stern auch deshalb, weil er extrem nah am schwarzen Loch im Zentrum der Milchstraße vorbeifliegt. Die Forscher und Forscherinnen gehen davon aus, dass der Stern die Drehung dieses Massemonsters sozusagen spürt, was man als Bahnablenkung auch messen könnte. Eine solche Messung gab es noch nie. Sie wäre wohl nobelpreiswürdig.
1: Zum Sport jetzt. Im Fußball Conference League Playoff spielt gerade Rapid auswärts gegen Heart of Midlothian in Schottland. Und von dort meldet sich jetzt live unser Sportreporter Martin Lang.
9: 62. Minute und Rapid bekommt gerade das zweite Gegentor. Traumtor aus 30 Meter Entfernung ins Kreuzeck. Nichts zu halten für Niklas Hedl, also für die Oedeldorfer. Jetzt bergab 1:0 Pausenführung und jetzt innerhalb von 7 Minuten zwei Tore bekommen. 0:1, also wird noch ein harter Weg für die Oedeldorfer in die Conference League. Salzburg hat 1:0 in Mjällby in Schweden gewonnen durch ein Eigentor der Schweden in der 91. Minute. Die Wiener Austria liegt gerade in Prag in Portugal zu Beginn der zweiten Hälfte 0:1 zurück. Und in der Formel 1 hat Max Verstappen seinen Vertrag beim Red Bull Team bis 2030 verlängert. Und bei der Pferdesportweltmeisterschaft in Aachen wird Österreich Springreitteam im Teambewerb heute 24. Und im Fußball-Europacup, wie gesagt, Rapid im Moment nach 1:0-Führung 1:2 zurück.
1: Martin Lang hat live aus Schottland berichtet. Und jetzt sagt uns noch Nathalie Auer, wie das Wetter wird.
10: Teilweise nass geht es durch die Nacht. Im Moment regnet es von Vorarlberg über Tirol bis Kärnten. In den nächsten Stunden wird uns der Regen dann auch bald im Osten erreichen. Und außerdem können von Italien und Slowenien her einzelne kräftige Gewitter durchziehen. Wie geht es morgen weiter? Meist ist es bewölkt und vor allem am Nachmittag steigt von Westen her die Gewittergefahr. Und mit den Gewittern sind am Abend besonders im Flachgau und im Donauraum gefährliche Sturmböen möglich. Davor wird es mäßig warm, bei meist 20 bis 27 Grad.
1: Danke, Nathalie Auer. Und das war das heutige Nachtjournal mit Eva Liebentritt im Studio. Verbringen Sie noch einen angenehmen Abend.
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1: Am Mikrofon Eva Liebentritt. Wegbrechende Werbeerlöse setzen die heimische Medienlandschaft immer mehr unter Druck. Zusätzliche Mittel für die Zustellung hat Vizekanzler Babler von der SPÖ vor genau einem Monat angekündigt. Jetzt gibt es dafür allerdings deutlichen Gegenwind aus zwei Bundesländern und aus der eigenen Partei. Knackpunkt ist die Förderung von Gratiszeitungen. Felix Nowak berichtet.
2: Von OE24 und heute bis hin zu Mein Bezirk. Gratiszeitungen sollen die neue Zustellförderung explizit nicht bekommen. Die Betroffenen laufen Sturm im Begutachtungsverfahren, aber auch zum Teil in der eigenen Berichterstattung. Unterstützung bekommen sie jetzt aus dem SPÖ-regierten Burgenland und aus Niederösterreich, wo neben ÖVP und FPÖ auch die SPÖ Änderungen verlangt. Der Ausschluss von Gratiszeitungen sei unverständlich und unfair, heißt es da. Er stehe der Medienvielfalt entgegen. So sieht das auch Friedrich Dungl vom Verband der Regionalmedien.
3: Es besteht natürlich ein gewisses Risiko, dass sich manche Mitglieder aus sehr entlegenen Regionen zurückziehen, weil dort der Vertrieb auch am teuersten ist.
2: Im Medienministerium wird auf andere Förderschienen verwiesen, die aufgestockt werden. So hätten künftig alle Medien mehr Möglichkeiten für Förderungen.
1: Bei dem schweren Erdbeben in Kolumbien vor zwei Wochen ist die Zahl der Toten jetzt auf 319 gestiegen. Über 4.500 wurden verletzt und 260 Menschen gelten weiterhin als vermisst. Die kolumbianische Regierung hat für 15 Departamentos einen 30-tägigen Notstand ausgerufen. Damit kann unter anderem schneller Geld für Nothilfe und Wiederaufbau mobilisiert und staatliche Mittel umgeschichtet werden. Unwetter haben am Abend in weiten Teilen Österreichs zu zahlreichen Feuerwehreinsätzen geführt. Besonders betroffen war Niederösterreich. Allein im Bezirk Bruck an der Leitha wurden mehr als 230 Einsätze verzeichnet. Heftiger Regen ließ Straßen und Keller überfluten. Ein Mensch musste aus einem Fahrzeug gerettet werden, das im Hochwasser eingeschlossen war. Und im Fußball Europa League Playoff gewinnt Salzburg gegen Mjällby mit 1:0 in Schweden. In der Conference League verliert die Wiener Austria auswärts gegen Sportning Praga mit 0:2 und Rapid erreicht im Hinspiel bei Hard of Midlothian ein 2:2 Unentschieden. In Schottland Martin Lang.
4: Nach einer starken ersten Hälfte, in der Rapid Chancen vergibt, durch Ojo per Kopf in Führung geht, ist Rapid in der zweiten Hälfte nicht ganz da am Beginn, bekommt zwei Gegentore durch Josh McCabe, abgefälscht von Ojo, und dann ein Weitschusstor von James Wilson, da gab es für Hedl nichts zu halten, und dann gleich der kurz zuvor eingewechselte Niki Wurmbrand aus nach Assist von Beilitz, und die Hütteldorfer retten einmal ein Unentschieden im Tyne Castle Park fürs Rückspiel nächste Woche Donnerstag in Wien. Salzburg gewinnt aus in Mjällby an der Südostküste von Schweden mit 1:0 durch ein Eigentor der Schweden in der 91. Minute.
1: Und jetzt das Wetter.
5: Von Vorarlberg über Salzburg und Kärnten bis zur westlichen Obersteiermark regnet es derzeit vielerorts. In den nächsten Stunden kann es dann auch weiter im Osten nass werden. Außerdem sind auch einzelne kräftige Gewitter möglich, und zwar von Italien her. Morgen gibt es am Vormittag dann ein paar trockene Stunden. Am Nachmittag werden die Schauer und Gewitter dann von Westen her wieder mehr. Und mit den Gewittern frischt im Flachgau und im Donauraum am Abend stürmischer Wind auf. Die Temperaturen, die steigen morgen meist auf 20 bis 27 Grad. So viel zum Wetter von Nathalie Auer.
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1: Heute ist Freitag, der 21. August. Aus dem Nachrichtenstudio begrüßt sie Eva Liebentritt. Online-Händler und Händlerinnen im ganzen Land beschweren sich über die neue EU-Verpackungsverordnung. Diese sieht strengere Regeln im Sinne des Umweltschutzes vor. Für die Betriebe bedeutet das aber mehr Bürokratie und Kosten mit ersten Folgen fürs Geschäft. Martin Rauter berichtet.
2: Normalerweise verschickt Martina Wächter ihre handgefertigten Geschenke von Niederösterreich aus in sämtliche EU-Länder. Wegen der neuen Verordnung hat sie den Versand aber nun nahezu gestoppt. Zu hohe Kosten, zu viel Zettelwirtschaft.
3: Es sind ein paar hundert Pakete im Jahr, die jetzt weniger anfallen für uns und natürlich auch ein paar tausend Euro Umsatz, um die wir jetzt umfallen.
2: Den Ärger kann Anna Leitner von Global 2000 zwar verstehen, sie betont aber das Ziel der Verordnung.
4: Wir gehen unter in der Verpackungsflut und deshalb ist auch dringend notwendig, dass da was getan wird.
2: Und tatsächlich tut sich etwas auf politischer Ebene, sagt Europarechtsexperte Walter Obwexer.
5: Inzwischen hat ein Umdenken auch in der EU eingesetzt, dass die Verfolgung dieser wichtigen Ziele auch mit weniger bürokratischem Aufwand möglich sein muss.
2: Im Oktober befasst sich das EU-Parlament mit möglichen Lockerungen für kleinere Betriebe.
1: Der Untreueprozess gegen den zurückgetretenen Linzer Bürgermeister Klaus Luger von der SPÖ wird heute fortgesetzt. Luger soll im Zuge der Brucknerhaus-Affäre ein Rechtsgutachten im Wert von rund 19.000 Euro missbräuchlich für eigene Zwecke in Auftrag gegeben haben. Trotz des Eingeständnisses seines großen Fehlers plädierte Luger auf nicht schuldig. Ein Urteil wird für heute erwartet. Der Ukraine steht heuer mit 80 Millionen Tonnen Weizen wieder ein sehr gutes Jahr der Ernte bevor. Das Problem dabei ist, dass die ukrainischen Bauern derzeit praktisch nicht in der Lage sind, Agrarprodukte zu exportieren, weil Russland durch Beschuss unter anderem die drei Häfen im Großraum Odessa außer Gefecht gesetzt hat. Aus Kiew berichtet Christian Werschütz.
6: Die drei Häfen im Großraum Odessa sind nicht das erste Mal seit Kriegsbeginn blockiert. Trotzdem ist die Lage im August 2026 deutlich schwieriger für Exporte als vor 4 Jahren. Einerseits sind die Zerstörungen größer und zweitens ist die Grenze zu Polen im Westen für Getreideexporte de facto gesperrt, weil polnische Bauern die ukrainische Konkurrenz fürchten. Ein weiterer Faktor ist die enorme Trockenheit in weiten Teilen Europas, obwohl die Ukraine selbst davon nicht direkt betroffen ist, betont in Kiew Alex Lisitsa, der 100.000 Hektar bewirtschaftet.
7: Donau ist momentan wegen Trockenheit nicht transportierbar und zwei Brücken sind so gut wie zerstört, um einfach mal Donauhäfen zu erreichen.
6: Die Ukraine braucht somit so rasch wie möglich offene Häfen, doch noch ist der internationale Druck auf Russland gering, das der weltgrößte Exporteur von Getreide ist.
1: In Wien steigen ab Jänner die Gebühren für Wasser, Kanal und Müll um bis zu 4,6%. Grund dafür ist die Inflation. Die Tarife werden entsprechend dem Valorisierungsgesetz angepasst. Lukas Lattinger berichtet.
8: Ein Kubikmeter Wasser kostet ab Jänner 2,37 Euro, also 10 Cent mehr als bisher. Beim Kanal steigt der Preis um 11 Cent. Die Müllgebühr wird um 4,5% angehoben. Für einen durchschnittlichen Haushalt steigt die Belastung um etwa 20 bis 30 Euro pro Jahr. Einzig die Parkgebühren werden nicht erhöht. Die sind allerdings bereits heuer gestiegen. Die Stadt begründet die Erhöhung mit gestiegenen Kosten und notwendigen Infrastrukturinvestitionen. So würden allein in die Wasserversorgung jährlich rund 130 Millionen Euro fließen. Kritik kommt von der Opposition. FPÖ-Chef Dominik Knepp wirft der Stadt Misswirtschaft vor. ÖVP-Obmann Markus Fiegl spricht wiederum von einer neuen Belastungswelle und beziffert die Mehrbelastung für Haushalte und Betriebe mit rund 42 Millionen Euro.
1: 5 Tage lang haben 2 Fischer aus Mexiko in einer Kühlbox auf dem offenen Meer überlebt. Ihr Fischerboot hat einen Schiffsbruch erlitten. Sie hatten nur mehr Zeit, die Box zu leeren und hineinzuklettern. Ohne Wasser und Essen sind sie auf dem Wasser getrieben. Bei einer groß angelegten Rettungssuche sind die Männer dann schließlich gefunden worden, gut 240 Kilometer vor der mexikanischen Küste. Soweit die Nachrichten und jetzt das Wetter.
9: Regnerisch verläuft die Nacht im Großteil des Landes. Einzelne Gewitter gibt es in den kommenden Stunden am ehesten von der Schweiz oder von Italien her. Tagsüber klingt der Regen dann vorübergehend ab, auflockern wird es aber kaum. Am Nachmittag geht es dann von Westen her wieder los mit den Schauern und Gewittern. Stellenweise sind auch Unwetter möglich, und zwar besonders am Abend vom Flachgau bis Niederösterreich, denn hier können Sturmböen Probleme machen. Die Temperaturen erreichen meist 20 bis 27 Grad. So viel zum Wetter von Nathalie Auer.
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1: Am Mikrofon Sebastian Rosenauer. Es ist 1 Uhr. Kein Kanufahren mehr in der Ötztaler Ache. Grund ist offenbar eine zu hohe Bakterienbelastung. Die Behörden haben im Bereich von der Brandachbrücke talauswärts ein Befahrungsverbot verhängt. Auch Baden ist nicht empfohlen. Vor 3 Wochen ist in Sölden die Kläranlage von einer Mure beschädigt worden. Seither wird das Wasser nur grob gereinigt und ungefiltert in die Ache geleitet. Österreich und Deutschland werden weiterhin die Grenzen kontrollieren, obwohl das in der EU eigentlich nicht vorgesehen ist. Deutschland will noch bis März 2027 die Grenzen zu allen Nachbarstaaten überwachen, berichtet aus Berlin Andreas Jölli.
2: Aus einer Ausnahmeregelung wird ein Dauerzustand. Deutschland schottet sich weiter ab. Innenminister Alexander Dobrindt sagt, zum Zurückdrängen der illegalen Migration brauche es weiterhin Kontrollen. Auch Österreich sieht Kontrollbedarf. Innenminister Gerhard Karner spricht aber lieber von Grenzraumkontrollen.
3: Grenzraumkontrollen wird es auch in Zukunft geben, weil wir gesehen haben, dass die äußerst effektiv sind.
2: Grenzkontrollen widersprechen allerdings der in der EU vereinbarten Reisefreiheit und sind nur bei außergewöhnlichen Umständen erlaubt. EU-Migrationskommissar Magnus Brunner drängt seit Wochen auf ein schrittweises Beenden und verweist auf die Erfolge des reformierten EU-Migrationssystems.
4: Es geht in die richtige Richtung und ich bin der Meinung, dass jetzt langsam der Zeitpunkt gekommen ist, dass wir schrittweise diese Binnengrenzkontrollen aufheben.
2: Österreich kontrolliert weiter, vor allem zu den östlichen Nachbarn, Deutschland hingegen alle seine Grenzen, jene zu Österreich bereits seit mehr als 10 Jahren.
1: Und im Fußball-Europa-League-Playoff gewinnt Salzburg 1:0 in Schweden. Die Austria verliert in der Conference-League-Quali 0:2 in Portugal und Rapid schafft ein 2:2 in Schottland. Martin Lang.
5: Durch ein Kopftor von Rojao führt Rapid zur Pause in Edinburgh gegen die Hearts 1:0, bekommt aber binnen 7 Minuten in Hälfte 2 Gegentore und es reicht noch zum Ausgleich durch Niki Wurmbrand, Rapid-Torhüter Niklas Hedl.
6: Die Atmosphäre war überragend, leider nicht das Ergebnis jetzt im Endeffekt. Wir hätten vielleicht mit einem Sieg heimfahren wollen, aber mit einem 2:2 ist trotzdem nichts verloren.
5: 2 Gegentore bekommt auch die Wiener Austria in Portugal, verliert 0:2 in Prager. Dabei hält Torhüter Shahin Radlinger sogar einen Elfmeter, aber das zweite Gegentor gibt es in der 88. Minute und Salzburg gewinnt 1:0 in Melbourne, Schweden durch ein Eigentor der Schweden, Salzburg-Trainer Danny Röhl.
7: Wir sind nicht zufrieden mit unserer Leistung. Ich glaube, das ist genau das, was wir auch brauchen. Ja, wir wollen besser werden, um große Ziele dieses Jahr zu erreichen.
5: Für Salzburg und die Wiener Austria sind die Rückspiele nächsten Donnerstag, für Rapid in Wien am Mittwoch gegen Hartov Midlothian.
1: Jetzt zum Wetter mit Nathalie Auer.
8: Weiterhin sind einige Regenschauer unterwegs, dabei kann es überall nass werden. Außerdem sind auch einzelne Gewitter möglich, am wahrscheinlichsten sind sie in Kärnten und in der Steiermark. Am Vormittag gibt es dann ein paar trockene Stunden, die Sonne, die zeigt sich wenn überhaupt aber nur vorübergehend. Am Nachmittag steigt dann von der Schweiz und von Italien her wieder die Gewittergefahr. Und in Gewitternähe sind auch gefährliche Sturmböen möglich, und zwar besonders am Abend im Flachgau und im Donauraum. Es wird mäßig warm heute, bei meist 20 bis 27 Grad.
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1: Im Studio Sebastian Rosenauer. Es ist 2 Uhr. Nach dem Kabelbrand in Wien vergangene Woche kommen jetzt zusätzliche Zugverbindungen zum Flughafen. Die S-Bahn-Stammstrecke ist ja nach einem Feuer am Praterstern gesperrt. Ab heute gibt es deshalb alle 15 Minuten einen Zug vom Wiener Hauptbahnhof Richtung Flughafen. Ursula Köhler.
2: Ab sofort gibt es neben den bestehenden Railjet- und IC-Zügen zum Flughafen in Schwechat auch zusätzliche Rex-Verbindungen ab dem Wiener Hauptbahnhof. Der bereits eingerichtete Schienenersatzverkehr zwischen Wien-Mitte und Geiselbergstraße bleibt aufrecht. Ab dort bis zum Flughafen und nach Fischamend steht dann die S7 bereit. Und ab 7. September geht die S7 dann wieder wie geplant von und bis Wien-St. Marx. Der CAT hat seinen Verkehr als CAT by Bus wieder aufgenommen und zusätzlich gibt es dann ab 5. September noch weitere Busverbindungen zum Flughafen. Trotz all dem werden Fahrgäste gebeten, für ihre Reise Richtung Flughafen Schwechat mehr Zeit einzuplanen.